0: ist Anpfiff für die Partie gegen Curaçao. Das waren die Nachrichten. Das Wetter in Deutschland. Im Nordosten bewölkt, gebietsweise Schauer oder Gewitter, im Südwesten trocken bei 15 bis 7 Grad. Tagsüber oft bewölkt, mit etwas Sonne, dabei zeitweise Schauer, im Süden heiter, wolkig, häufig trocken, 16 bis 27 Grad. Am Montag leicht wechselhaft und windig, im Süden und Südwesten freundlicher bei 16 bis 26 Grad und am Dienstag heiter bis wolkig von Westen her Schauer bis 29 Grad. Es ist 2.03 Uhr.
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2: Die A1 Bremen-Osnabrück ist zwischen Kloppenburg und Vechta wegen Bauarbeiten in beiden Richtungen bis morgen früh gesperrt. Die Umleitung führt in Richtung Osnabrück über die U52 und in Richtung Bremen über die U13. Die A7 Flensburg-Hannover ist zwischen Hamburg-Stellingen und Heimfeld bis morgen ca. 5 Uhr aufgrund von Bauarbeiten in beiden Richtungen gesperrt. Es wird empfohlen, über die B205, A21 und die A1 auszuweichen. A7 Hamburg Richtung Hildesheim. Im Kreuz Hannover-Kirchhorst ist die Überleitung zur A37 Richtung Messe wegen Bauarbeiten bis zum 13. Juli gesperrt. A7 Hannover Richtung Hamburg. Im Kreuz Hannover-Kirchhorst ist die Überleitung zur A37 Richtung Messe wegen Bauarbeiten bis 13. Juli gesperrt.
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3: Mit Ben Sträubel, der PPPPP, das ist das fantastisch perfekt polierte Popnacht-Package, würde ich euch ja so gerne gleich noch überreichen. Also in wenigen Minuten spielen wir, wer mitspielen möchte, um ein Popnacht-Package. Der nimmt das Smartphone und tippt zärtlich 07221 2011. Eine sehr sympathische Ziffernfolge. Gelangt man zu einem netten Menschen, der freundlich Hallo sagt oder Gute Nacht oder Guten Morgen, je nachdem, was ihr möchtet. 07221 2011.
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0: Kelly Clarkson bei Life Would Suck Without You
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0: Und wir rasen die Jahrzehnte zurück. Was war denn so los am 14.06. mit Leon aus Hatzenbühl? Guten Morgen, Leon. Hallo.
2: Hi, was geht?
0: Ja, wir wollen ein bisschen spielen, oder? Bist du irgendwie wieder ins Auto zurückgefallen zu deinen Kumpels? Nee, ne? Alles gut bei dir?
2: Nee, ich bin immer noch unterwegs draußen.
0: Sehr gut. Also Leon ist unterwegs auf dem Weinfest in Rohrbach, ne? Seid ihr unterwegs? Wie viele Kumpels sind denn noch mit dir?
2: Das ist richtig, ja. Mit mir sind noch zwei andere Kumpels im Auto.
0: Ja, hast du zufälligerweise ein Autoradio oder anders, das so pfeift im Hintergrund?
2: Nee, ich bin gerade draußen.
0: Pass auf, zwei schöne Fragen auf deinem Weg nach Hause. Heute vor 43 Jahren, als du noch gar nicht angedacht warst, da wurde ein Gerät vorgestellt oder vielleicht auch ein Fabrikat. Man weiß es nicht so genau, du sollst es mir sagen. Das hieß Dyna TAC 8000X. Dyna Tech 8000X. Was war denn das? War das das erste Mobiltelefon von Motorola? War es die Modellnummer des Raumschiffs Enterprise oder war es der Spitzname des ersten Sohnes von Elon Musk? Dyna Tech 8000X. Was glaubst du?
2: Okay, das ist eine schwierige Frage, sage ich ehrlich. Aber wenn ich nach dem Ausschusskriterium gehen müsste, würde ich sagen, das war es Raumschiff Enterprise.
0: Raumschiff Enterprise, würdest du sagen? Nein, leider nicht. Vor 43 Jahren Raumschiff Enterprise, das war da nicht das Thema. Es war tatsächlich das erste Motorola-Mobiltelefon. Mein lieber Leon, ist gar nicht schlimm. Du gehst zu deinem Kumpel ins Auto, ihr kommt gut nach Hause. Ich spiele deinen Lieblingshit und nächstes Mal klappt's, ja? Bis bald.

2.21 Uhr an der Gefahrenstelle von der A28 Oldenburg in Richtung Leer. Da ist ein Unfall passiert. Die Unfallstelle ist nicht abgesichert. Zwischen Ahner Meer und Bad Zwischenahn West. Ihr passt auf. Auf der A28, der Neue von Bosse jetzt in der Popnacht. Flacker.

Levitating, Dua Lipa in der Popnacht, es ist 2.27 Uhr, eine Entwarnung auf der A661 Bad Homburg-Egelsbach, ist kein Falschfahrer mehr unterwegs zwischen Frankfurt-Friedberger Landstraße und Frankfurt am Main-Ost. Eine gute Fahrt weiter.

0: 2.31 Uhr.
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2: Der Regenschirm ist im Norden auch in der Nacht ein guter Begleiter. Der Regen zieht langsam ab, 13 Grad auf Langeoog und Föhr und bis 8 Grad im Harz. Der Sonntag wird wieder ungemütlich, es kann Schauer oder auch Gewitter geben. Etwas mehr Sonne im Westen von Niedersachsen. 16 Grad in Husum und auf Norderney bis 18 Grad in Lübeck, Wismar und Lüchow.
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3: Vorsicht bitte auf der A28 Oldenburg Richtung Leer. Zwischen Ahner Meer und Bad Zwischenahn West befindet sich eine ungesicherte Unfallstelle. Die A1 Bremen in Osnabrück ist zwischen Kloppenburg und Vechta wegen Bauarbeiten in beiden Richtungen bis morgen früh gesperrt. Die Umleitung führt in Richtung Osnabrück über die U52 und in Richtung Bremen über die U13. Die A7 Flensburg-Hannover ist zwischen Hamburg-Stellingen und Heimfeld bis morgen ca. 5 Uhr aufgrund von Bauarbeiten in beiden Richtungen gesperrt. Es wird empfohlen, über die B205, A21 und die A1 auszuweichen. A7 Hannover Richtung Hamburg. Im Kreuz Hannover-Kirchhorst ist die Überleitung zur A37 Richtung Messe wegen Bauarbeiten bis 13. Juli gesperrt.
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4: Und die am meisten unterschätzte Höchsttemperatur in Thüringen, in Kahla, da werden es heute 19 Grad. Hier ist die Popnacht mit Ben Sträubl.

0: der Popnacht. Zeitvergleich. Bei uns in Deutschland ist es 2.38 Uhr in der Nacht. Und 20.38 Uhr unserer Zeit ein bisschen zurück ist es in New York. Und da ist ein Spiel eben in der Fußball-Weltmeisterschaft 2026 zu Ende gegangen, nämlich Brasilien-Marokko 1-1. Sascha Kaup aus dem Popnacht-Team, Fußballexperte, einer, der alle Trinkpausen und Kaffeepausen übersteht, wenn es dann wieder soweit ist.
1: Ich gebe mir Mühe.
0: Ja, ich schlafe da teilweise weg. Ich bin bei Bosnien-Herzegowina, kommt dann Werbung und alles und so. Also ich meine, ich gönne denen ja Aktionen gegen Austrocknungen, den Spielern, aber für einen Zuschauer ist, ich finde es zu langweilig, ehrlich
1: gesagt. Ja, also aber in New York sind über 30 Grad jetzt gerade gewesen. Ja, ja, da war eine Trinkpause durchaus angebracht.
0: Das ist wohl so. 1-1-Spiel war soweit für dich, was Brasilien geleistet hat, in Ordnung?
1: Ja, am Anfang ein bisschen wackelig, am Ende haben sie doch dominiert, aber ja, 1-1 halt nur.
0: Ja, und Marokko hat ja wohl anscheinend doch ganz gut dagegen gehalten.
1: Ganz gut gemacht.
0: Und, ja, muss man sagen, es sind viele Länder dabei, die ansonsten ja nicht dabei waren bei Fußball-Weltmeisterschaften. Das ist ja neu die größte WM aller Zeiten. Ja. 48 Länder können da mitspielen. Unser Gegner ist dann heute Abend Curaçao zum Beispiel. Hat man auch vorher noch so fußballerisch nicht viel von gehört. Und aber auch Haiti, die spielen ja heute Nacht noch.
1: Ja, genau, die spielen jetzt in 20 Minuten in Boston gegen Schottland. Mhm. Und das ist das erste Mal, dass die dabei sind bei einer WM seit über 50 Jahren tatsächlich.
0: Wahnsinn. Und da gibt es auch besondere Highlights natürlich. Ich glaube, der Torwart von Haiti, der spielt eigentlich hier in Deutschland in der Oberliga.
1: Ja, Josué Duverger heißt der Mann. Normalerweise spielt er also dann gegen so Mannschaften wie die Eisbachtaler Sportfreunde oder den SV Gonsenheim. Aber jetzt ist er eben bei dieser WM dabei und kickt dann auch gegen Brasilien, Marokko oder eben Schottland. Wirklich total verrückt. Also eigentlich spielt er für Cosmos Koblenz in der Oberliga Rheinland-Pfalz-Saar. Und jetzt ist er als dritter Torwart für Haiti im Kader. Also, dass er auch mal auf dem Platz stehen wird, würde ich sagen, eher unwahrscheinlich als dritter Ersatzmann. Aber wir wissen ja, dabei ist alles.
0: Also, zu Hause eben im Dorf wird doch wahrscheinlich ordentlich was los sein. Ne?
1: Absolut.
0: Die werden das alles verfolgen. Das ist Wahnsinn. Also gut, Haiti ist ein kleiner Inselstaat mitten in der Karibik. Da stehen die Chancen eben auch gut als Fünftliga-Kicker in der Nationalmannschaft zu spielen.
1: Das kann man so sagen. Wirklich kleine Insel, aber gut, trotzdem, ne? 11 Millionen Einwohner ungefähr. Aber vor allem ist Haiti eben ja natürlich auch geprägt von Armut und Krisen und sehr viel Gewalt. Da gibt's halt keine großen durchorganisierten Talentschmieden für Nachwuchsfußballer. Das ist auch der Grund, warum eigentlich fast alle Spieler aus dem Kader irgendwie in der ganzen Welt verteilt sind und Fußball spielen, also in England, Frankreich, Portugal. Alle Spieler bis auf einen, Wudinski Pierre, der Mittelfeldspieler, ist wirklich der einzige, der noch auf Haiti lebt, spielt für den Hauptstadtclub Violette Port-au-Prince und darum ist er auch sehr beliebt bei den Fans. Der treue Wudinski gilt so ein bisschen als Symbolspieler. Ja, es gibt Krisen, aber das Land lebt und es gibt auch aktive Fußballprofis.
0: Ja, und krass ist ja auch, beliebt bei den Fans ist der Trainer, und den gibt es ja auch so eine Geschichte, ne?
1: Ja, das ist Sébastien Minier, kommt aus Frankreich und der hat mit der Qualifikation wirklich ganz Haiti in einen absoluten Ausnahmezustand versetzt. Der wird hart gefeiert, wirklich wie ein Nationalheld. Und das Allerkurioseste ist, der war sein Leben lang noch kein einziges Mal in Haiti überhaupt gewesen. Also der war wirklich noch nie auf dieser Insel. Liegt natürlich an dieser politischen Krise da. Die Nationalmannschaft, die hat auch immer nur im Exil gespielt, auch jetzt während dieser WM-Qualifikation.
0: Macht die Mannschaft irgendwie sympathisch. Ich bin sehr gespannt. Also es geht ja in 19 Minuten los, dann Fußball-Weltmeisterschaft. Schottland gegen Haiti. 3 Uhr ist Anpfiff. Hier ist die Popnacht. We'll be right back.

Foolish Games Typico Romantico. Ja, musst du mir ins Ohr piepen jetzt um 2.48 Uhr. Na gut. Ist eine wichtige Sache. Ein Mensch läuft in beiden Richtungen auf der A66 auf der Fahrbahn Wiesbaden-Frankfurt zwischen Wiesbaden-Mainzer Straße und Erbenheim. Läuft ein Mensch auf der Autobahn rum. Da bitte aufpassen. Die Popnacht. First Boy und Clock Clock. Born Again.

Hit von Lou Sand. Love Bites Back. Ist das nicht ein schöner Song hier in der Popnacht? Oh, da sehe ich doch, da hat doch jemand Geburtstag, der wurde noch gar nicht erwähnt. Carola ist in Herborn zu Hause und feiert den 29. Geburtstag und bekommt jetzt ein Happy Birthday. Happy Birthday to you. Happy Birthday, liebe Carola. Und diese Party feiert sie bei Oma. Oma hat ein schönes Haus in Herborn, ein Fachwerkhaus mitten in der City. Und da ist sie jetzt gerade mit ihrem Freund aus München angereist. Und dann machen sie mal ein kleines Retro-Wochenende, so wie es früher mal war. Oma hat Erdbeermarmelade eingekocht. Die wird dann morgens zum Frühstück gereicht. Dann gibt es die Massage wahrscheinlich. Von wem auch immer. Vielleicht mal vom Partner, liebe Carola. Wenn es da irgendwie ein Druckmittel sein soll, dann liefere ich das gerne hier. Jetzt erstmal den Lieblingssong zum Geburtstag von R.E.M. Imitation of Life. Hier ist die Popnacht.

0: haben sich nach pakistanischen Angaben auf eine Absichtserklärung für ein Friedensabkommen geeinigt. Ein endgültiger, von allen Seiten abgestimmter Text solle zeitnah unterschrieben werden, so Pakistans Premier Sharif. US-Präsident Trump spricht sogar vom heutigen Tag. Aus der Nachrichtenredaktion Tabea Schüppe.
1: Das schloss die iranische Führung aber aus. Ein Termin werde eher in der kommenden Woche stattfinden, teilte das Außenministerium in Teheran mit. Immerhin, eine Annäherung bestreitet niemand mehr. Und auch zum Inhalt der Absichtserklärung sind erste Details bekannt. Der Iran soll die Straße von Hormus öffnen und die USA würden im Gegenzug die Blockade iranischer Häfen aufheben und Sanktionen aussetzen. Festgehalten werde auch, dass innerhalb von 60 Tagen die Streitfrage Atomprogramm verhandelt wird.
0: Die Eisenbahngewerkschaft EVG erwartet deutliche Einschränkungen für den Fernverkehr, sollte das italienische Bahnunternehmen Italo einsteigen. Mindestens 16 Städten drohe die Abkoppelung vom ICE und IC-Verkehr, berichtet die Bild am Sonntag und beruft sich auf eine Analyse der EVG. Dies seien erste Berechnungen und die tatsächlichen Folgen dürften weitreichender sein. Der Fernverkehrschef der Deutschen Bahn Peterson hatte im Tagesspiegel zuletzt von 120 Bahnhöfen gesprochen. Italo will ab 2028 in Deutschland Fernverkehrsfahrten anbieten, zunächst auf den Strecken München-Frankfurt-Köln-Dortmund und München-Berlin-Hamburg. Die Trassen vergibt allerdings die Bahntochter InfraGo, beaufsichtigt von der Bundesnetzagentur. Mit dem heutigen Tag ändern sich einige EU-Vorgaben zu Brotaufstrichen. So darf Marmelade jetzt wieder Marmelade heißen, auch wenn sie nicht aus Zitrusfrüchten gemacht ist. Die frühere Bestimmung hatten die Briten ursprünglich durchgesetzt. Daraufhin entstanden Wortschöpfungen wie Konfitüre oder Brotaufstrich. Außerdem bekommen Supermarktkunden mehr Klarheit über die Herkunft von Honig. Künftig müssen auf den Etiketten alle Ursprungsländer aufgeführt werden. Angaben wie Mischung von Honig aus EU- und Nicht-EU-Ländern sind ab sofort nicht mehr zulässig. In der Fußball-Weltmeisterschaft haben Brasilien und Marokko unentschieden gespielt. Der Turnierauftakt für die beiden Mannschaften ging 1:1 aus. Ebenso endete das Spiel zwischen der Schweiz und Katar. Die Schweiz lag zwar früh mit einem Tor vorne, in der Nachspielzeit glich Katar aber kurz vor dem Abpfiff aus. Das DFB-Team ist inzwischen in Houston gelandet, wo heute Abend das erste Gruppenspiel ansteht, und zwar gegen Curaçao. Das waren die Nachrichten. Das Wetter in Deutschland. Tagsüber bewölkt mit etwas Sonne, zeitweise Schauer, im Süden heiter bis wolkig und trocken, 16 bis 27 Grad. Am Montag wechselhaft bis 26 Grad. Es ist 3.03 Uhr.
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3: Die A1 Bremen-Osnabrück ist zwischen Kloppenburg und Vechta wegen Bauarbeiten in beiden Richtungen bis morgen früh gesperrt. Die Umleitung führt in Richtung Osnabrück über die U52 und in Richtung Bremen über die U13. Die A7 Flensburg-Hannover ist zwischen Hamburg-Stellingen und Heimfeld bis morgen ca. 5 Uhr aufgrund von Bauarbeiten in beiden Richtungen gesperrt. Es wird empfohlen, über die B205, A21 und die A1 auszuweichen. A7 Hamburg Richtung Hildesheim. Im Kreuz Hannover-Kirchhorst ist die Überleitung zur A37 Richtung Messe wegen Bauarbeiten bis zum 13. Juli gesperrt.
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4: Mit Ben Streubel. Löst ihr mir gleich noch ein kleines Rätsel, dann verurteilt ihr euch ein Popnacht-Package auch in dieser Stunde. Es geht um einen Prominenten im Zombie-Kostüm und hat natürlich auch was mit Fußball zu tun. In diesen Nächten und Tagen muss das eben sein.
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2: Ein Prominenter, der mit Fußball zu tun hat. Der war mal Nationaltrainer. Da müsstet ihr drauf kommen, oder? Ja. Und der hat jetzt gerade aus seinem Geburtstag rausgefeiert. Und ich bin gespannt, ob ihr drauf kommt, wer denn da hier im Zombie-Kostüm drinsteckt.
3: Ich würde versuchen zu erkennen, ob die subjektiv geäußerten Meinungen
4: subjektiv sind oder objektiv.
3: Wenn sie subjektiv sind, dann werde ich an meiner objektiven Linie festhalten.
2: Na, wie heißt denn derjenige, der da heute Geburtstag feiert? Wer drauf kommt? 072 21 11 für ein Pop nach Package.

Neuheit von Bruno Mars war das, On My Soul. Es ist 3.17 Uhr, Vorsicht, auf der A1 aus Kirchen Richtung Köln. Da steht ein defektes Fahrzeug und es findet auch deswegen ein Feuerwehreinsatz statt. Ich vermute, das wird auch vielleicht ein bisschen qualmen dort. Zwischen Dreieck-Erftal und Hürth, Feuerwehreinsatz wegen eines Fahrzeugs auf der A1 aus Kirchen Richtung Köln. Kultischer Song in der Popnacht.

Story, eine Anmeldung an Falschfahrer auf der B50 Platten, Kreuz Wittlich zwischen Longkamp und Platten. Kommt ein Fahrzeug entgegen, ein Falschfahrer, bitte äußerst rechts fahren, nicht überholen. Wir melden es, wenn die Gefahr vorüber ist. Auf der B50 Platten in Richtung Kreuz Wittlich zwischen Longkamp und Platten ist ein Falschfahrer unterwegs, in beiden Richtungen aufpassen.

0: Aha, aha, aha, hier ist die Popnacht.
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0: Na, wer ist denn das? Ein Fußballtrainer der deutschen Fußballnationalmannschaft, ein ehemaliger, der in seinen Geburtstag reingefeiert hat? So klingt er jetzt. Ja. Petra aus Köln, guten Morgen. Hallo Petra. Ich vermute, Petra ist soeben in ein Funkloch gefahren. Was machen wir denn da? Ja. Vielleicht klingeln wir einfach nochmal an. Ne? Eben war alles so schön. Petra war zu verstehen. Sie wäre auf dem Weg in ein Urlaubsgebiet, beziehungsweise zum Flughafen. Aber es gibt natürlich eine Möglichkeit, nochmal bei ihrem Telefonanbieter eine Verbindung anzufordern. Vielleicht gibt es auch einen Kontakt noch. Sonst seid ihr wieder dran. Petra war auf dem Weg zum Flughafen nach
2: ich
0: Köln.
2: Wieder, da bin ich wieder.
0: Ja, da sicher. Was ist denn los?
2: Die Funklöcher im Bergischen Land.
0: So, welches Telefonnetz benutzt du denn, damit wir Funklöcher anprangern?
2: O2.
0: Mhm. Und wo genau bist du gewesen jetzt? Auf welcher Straße?
2: Ich war in Bergisch Gladbach unterwegs.
0: Also gut, also das prangern wir an. Wir fordern dort den Bau eines 900 Meter hohen Turms, damit genau dieses Funkloch auch sozusagen beseitigt wird. Ja?
2: Ja, das wäre super.
0: Sehr gut. Also Petra, du bist auf dem Weg zum Flughafen Düsseldorf oder Köln? Düsseldorf.
2: Düsseldorf, in die verbotene Stadt.
0: Und da geht's nach Triest. Warst du schon mal in Triest im Urlaub?
2: Nur mal auf der Durchreise, in Urlaub noch nicht.
0: Aber sehr schön, also du wirst es genießen. Ja, tolle Stadt. Und da sag mir mal, wen du eben erkannt hast in unserem Zombie-Kostüm, welchen Fußballtrainer?
2: Erich Ribbeck.
0: Erich Ribbeck war das, sehr fein. Und der hat ja wirklich diesen lustigen Satz gesagt, als er kritisiert wurde damals, ich glaube es war so 2000 war das, als seine Karriere zu Ende ging bei der deutschen Fußballnationalmannschaft. Also ging wieder alles in die Hosen und dann hat er sich ganz ruhig hingesetzt und sagte:
3: Letztlich werde ich versuchen zu erkennen, ob die subjektiv geäußerten Meinungen subjektiv sind oder objektiv. Wenn sie subjektiv sind, dann werde ich an meiner objektiven Linie festhalten. Wenn die objektiv sind, werde ich überlegen und vielleicht die objektiven, subjektiv geäußerten Meinungen der Spieler mit in meine Objektiven einfließen lassen.
0: Ich liebe das, ich liebe diesen Satz. Ich habe es oft versucht nachzusprechen, aber ich habe es so einfach nicht hinbekommen. Das muss man samplen und muss es dann irgendwo auf Knopfdruck dann wiedergeben lassen über seinen Mund. Ja. Ich wünsche dir einen tollen Flug, genieß Triest und dann schicke ich dir was zu, ein Paket, ja?
2: Dankeschön, ich freue mich.
0: Ciao.
2: Ciao.

0: Woman. Hier ist die Popnacht. Es ist 3.30 Uhr.
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2: Der Regen zieht langsam ab. 13 Grad auf Langeoog und Föhr. 11 Grad in Meppen und Prerow. 10 Grad in Schleswig und Wolfsburg. 9 Grad in Neustrelitz und bis 8 Grad im Harz. Der Sonntag wird wieder ungemütlich. Es kann Schauer oder auch Gewitter geben. Etwas mehr Sonne im Westen von Niedersachsen. 16 Grad in Husum und auf Norderney bis 18 Grad in Lübeck.
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3: Vorsicht bitte in beiden Richtungen auf der A49 Gießen-Kassel. Zwischen Fritzlar und Gudensberg läuft eine Person. Die A1 Bremen-Osnabrück ist zwischen Kloppenburg und Vechta wegen Bauarbeiten in beiden Richtungen bis morgen früh gesperrt. Die Umleitung führt in Richtung Osnabrück über die U52 und in Richtung Bremen über die U13. Die A7 Flensburg-Hannover ist zwischen Hamburg-Stellingen und Heimfeld bis morgen ca. 5 Uhr aufgrund von Bauarbeiten in beiden Richtungen gesperrt. Es wird empfohlen, über die B205, A21 und die A1 auszuweichen. A7 Hannover Richtung Hamburg. Im Kreuz Hannover-Kirchhorst ist die Überleitung zur A37 Richtung Messe wegen Bauarbeiten bis 13. Juli gesperrt.
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0: Und die am meisten unterschätzte Höchsttemperatur in Deutschland in Wiedenborstel in Schleswig-Holstein werden es heute 18 Grad. Hier ist die Popnacht. Ich bin Ben Streubel.

So, 3.38 Uhr, eine Entwarnung ist immer gut, ne? Auf der B50 Platten, Kreuz Wittlich, da ist jetzt kein Falschfahrer mehr unterwegs, zwischen Longkamp und Platten. Weil das mal nicht Miley Cyrus ist. In der Popnacht jetzt mache ich ein bisschen lauter sogar. Midnight Sky.

0: Miley Cyrus und Midnight Sky in der Popnacht. Den Kreativen gehört die Nacht. Manche müssen noch ein bisschen regenerieren. So wie Elvira in der Eifel in Bleialf. Die hat den ganzen gestrigen Samstag auf dem Flohmarkt verbracht. Guten Morgen.
1: Guten Morgen.
0: Auf welchem Flohmarkt warst du denn?
1: In Niedecken.
0: Niedecken. Da können sich vielleicht viele dann daran erinnern. Da war dieser Riesenstand von Elvira. Was gab es denn bei dir?
1: Bei mir gab es unter anderem CDs und DVDs.
0: Welche hast du verkauft zum Beispiel?
1: Guns N' Roses, eine DVD, AC/DC.
0: Oh, alles muss raus. Ne?
1: Aber ja.
0: Das nehmen doch die Leute noch, oder?
1: Ja,
0: da sind doch tolle Sachen dabei. Und das waren DVDs, oder wie?
1: Das waren DVDs,
0: und was hast du noch für schöne, ansonsten lustige CDs, über die man sich vielleicht freuen würde, wenn man es hört?
1: Benjamin Blümchen, Bibi und Tina.
0: Das passt ja zu AC/DC.
1: Das ist ja für Kinder. Man muss ja
0: natürlich
1: für jeden was dabei haben.
0: Und das hast du alles zu Hause rumliegen gehabt noch? Von Benjamin Blümchen? Das ist ja, da habe ich Angst vor dir jetzt.
1: Nein. Und was total cool war, da war ein DJ aus Holland, der hat mir eine ganze Kiste mit CDs geschenkt.
0: Wo war der?
1: In Niedecken, der kam da vorbei.
0: Und der hat dir das geschenkt und du hast es dann weiterverkauft?
1: Ich habe die dann einfach mal bei mir am Stand stehen lassen. Ja, gucken wir mal, ob da heute jemand kommt.
0: Und ist das dann Benjamin Blümchen auf Holländisch?
1: Nein, die CDs, die er mir geschenkt hat, das waren Musik-CDs in Englisch.
0: Ja, musst du dich bei ihm melden und mit ihm dann das Leben verbringen als Gegenleistung?
1: Nein.
0: Hast du Glück gehabt. Aber bist du alle losgeworden?
1: Einen ganzen Teil davon, ja.
0: Ja, sehr schön. Also ansonsten kannst du ja nochmal dich einarbeiten in Benjamin Blümchen folgen oder sowas, ne? Ja, ich habe da eine kleine Allergie, deswegen sage ich das, weil ich bin früher gehänselt worden als Benjamin Blümchen in der Schule.
1: Oh.
0: Ich glaube so im ersten Schuljahr oder so zweites Schuljahr. Und das habe ich nie so richtig weggesteckt.
1: Hm.
0: Ich wollte eigentlich im dritten Schuljahr schon von der Schule gehen.
1: Ja,
0: so war. Manchmal hört man es auch noch. Also, dann wünsche ich dir sehr viel Spaß mit den Restbeständen, die du da hast und mit der Visitenkarte, die vielleicht irgendwo auf dem Grund dieser Box liegt von dem holländischen DJ. Und vielleicht bringt ja noch jemand irgendwas vorbei. Ja?
1: Wir werden sehen heute.
0: Ja, also hast du anscheinend eine gute Aura, Flora, Fauna. Ich spiele deinen Lieblingssong, Gruß in die Eifel.
1: Danke dir.

Happy Birthday. Happy Birthday, liebe Steffi. Happy Birthday to you. Steffi feiert den 30. Geburtstag im Pool des Nachbarn. Der ist im Urlaub. Und seine Frau, die Frau des Nachbarn, die hat gesagt, du kannst da ruhig mal rüber, da sind so Bäume, da kommst du durch und dann kannst du da deinen Geburtstag feiern mit 4 Freundinnen. Ist sie jetzt noch in diesem halblegalen Pool, weil er, der Nachbar, der männliche Part dieser Lebensgemeinschaft, der hat was dagegen, wenn Nachbarin Steffi dort reingeht. Aber ebenso funktioniert so halblegal, ne? Habt auf jeden Fall Spaß, ich erzähle nichts. Und den Lieblingssong jetzt von Steffi zum Geburtstag von Top Loader, Dancing in the Moonlight. Hier ist die Popnacht am

Es ist jetzt 3.57 Uhr. Vorsicht auf der A24 Hamburg in Richtung Berlin. Da ist ein Unfall passiert. Die Unfallstelle ist noch nicht abgesichert worden. Zwischen Neustadt Glewe und Raststätte Stolpe Süd auf der A24. Ungesicherte Unfallstelle.

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1: Um 4 Uhr mit Ronald Lessig. Zwischen den USA und dem Iran soll ein Unterschied

0: sollte Plan nicht vollständig umgesetzt werden.
1: Die Eisenbahngewerkschaft EVG erwartet deutliche Einschränkungen für den Fernverkehr, sollte das italienische Bahnunternehmen Italo einsteigen. Mindestens 16 Städten drohe die Abkoppelung vom ICE und IC-Verkehr, berichtet die Bild am Sonntag und beruft sich auf eine Analyse der EVG. Der Fernverkehrschef der Deutschen Bahn Peter Sohn hatte im Tagesspiegel zuletzt von 120 Bahnhöfen gesprochen. Italo will ab 2028 in Deutschland Fernverkehrsfahrten anbieten. Bahntochter Infrago muss vorher zustimmen. Die Ebola-Epidemie in Afrika breitet sich weiter aus. Wie die Regierung der Demokratischen Republik Kongo mitteilte, stieg die Zahl der bestätigten Fälle in dem Land auf mehr als 700. Fast 150 Menschen seien gestorben. Der Ausbruch im Kongo war vor knapp einem Monat offiziell festgestellt worden. Beim Auftaktspiel gegen Curaçao in der Fußball-Weltmeisterschaft heute Abend wird Manuel Neuer im deutschen Tor stehen. Das hat Trainer Julian Nagelsmann auf einer Pressekonferenz kurz nach Ankunft der Mannschaft in Houston angekündigt. Aus dem ARD-WM-Team Jakob Rüger.
2: Außerdem wird der Frankfurter Nathaniel Brown auf der linken Abwehrseite beginnen. Nagelsmann warnte vor dem WM-Neuling als Außenseiter, es sei eine ähnliche Konstellation wie im DFB-Pokal. Der WM-Rekordsieger Brasilien ist mit einem 1:1 gegen Marokko ins Turnier gestartet. Vinicius Junior erzielte den Ausgleich für die Seleção. Zuvor hatten sich auch die Schweiz und Katar 1:1 unentschieden getrennt. Für die Emirate war es der erste Punktgewinn bei einer Weltmeisterschaft.
1: Das waren die Nachrichten. Das Wetter in Deutschland. Tagsüber bewölkt mit etwas Sonne, zeitweise Schauer, im Süden heiter bis wolkig und trocken, 16 bis 27 Grad. Am Montag leicht wechselhaft und windig, im Süden und Südwesten freundlich bis 26 Grad. Es ist 4:03 Uhr.
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4: Die A1 Bremen-Osnabrück ist zwischen Kloppenburg und Vechta wegen Bauarbeiten in beiden Richtungen bis morgen früh gesperrt. Die Umleitung führt in Richtung Osnabrück über die U52 und in Richtung Bremen über die U13. Die A7 Flensburg-Hannover ist zwischen Hamburg-Stellingen und Heimfeld bis morgen ca. 5 Uhr aufgrund von Bauarbeiten in beiden Richtungen gesperrt. Es wird empfohlen, über die B205, A21 und die A1 auszuweichen. A7 Hannover Richtung Hamburg. Im Kreuz Hannover-Kirchhorst ist die Überleitung zur A37 Richtung Messe wegen Bauarbeiten bis 13. Juli gesperrt.
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5: Mit Ben Streubel, da machen wir gleich einen Test. Seid ihr Lyrics-Checker? Das ist die Aufgabe, die ihr lösen dürft in wenigen Minuten. Also könnt ihr einen Song erkennen, den ich auf Deutsch wiedergebe mit meinen schönsten Worten. Im Original wurde er auf Englisch produziert und dargeboten, aber ihr kriegt das ja raus, oder? Ihr seid Lyrics-Checker, habt das System hochgefahren. 80% Hirnleistung reichen aus, vielleicht sogar 70. Wird sich gleich entscheiden. Aber erstmal Bleu Soleil und Soleil Bleu.
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1: Ja, ich denke mal, ihr wisst das, weil ihr seid ja schlaue Nachtmenschen und ihr könnt mir sagen, welcher Song im Original jetzt von mir vorgetragen auf Englisch gesungen wurde. Anhand meiner deutschen Worte werdet ihr es erkennen. Ich glaube, genau so steht es in der Bibel drin. Ich habe den Flügel schon mal reinschieben lassen. 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Tja, welcher Song mit einem Hauch Erotik, ich habe es auch wirklich sehr erotisch vorgetragen, ist denn das, der dahinter steckt? Seid ihr Lyrics-Checker? Dann 07221 2011 für ein Popnacht-Package 07221 2011.

Burn For Your Love. Oh, ist das auch ein cooler Song hier. Was Kultisches von Kim Wilde in der Popnacht. Vorsicht auf der 7 Ulm Richtung Füssenreuth. Zwischen Dreieck-Allgäu und Rastplatz Rottertal liegt ein Tier auf der Fahrbahn. Checkered Love.

0: ich, Kim Wilde.
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0: 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Ja, welcher Song ist denn das, den ich da eben zitierte? Im Original gesungen von, das weiß Kai aus Schiffweiler im Saarland. Guten Morgen, Kai.
2: Einen schönen guten Morgen.
0: Wie ist denn die Lösung?
2: Das dürfte Ellie Goulding gewesen sein mit Love Me Like You Do.
0: Ellie oder Eddie?
2: Ellie.
0: Die Ellie Goulding ist es, genau. Also, das hören wir gleich in der Übersetzung nochmal hier in den Lyrics in der Popnacht. Und du bist jetzt schon am Aufbau einer großen Sportveranstaltung, den Special Olympics, ne? Im Saarland.
2: Jawohl, ja.
0: Schön, genau. Und du machst das ehrenamtlich. Was baust du denn da alles auf?
2: Für heute wird für die Eröffnungszeremonie im weltbekannten Ludwigsfahrtstadion eine Bühne aufgebaut, Elektrik und Catering und ja, dieser ganze Firlefanz drumherum.
0: Und dann hüpfst du überall rum, machst auch Catering?
2: Ja, Catering bin ich eingeteilt die ganze nächste Woche sogar. Aha. Zur Versorgung der Athleten.
0: So Bratwurst, Grillen und solche Sachen bei den Temperaturen.
2: Ich weiß es nicht, ich muss es auf mich zukommen lassen, sage ich jetzt ganz ehrlich.
0: Genau, das sage ich beim Essen auch immer. Das ist eine schlaue Sache, aber beim Catering.
2: Mama hat gesagt, es wird gegessen, was auf den Tisch kommt.
0: So, und bist du Raucher?
2: Ja, ich rauche.
0: Ja, ich habe es gehört, eben gerade an diesem leichten Röcheln. Du musst was tun. Na? Du musst ja auch.
2: Mehr rauchen.
0: Nein, nicht mehr rauchen. Und dann sportlich ein bisschen betätigen. So. Und dann kannst du auch wieder essen, was auf dich zukommt. Also, ich wünsche dir auf jeden Fall einen tollen Tag. Und danke für den ehrenamtlichen Einsatz. Finde ich super. Und wir spielen mal in der Übersetzung jetzt Love Me Like You Do von Ellie Goulding. Ja? Bis bald.
2: Bis bald.
0: Tschüss.
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0: Keine Blumen ohne Regen. Sportfreunde Schillers neuer Hit. Es ist 4.31 Uhr.
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2: Der Regen zieht langsam ab. 13 Grad auf Langeoog und Föhr. 11 Grad in Meppen und Prerow. 10 Grad in Schleswig und Wolfsburg. 9 Grad in Neustrelitz und bis 8 Grad im Harz. Der Sonntag wird wieder ungemütlich. Es kann Schauer oder auch Gewitter geben. Etwas mehr Sonne im Westen von Niedersachsen. 16 Grad in Husum und auf Norderney bis 18 Grad in Lübeck, Wismar und Lüchow.
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3: Vorsicht bitte auf der A24 Hamburg Richtung Berlin. Zwischen Neustadt-Glewe und Raststätte Stolpe Süd befindet sich eine ungesicherte Unfallstelle. Die A1 Bremen-Osnabrück ist zwischen Kloppenburg und Vechta wegen Bauarbeiten in beiden Richtungen bis morgen früh gesperrt. Die Umleitung führt in Richtung Osnabrück über die U52 und in Richtung Bremen über die U13. Die A7 Flensburg-Hannover ist zwischen Hamburg-Stellingen und Heimfeld bis morgen ca. 5 Uhr aufgrund von Bauarbeiten in beiden Richtungen gesperrt. Es wird empfohlen, über die B205, A21 und die A1 auszuweichen. A7 Hamburg Richtung Hildesheim. Im Kreuz Hannover-Kirchhorst ist die Überleitung zur A37 Richtung Messe wegen Bauarbeiten bis zum 13. Juli gesperrt.
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0: Und die am meisten unterschätzte Höchsttemperatur heute in Mecklenburg-Vorpommern, Lassahn. Da werden es 18 Grad im besten Fall. Hier ist die Popnacht. Ich bin Ben Sträubel.

Me in der Popnacht eine Gefahrenstelle. Wer auf der A4 fährt, fährt lieber mal ein bisschen vorsichtiger. Aachen Richtung Köln. Zwischen Kreuzkerpen und Kreuzköln West, da steht nämlich ein defektes Fahrzeug auf der Autobahn. Und wer noch nichts zu lachen hatte, da wird es gleich lustig werden. Hoffentlich mit Markus Krebs. Der kann ja lustig sein. Wenn er nicht lustig ist heute Nacht, dann muss er Geld zurückzahlen oder ich zahle es an euch zurück. Oder wir machen einen Kreis, einen Therapiekreis, in dem sind wir ja eh gefangen. Also hoffentlich wird es gleich mit seinen Witzen sehr amüsant. Er erzählt einfach mal so gerade raus, was ihm alles so an lustigen Sachen, an Episoden einfällt aus dem Leben. Nach David Guetta und Jennifer Lopez. Save Me Tonight hier in der Popdach.

0: David Guetta und Jennifer Lopez, Save Me Tonight, aktueller Hit. Und ja, noch eine Gefahrenstelle von der A81, da läuft nämlich ein Mensch auf der Fahrbahn. A81 Stuttgart Richtung Heilbronn zwischen Stuttgart-Zuffenhausen und Ludwigsburg-Süd. Und Markus Krebs, der kann ja lustig sein, hier Flachwitze live vorgetragen.
1: Einfach Witz erzählen, auch auf der Arbeit. Ihr wisst ganz genau, Karl-Heinz kommt rein. Karl-Heinz kann nichts. Gar nichts. Der klebt einen Briefwagen-Fax, der kann nichts. Aber der sagt, pass auf, unterhalten sich zwei Schneemänner und der eine sagt, kannst mir sagen, was du willst, ich riech Möhren. Safe. Auch heute, es gibt keine Botschaft. Null Botschaft, nichts Religiöses, nichts Politik, einfach nur schön. Theke, Assi. Man muss auch manchmal sehen, man geht ja seinen Weg. So, man erzählt ein paar Gedönse. Wenn ich was Intelligentes mache, wie zwei Gallier gehen aus dem Dorf raus, minus 20 Grad und der eine so, scheiß Kälte und der andere selber scheiß Kälte. Das muss man sich, das muss man sich halt erklären. Es gibt ja diese Leute, ich habe jetzt mein Kondom aus dem Portemonnaie rausgenommen und habe dafür ein Feuchttuch reingelegt. Weil die Chance auf ein halbes Hähnchen mit Pommes durchaus größer ist.

0: Joe, End of Beginning. Hier ist die Popnacht. Micha ist unterwegs. Michael aus Flensburg, guten Morgen.
1: Ja, guten Morgen, Benni.
0: Ja, was machst du denn so früh? 4.50 Uhr, da kann man doch noch im Bett liegen.
1: Ja, aber seit 20 Minuten sitze ich auf dem Taxi.
0: Ach so, ja. Hast du denn da Kundschaft? So Sonntagmorgens 4.50 Uhr?
1: Ja, die kommen gleich aus den Diskos rausgetorkelt.
0: Ach so. Kannst du dich auch verlassen. So ist das in Flensburg, ne? Da ist, ja, da ist, so ist es. Um 8 Uhr immer noch Halligalli, ne? Das ist eben eine Partystadt, sondergleichen.
1: Gewesen.
0: Wie hast du denn dein Wochenende verbracht bisher?
1: Ja, bisher hatte ich noch kein Wochenende. Ich bin am Arbeiten.
0: Das gibt's ja nicht. Du hast ja auch mal zwischen irgendwie ein bisschen Pause. Wer nachts arbeitet, ich kenn's ja aus meinem Leben, der ist ja mal Existenzmaximum, was Freizeit angeht. Work-Life-Balance, das heißt tagsüber, wenn die Sonne scheint, hast du ja die Möglichkeit zu gestalten.
1: Ne? Ja, aber Freitagmorgen habe ich um 7 Feierabend gehabt vom LKW-Fahren und dann habe ich ein bisschen geschlafen. Dann musst du die Hütte sauber machen.
0: Ja,
1: dann war das Wetter nicht gut genug, um Motorrad zu fahren.
0: Ach, also bin ich zu Hause jetzt gesehen. Geht das Gejammer los. Ne? Das heißt, du hast den Tag an die Wand gefahren gestern, den Samstag. So ist es.
1: Richtig.
0: Ne? Ja, ist ja nicht schlimm, du. Wir haben ja noch eine Möglichkeit im Leben. Alles
1: wieder. Und wieso zu bist du am Wochenende da?
0: Ja, ich habe einfach mal gedacht, der Kühlschrank ist leer, das Sparschwein auch. Was soll ich machen?
1: Denken wir gleich.
0: Deutschland spielt erst heute Abend. Und dann mache ich mal eine, wie nennen die das heute so beim Fußball, eine, bevor ich eine Hydration Break, ja, die Kaffeepause, die jetzt mal machen bei den Fußballspielen.
1: Die Kaffeepause,
0: ja,
1: genau.
0: Ja, bevor ich die mache, gehe ich mal lieber hierher. Ne? Findest du die Kaffeepausen auch so langweilig? Also diese
1: ja,
0: fürchterlich, ne? Dann kommen noch 44 Werbespots und dann doch mal, sieht man noch mal einen Infantino. Im Bild.
1: Oh, schrecklich.
0: Aber eben beim Spiel Haiti-Schottland, da steht es 1-0 für Schottland gerade, da war Rod Stewart im Bild. Der ist im Stadion. Rod Stewart, ich bin ein großer Verehrer
1: von Rod
0: Stewart.
1: Und sieht immer noch so aus wie vor 50
0: Absolut.
1: Jahren.
0: Absolut. Vielleicht ist es auch ein Double, man weiß nicht so genau. Ähnlich wie bei Udo Lindenberg. Das weiß man nicht so genau. 15 Jahre Double-Schule. Ich wünsche dir eine gute Nacht und komm gut vor allen Dingen jetzt von Club zu Club und lad die Leute ein, ja? Bis bald.
1: Ich gebe mein Bestes.
0: Tschüss.
1: Auch schönes Wochenende. Ciao.
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neuer Hit war das, den wir gerade gehört haben. Leak It von Flo. Und es ist jetzt 4.56 Uhr, da piept's nochmal. Vorsicht auf der A661 Bad Homburg-Egelsbach. Da sind Menschen auf der Fahrbahn. Zwischen Offenbach-Taunus-Ring und Offenbacher Kreuz Menschen auf der Fahrbahn. Und es laufen auch noch Menschen auf der A8 Stuttgart-München. Zwischen Esslingen und Kirchheim-Tech-West auf der Fahrbahn. Was ist da los? B68 Osnabrück Richtung Kloppenburg, auch da Menschen auf der Fahrbahn. Zwischen Wallenhorst Süd und Ausfahrt Penta-Knapp. Da ist auch ein Unfall passiert. Also vorsichtig fahren in diesem Bereich. Bis zu den 5 Uhr Nachrichten wackel ich noch mit dem rechten Fuß zum Rhythmus dieses Songs hier von Maroon 5. Was passt besser als Sunday Morning an einem Sunday Morning? Hier ist die Popnacht.

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1: Um 5 Uhr mit Ronald Lessig. Zwischen den USA und dem Iran soll ein unterschriftsreifes Abkommen vorliegen. Unklarheit herrscht darüber, wann es unterzeichnet wird. Vermittler Pakistan sagt in Kürze und US-Präsident Trump kündigte es für heute an. Das hat der Iran aber ausgeschlossen. Aus der Nachrichtenredaktion Martin Seiler.
2: Die Vereinbarung sieht Berichten zufolge vor, dass der Iran die Straße von Hormus öffnet und die USA im Gegenzug die Blockade iranischer Häfen aufheben und Sanktionen aussetzen. Zudem soll innerhalb von 60 Tagen die Frage des iranischen Atomprogramms geklärt werden. Ungewiss ist weiter, wie beide Seiten diesbezüglich zusammenfinden wollen. Trump kündigte an, das angereicherte iranische Uran zu zerstören, zum passenden Zeitpunkt, wenn alles ruhig ist, so der US-Präsident. Zugleich drohte er Teheran wieder mit ernsthaften Konsequenzen, sollte

0: Demonstrationen genehmigen wollte. In der Innenstadt haben hunderte Luxusgeschäfte und Banken, aber auch Hotels und Supermärkte aus Angst vor Ausschreitungen ihre Fassaden und Schaufenster verbarrikadiert. Beim Auftaktspiel gegen Curaçao in der Fußballweltmeisterschaft heute Abend wird Manuel Neuer im deutschen Tor stehen. Das hat Trainer Julian Nagelsmann auf einer Pressekonferenz kurz nach Ankunft der Mannschaft in Houston angekündigt. Aus dem ARD-WM-Team Jakob Rüger.
1: Außerdem wird der Frankfurter Nathaniel Brown auf der linken Abwehrseite beginnen. Nagelsmann warnte vor dem WM-Neuling als Außenseiter, es sei eine ähnliche Konstellation wie im DFB-Pokal. Der WM-Rekordsieger Brasilien ist mit einem 1:1 gegen Marokko ins Turnier gestartet. Vinicius Junior erzielte den Ausgleich für die Seleção. Zuvor hatten sich auch die Schweiz und Katar 1:1 unentschieden getrennt. Für die Emirate war es der erste Punktgewinn bei einer Weltmeisterschaft.
0: Das waren die Nachrichten. Das Wetter in Deutschland. Tagsüber oft bewölkt mit etwas Sonne, zeitweise Schauer, im Süden wolkig und trocken bei 16 bis 27 Grad. Am Montag leicht wechselhaft und windig, im Süden freundlicher, 16 bis 26 Grad. Es ist 5.03 Uhr.
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3: Vorsicht bitte auf der B68 Osnabrück Richtung Kloppenburg. Zwischen Wallenhorst Süd und Ausfahrt Penterknapp sind Personen auf der Fahrbahn und steht ein defektes Fahrzeug. Die A1 Bremen-Osnabrück ist zwischen Kloppenburg und Vechta wegen Bauarbeiten in beiden Richtungen bis morgen früh gesperrt. Die Umleitung führt in Richtung Osnabrück über die U52 und in Richtung Bremen über die U13. Die A7 Flensburg-Hannover ist zwischen Hamburg-Stellingen und Heimfeld bis morgen ca. 5 Uhr aufgrund von Bauarbeiten in beiden Richtungen gesperrt. Es wird empfohlen, über die B205, A21 und die A1 auszuweichen. A7 Hannover Richtung Hamburg. Im Kreuz Hannover-Kirchhorst ist die Überleitung zur A37 Richtung Messe wegen Bauarbeiten bis 13. Juli gesperrt.
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4: Mit Ben Streubel. So, dann haben wir noch eine gemütliche Stunde. Ich glaube, so langsam wird es hier auch hell. Ich werde ein bisschen nervös. Ist ja für mich als Nachtmensch ein bisschen irritierend. Ne? Wenn dann irgendwie Tageslicht erscheint, löse ich mich auf. Aber wir haben vorher noch einen Preis. Den würde ich euch noch persönlich übergeben. Einen Pop-Nacht-Package-Preis, ein PPP. Und vielleicht könnt ihr euch das verdienen in wenigen Minuten. Es geht um, was war denn eigentlich heute? Ach, ein schönes Geburtstagskind, ein lustiges Geburtstagskind, ein singendes Geburtstagskind. Das hört ihr gleich im Leierkasten. Holt ihn da raus und nennt ihn mir den Namen und schon verdient ihr euch das Paket in 7 Minuten.
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0: Es ist 5 Uhr morgens und wir trinken das Leben, singen die. Naja gut, ein Kaffee reicht mir eigentlich schon.
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0: Ein Sänger, der heute Geburtstag feiert. Vielleicht holt ihr ihn noch mal aus diesem Leierkasten raus. Wäre doch mal eine gute Idee für ein Pop-Nacht-Package. 07221 2011, falls ihr mir sagen könnt, wer da heute Geburtstag feiert.
2: Wer ist es?

Without You. Pedro Santos, hier ist die Popnacht mit einem kultischen Song von Garland Jeffries. Oh, Vorsicht auf der A2 Dortmund in Richtung Hannover, da liegt ein Reh auf der Fahrbahn. Zwischen Rehren und Lauenau, passt ihr bitte auf.

0: Hey, hey, Rock'n'Roll.
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0: Wer hat denn heute Geburtstag? Oh. Für Ines aus Rüsselsheim kein Problem zu erkennen, liebe Ines. Wer ist denn das?
2: Der Boy George von Culture Club.

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1: Loving would be easy, hat er dann gesungen. Da bist du hängen
0: geblieben. Oh, ja.
1: Da bist du im Text nicht mehr weitergekommen. Sag mal, Ines, nee. Also erstmal Glückwunsch. Du kriegst ein schönes Popnacht-Package zur
0: Dankeschön.
1: Sehr frühen Stunde, 5.22 Uhr meiner Zeit. Du fühlst das sogar noch ein bisschen früher in deinem Inneren, deine innere Uhr. Du gehst gleich zum Training. Was trainierst du um diese Zeit?
0: Einfach nur Kraftsport für privat, für mich, für meine Fitness.
1: Also in Fitnessstudio.
0: Genau.
1: Und wie viele Menschen sind da um die Zeit sonntags?
0: Oh, ist gar nicht so leer, wie man denkt. Die machen um 6 Uhr auf. Ich denke mal 5, 6 bis 10.
1: Ja, immerhin. Und wie oft machst du es dann in der Woche?
0: 3-mal und wenn ich heute Bock habe, 4-mal.
1: Also heute ist dann der 4., der außergewöhnliche Tag oder der außergewöhnliche Morgen.
0: Ja.
1: Und das führt dann dazu, dass du irgendwie dann bei irgendeinem Wettbewerb dann teilnehmen wirst, bei dem
0: Nein.
1: wir vom Fernseher sitzen oder so? Nee.
0: Beim Fußball bin ich fitter als beim Schreien, wenn ein Tor fällt bei Deutschland.
1: Ah, okay. Also guckst du Fußball nachts dann, wenn du so früh auf bist?
0: Also heute gucke ich Fußball. Heute gegen Curaçao. Wir werden es ja hoffentlich reißen mit 8-0, mit einem Kantersieg.
1: Sag mal so, ne? Also einfach mal so ein kleiner Tipp. 8-0 hast du getippt. Ich habe heute Nacht gesehen, also eben Haiti, Schottland. Und für mich das einzige Highlight war der kurze Ausschnitt, als Rod Stewart auftauchte. Ja, da war ich selig.
0: Mit seiner Fokuhila.
1: Ja, der kann es tragen.
0: Cool, ich mag ihn.
1: Und der muss noch nicht mal Kraftsport machen.
0: Er hat Penny Lenches da zum Kraftheben.
1: Das stimmt. Ich wünsche dir also viel Spaß jetzt gleich beim Training und ich schicke dir was zu. Ja, bis bald.
0: Dankeschön.

0: Because Love Hurts. Es ist jetzt 5.30 Uhr.
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3: Der Regenschirm ist im Norden auch in der Nacht ein guter Begleiter. Der Regen zieht langsam ab, 13 Grad auf Langeoog und Föhr, 11 Grad in Meppen und Prerow, 10 Grad in Schleswig und Wolfsburg, 9 Grad in Neustrelitz und bis 8 Grad im Harz. Der Sonntag wird wieder ungemütlich. Es kann Schauer oder auch Gewitter geben. Etwas mehr Sonne im Westen von Niedersachsen. 16 Grad in Husum und auf Norderney bis 18 Grad in Lübeck.
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4: Die A1 Bremen-Osnabrück ist zwischen Kloppenburg und Vechta wegen Bauarbeiten in beiden Richtungen bis morgen früh gesperrt. Die Umleitung führt in Richtung Osnabrück über die U52 und in Richtung Bremen über die U13. Die A7 Flensburg-Hannover ist zwischen Hamburg-Stellingen und Heimfeld bis morgen ca. 5 Uhr aufgrund von Bauarbeiten in beiden Richtungen gesperrt. Es wird empfohlen, über die B205, A21 und die A1 auszuweichen. A7 Hamburg Richtung Hildesheim. Im Kreuz Hannover-Kirchhorst ist die Überleitung zur A37 Richtung Messe wegen Bauarbeiten bis zum 13. Juli gesperrt.
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5: Und die am meisten unterschätzte Höchsttemperatur heute in Rheinland-Pfalz, in Heinzenberg, werden es 20 Grad werden. Hier ist die Popnacht. Ich bin Ben Sträuble.

0: ist die Popnacht. Jetzt steigen wir ja endlich mal in die WM 2026 ein. Hat ja nun auch wirklich gedauert. Es war schon fast für mich ein bisschen langweilig, alles da zu sehen. Und denke, das gibt's doch gar nicht. Man, irgendwie kam doch nicht so eine richtige WM-Stimmung auf. Aber auch heute gegen Curaçao, natürlich. Das ist das kleinste Land, das bei einer WM jemals mitgespielt hat. Und das Team, das deutsche Nationalelf-Team, ist vorbereitet, wie es immer so schön heißt. Wir sind top vorbereitet und ihr seid jetzt top informiert. Die großen und kleinen Stars im Team erklären jetzt mal in 30 Sekunden, wie es steht.
1: Curaçao have done it! A blue wave is heading to the World Cup!
2: Klar, ist ein bisschen unbekannt, aber auch da werden wir auf jeden Fall nicht den Fehler machen, sie zu unterschätzen. Sind jetzt erstmal bei der WM dabei, auch völlig überraschend, war, glaube ich, eine Sensation für alle.
3: Ich glaube, Curaçao, da kann fast jeder tanzen und bei uns nicht. Da haben die uns, glaube ich, etwas voraus.
4: Curaçao, weiß ich, Kolonie gewesen, Holland.
5: Ich wusste das ehrlich gesagt auch nicht, also auch, wo das ausgelost wurde.
6: Ich glaube, dass da keine Blinden dabei sind, sondern ja, die werden auch Fußball spielen können, die werden auch verteidigen können.
7: Es wird ein gutes 4-0. Einfacher Gegner, gute eigene Mannschaft, 4000 deutsche Fans vor Ort, muss reichen.
8: Man kann nicht immer zu 100% ernst bleiben, sondern da gehört auch ein bisschen Spaß dazu.
0: Ja, genau. Also ein gutes 4-0 ist ja schon mal, macht doch schon mal Spaß. Heute 19 Uhr live im ersten Deutschland gegen Curaçao.

Pfeife aus für Frank aus Havixbeck. Der hat die ganze Nacht gearbeitet für die Bahn, hat irgendwelche Baustellen verfeinert, verbessert, hat dafür gesorgt, dass die Züge reibungslos fahren. Irgendwann mal, in den nächsten Jahrzehnten auf jeden Fall, aber er hat dazu beigetragen, wird deswegen mit einem Knicks von mir gewürdigt und bekommt seinen Lieblingshit gleich von Cher. If I could turn back time. Vorsicht noch vorher, auf der A38 Halle in Richtung Göttingen, da liegt ein Tier zwischen Breitenworbis und Leinefelde-Worbis und ein Auspuff gehört ja nicht einfach so auf. Die A4 Erfurt Richtung Chemnitz zwischen Rüdersdorf und Gera Langenberg, ein Auspuff auf der Fahrbahn. Hier ist die Popnacht. Yeah.

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1: Klock, klock, out of the dark. Oh, ich bin noch ein bisschen da, aber nicht mehr so lange. Es ist 6:09. A little less conversation. Vielleicht habt ihr noch was für die letzte Amtshandlung. 07221-2011. Sympathische Ziffernfolge. Dann schreibt mal rein, vielleicht habt ihr auch eine große Erfindung gemacht. Und dann gibt's das gleich in 5 Minuten hier in der Popnacht.

Elvis vs. JXL und a little less conversation. So, ich wackel doch mit dem linken Fuß. Hör ich aber gleich mit auf. Udo Michaelis aus Zülpich hat eine WhatsApp geschrieben. Lieber Benny Bär, ich habe mich schon erschreckt heute Morgen, als ich dich hörte, habe gedacht, ich hätte das ganze Wochenende verpennt. Ja, das ist natürlich auch schade, wenn das die einzige Reaktion ist, die man bekommt. Ich hätte auch mich über was Positives gefreut, schön dich zu hören oder so irgendwie was, aber erschrecken, verpennen, das sind alles negative Attribute, mit denen ich eigentlich nichts zu tun haben will. Chris und Tobi, die sind in Halle an der Saale gerade dabei, ein Frühstück vorzubereiten für ihre Kollegin auf einem schönen Gartengrundstück in einem Wohnmobil. Lasst es euch gut gehen. Und Katja aus Hamburg, die fährt in den Urlaub in den Süden an den Bodensee, würde gerne einen romantischen Song hören. Nicht so was Lautes, sondern am Sonntag auch mal was Typico Romantico-like. Und das machen wir gleich mit Orange Blue, A Million Teardrops. Ich muss erstmal die Schuhe anziehen. Was muss ich noch alles machen eigentlich, was ich noch nicht gemacht habe? Notaustaster abgeklemmt, Antennenleistung auf volle Suppe, Lichtstimmung ist wieder auf OP, damit sie nachfolgenden Kolleginnen und Kollegen ein bisschen schlechter haben, aber nicht zu schlecht. Dann habe ich den Flügel reinschieben lassen. Auch sowas macht man nicht mehr selbst. Das war die Popnacht. Mein Name ist Ben Sträube und ein schönes Leben in Deutschland.

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1: Um 6 Uhr mit Felix Sprung. Nach fast einem Jahr Sanierung fahren ab heute wieder ICE-Züge auf der Fernbahnstrecke zwischen Hamburg und Berlin. Eigentlich sollte der Verkehr schon im April rollen, doch der strenge Winter verzögerte den Plan. Ganz fertig ist die Strecke aber auch jetzt noch nicht. Aus Hamburg Reinhard Postelt.
2: Zwischen Hagenow und Berlin-Spandau muss noch die neue Signaltechnik abgenommen werden. Zudem schränken Belastungsfahrten die Höchstgeschwindigkeit ein. Das heißt, Fernzüge sind einige Minuten länger unterwegs. Immerhin fahren alle Nahverkehrszüge nach Fahrplan. Seit August letzten Jahres hat die Bahn 165 Kilometer Gleise, 250 Weichen und 25 Bahnsteige erneuert. Auch hier ist man nicht ganz fertig geworden. Deshalb sind Bahnsteige in Bergedorf, Nauen und Falkensee nicht barrierefrei erreichbar.
1: Die USA und der Iran haben sich nach pakistanischen Angaben auf eine Absichtserklärung für ein Friedensabkommen geeinigt. Ministerpräsident Sharif teilte mit, sie solle demnächst elektronisch unterzeichnet werden. US-Präsident Trump sprach sogar vom heutigen Tag, die iranische Seite von den kommenden Tagen. Im Iran protestierten gestern nach Medienberichten zahlreiche Menschen gegen eine Friedensvereinbarung. Vor dem G7-Gipfel im französischen Evian wollen Zehntausende Demonstranten unter anderem gegen Kapitalismus und Ausbeutung auf die Straße gehen. Der Protest findet in der Schweizer Grenzstadt Genf statt, weil Frankreich zum G7-Gipfel keine Demonstrationen genehmigen wollte. In der Innenstadt haben hunderte Luxusgeschäfte und Banken, aber auch Hotels und Supermärkte aus Angst vor Ausschreitungen ihre Fassade

0: warnen vor schwerwiegenden Folgen für Wirtschaft und Wohlstand im Land. Nach Umfragen wird ein knappes Ergebnis erwartet.
1: Debütant Haiti hat bei der Fußball-WM gegen Schottland eine Überraschung verpasst und mit 0:1 verloren. Heute beginnt die WM dann auch für die deutsche Nationalmannschaft. Die DFB-11 startet um 19 Uhr unserer Zeit gegen Außenseiter Curaçao in das Turnier. Aus dem ARD-WM-Team Silke Heine.
2: Alle sind fit für das erste Spiel, versichert Julian Nagelsmann bei der Abschlusspressekonferenz. Auch Keeper Manuel Neuer, der gegen Curaçao im deutschen Tor stehen wird. Zudem gab der Bundestrainer Turnierneuling Nathaniel Braun gegen Curaçao eine Startplatzgarantie. Curaçaos Trainer Dick Advocaat träumt mit seinem Team von der Sensation gegen den viermaligen Weltmeister Deutschland, lobt aber auch Julian Nagelsmann als fantastischen Trainer und brillanten Typen. In den ersten beiden Spielen des dritten WM-Tages hatte es keine Sieger gegeben. Die Schweiz musste sich gegen Katar trotz Chancenwucher ebenso mit einem 1:1 begnügen wie Brasilien gegen Marokko.
3: Es ist 6:03. Guten Morgen. Das NDR2-Wetter, ja, mit einem feuchtfröhlichen, naja, es könnte ja vielleicht ein bisschen, ja. Aber es ist, wie es ist. Es ist wechselhaft mit Schauern, Wind, zwischendrin auch mal Gewittern und auch zwischendrin mal Sonne. Heute im Laufe des Tages maximal 16 Grad in Husum, 17 Grad in Emden und 19 Grad in Lüchow. Hallo auf die Straßen, hier ist der NDR2-Verkehrsservice für den ganzen Norden mit der A1 Bremen-Osnabrück zwischen Kloppenburg und Vechta. Da ist in beiden Richtungen wegen Bauarbeiten bis morgen früh gesperrt. Die Umleitung Richtung Osnabrück nehmt ihr am besten die U52, Richtung Bremen die U13. Die A7 Flensburg-Hannover zwischen Hamburg-Stellingen und Heimfeld. Hier ist auch in beiden Richtungen dicht wegen der Bauarbeiten. Bis ca. um 5 morgen früh die Umleitung hier, die B205, die A21 und die A1. Und die A28 noch, leer Richtung Oldenburg zwischen dem Dreieck Leer und Apen-Remels. Hier gab es einen Unfall, deswegen ist da gesperrt und die Umleitung geht über die B70 und die B436 über Leer. Frohe Fahrt für euch.
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3: Es ist der Sonntagmorgen mit Nico und wir zaubern ein bisschen. Bisschen Dings hier. Simsalabim oder so? Ah, nee. Abracadabra. Hihi, schönes Wochenende.

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1: Was? Zu leise? Macy Peters, my regards, okay.
2: Wir können auch anders.
3: Bad Boys! Bad Boys! Bad Boys!
2: Einer zum Wachwerden.
3: Bad Boys!
2: Den schön laut machen, dann hat auch der Nachbar was von. Schönes Wochenende, Ende 2. Der Sonntagmorgen, 6:22 Uhr.

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1: 6:30.
2: Hier ist der NDR 2 Verkehrsservice für den ganzen Norden mit drei Sperrungen. Einmal die A1 Bremen-Osnabrück, da ist zwischen Kloppenburg und Vechta bis morgen früh noch in beiden Richtungen wegen Bauarbeiten gesperrt. Die Umleitung hier Richtung Osnabrück, die U52 Richtung Bremen, die U13. Dann die A7 Flensburg-Hannover. Zwischen Hamburg-Stellingen und Heimfeld auch hier in beiden Richtungen dicht bis morgen früh ca. 5 wegen Bauarbeiten. Hier bitte über die B205, die A21 und die A1 ausweichen. Und die A28 noch, Leer Richtung Oldenburg. Zwischen dem Dreieck Leer und Appen-Remels ist nach einem Unfall gesperrt. Die Umleitung führt über die B70 und die B436 über Leer. Das war's. Frohe Fahrt für euch.

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1: Jetzt Taylor Swift, Cruel Summer.

sie hat es schon geschafft. Nach ganz oben. Am Pophimmel. Taylor Swift. Hier ist NDR 2. Schönen Sonntagmorgen euch. Und wir haben neue Musik eben auch aus dem Land, aus dem Taylor Swift entsprungen ist. Nämlich Almost Monday aus den USA. Ist eine Truppe, die fliegen so ein bisschen unterm Radar bisher. Der eine oder andere hat vielleicht schon mal einen Song von denen gehört. Vielleicht beim Feiern, bei einer Sommerparty oder so. Die machen Indie-Pop. Ich nenne es leichten Sommerpop, leichte Sommermucke. Müsste bloß das Wetter noch ein bisschen mitspielen, ne? Dann könnten wir zudem hier direkt in den Pool unseres Vertrauens springen. Noch nicht möglich, aber die Musik hören ist möglich. No More Regrets.

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1: Um 7 Uhr mit Felix Sprung. Nach fast einem Jahr Sanierung fahren ab heute wieder ICE-Züge auf der Fernbahnstrecke zwischen Hamburg und Berlin. Eigentlich sollte der Verkehr schon im April rollen, doch der strenge Winter verzögerte den Plan. Ganz fertig ist die Strecke aber auch jetzt noch nicht. Aus Hamburg Reinhard Postelt.
2: Zwischen Hagenow und Berlin-Spandau muss noch die neue Signaltechnik abgenommen werden. Zudem schränken Belastungsfahrten die Höchstgeschwindigkeit ein. Das heißt, Fernzüge sind einige Minuten länger unterwegs. Immerhin fahren alle Nahverkehrszüge nach Fahrplan. Seit August letzten Jahres hat die Bahn 165 Kilometer Gleise, 250 Weichen und 25 Bahnsteige erneuert. Auch hier ist man nicht ganz fertig geworden. Deshalb sind Bahnsteige in Bergedorf, Nauen und Falkensee nicht barrierefrei erreichbar.
1: Die Schweizer stimmen heute über eine Obergrenze für die Bevölkerung ab. Die rechte Partei SVP will erreichen, dass bis 2050 maximal 10 Millionen Menschen in der Schweiz leben dürfen. Dadurch soll die Migration begrenzt werden. Falls die Initiative angenommen wird, würde ab einer Bevölkerungszahl von 9,5 Millionen weniger Asyl gewährt und der Familiennachzug eingeschränkt. Wenn das nicht reicht, soll es auch für EU-Bürger schwieriger werden, in die Schweiz zu ziehen. Zurzeit leben in der Schweiz etwa 9,1 Millionen Menschen, darunter 340.000 Deutsche. Vor dem G7-Gipfel im französischen Evian wollen am Nachmittag im benachbarten Genf in der Schweiz tausende Kapitalismuskritiker demonstrieren. Die Polizei rechnet mit bis zu 50.000 Teilnehmern. Angela Ulrich in Genf dazu, wie die Stadt sich vor den Protesten wappnet.
3: Das Bündnis No G7, das die Demonstrationen heute veranstaltet, hat zu friedlichem Protest aufgerufen. Aber Genf hat immer noch ein Trauma. 2003 gab es nämlich schon mal einen Gipfel in Evian. Das liegt ja nur gut 45 Kilometer am Genfer Seeufer entfernt. Und damals hatte es in Genf heftige Krawalle gegeben. Diesmal hat sich Genf jetzt gewappnet. Viele Hotels, Banken, Geschäfte haben ihre Schaufenster mit Sperrholzplatten verbarrikadiert. Und es sind sehr viel mehr Polizisten im Einsatz als damals. Rund 7.000 heißt es bei der Genfer Stadtverwaltung. Auch Soldaten sollen darunter sein.
1: Debütant Haiti hat bei der Fußball-WM gegen Schottland eine Überraschung verpasst und mit 0:1 verloren. Heute beginnt die WM.

0: Titel in der NBA gewonnen. Im vierten Spiel der Finalserie besiegten sie San Antonio mit 94-90. Für die Knicks ist es der dritte Titel in der Geschichte.
1: Es ist 7:03. Guten Morgen. 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Wind- und Regenwetter. Also in Hamburg machen jetzt erstmal die Freibäder wieder zu. Die Meldung kam gestern und die sagt eigentlich schon alles. Ne? Wir haben viele Schauer, wir haben viel Wind heute, zwischendurch auch mal so ein bisschen Sonne. Und so langsam, ganz langsam heute Abend könnte es trockener werden von Westen her und auch sonniger. Das heißt, Fußball gucken draußen. Das Deutschlandspiel ist in Niedersachsen bei vielen möglich, aber halt mit Jacke. Wir haben maximal 16 Grad in Niebüll, 17 Grad in Bunde und bis zu 18 Grad in Ratzeburg. Der NDR 2 Verkehrsservice für den ganzen Norden mit der A1 Bremen-Osnabrück zwischen Kloppenburg und Vechta. Da ist in beiden Richtungen bis morgen früh wegen Bauarbeiten gesperrt. Die Umleitung hier Richtung Osnabrück, die U52, Richtung Bremen, die U113. Quatsch, die U13. Die U13. Hallo, U13. A7, Flensburg, Hannover. Zwischen Hamburg-Stellingen und Heimfeld, auch hier in beiden Richtungen dicht bis morgen um 5 wegen Bauarbeiten. Die Empfehlung hier, nehmt die B205, die A21 und die A1. Und die A28 noch, leer Richtung Oldenburg. Zwischen dem Dreieck Leer und Apen-Remels ist nach einem Unfall gesperrt. Die Umleitung führt hier über die B70 und die B436 über Leer. Das war's, gute Fahrt für euch.
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1: Da gucken wir gleich auf die deutsche Mannschaft. Natürlich heute Abend gegen Curaçao. Großer WM-Auftakt in den USA. Houston, Texas. Da sind sie gelandet gestern Abend. Und wir gucken aber jetzt auch mal aktuell auf das Spiel, das gerade eben läuft. Interessiert, glaube ich, auch ganz viele im Norden. Es ist Halbzeit. Australien gegen die Türkei. Und Australien führt überraschend mit 1-0. Hui.

0: So, das war schon mal episch. Und episch wird's hoffentlich heute Abend auch. Hier ist NDR 2 an eurem Sonntagmorgen. 7 Uhr und 15 Minuten und es wird ja ein spannender Tag heute. Ne? Wir haben Motorradgottesdienst in Hamburg, wir haben Tag der Niedersachsen in Braunschweig und natürlich eben dieses WM-Auftaktspiel der deutschen Nationalmannschaft. Die Jungs heute Abend in den USA gegen Curaçao, die Fußball-WM der Männer. Und wir als Deutschland-Fans, wir wissen ja, ne? Erste Spiele, die konnten wir mal, also haben wir mal eine Zeit lang immer gewonnen. Ist aber schon ein bisschen her.
1: WM 2006 in Deutschland.
2: Tor! Die Führung für die deutsche Mannschaft, Philipp Lahm.
3: Klar bekommen wir das als Spieler auch mit, dass sich jeder gefreut hat.
4: 2006 tanzen Millionen auf den deutschen Straßen und die Nationalmannschaft steigt mit einem spektakulären 4:2-Sieg gegen Costa Rica in ihre Heim-WM ein.
1: WM 2010 in Südafrika.
4: Keine Probleme in Durban. Tore durch Podolski, Klose, Müller und Kakao. Deutschland gleitet mit einem nie gefährdeten 4:0-Sieg gegen Australien ganz geschmeidig ins Turnier.
1: WM 2014 in Brasilien.
2: Müller läuft an, schießt und Tor! Die deutsche Mannschaft führt!
5: Thomas hat es schon sehr, sehr gut vorne gemacht und hat 3 Tore erzielt. Ja, das ist Thomas Müller.
4: Bundestrainer Jogi Löw strahlt nach dem 4:0-Sieg gegen Portugal. Es ist der Auftakt für ein weltmeisterliches Turnier.
1: WM 2018 in Russland.
2: Und der Weltmeister ist fassungslos. Fehlstart.
4: Joshua Kimmich hält nicht seine Rechtsverteidigerposition und rennt stattdessen nach vorne. Irving Lozano kontert Deutschland aus und schießt Mexiko zum 1:0-Sieg. Es ist die erste deutsche Auftaktniederlage seit 1982. Die deutsche Nationalmannschaft scheidet als aktueller Weltmeister schon nach der Gruppenphase aus.
1: WM 2022 in Katar.
4: Neues Turnier, altes Problem. Der Auftakt, schon wieder geht er in die Hose, diesmal gegen Japan.
2: Und Asano, spitzer Winkel, mit rechts donnert er den Ball unter die Latte. Was macht Schlotterbeck?
4: Es ist genau diese Szene im Auftaktspiel, die sich ins deutsche Fußballgedächtnis einbrennt.
1: Und in diesem Jahr?
4: Dieses Kapitel ist noch nicht geschrieben. David Raum empfindet die deutsche Ausgangslage vor dem WM-Auftakt nicht als belastend.
6: Für uns ist das, glaube ich, auch aufgrund der letzten Jahre einfach ein bisschen entspannter, weil nicht so viel von uns erwartet wird.
4: Der Auftaktgegner diesmal, Curaçao, für die DFB-Elf eine Pflichtaufgabe.
0: Und hoffentlich dann auch mal wieder ein Auftaktspiel, in dem es ganz früh heißt...
2: Und die deutsche Mannschaft führt!
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So, alle wach? Herrlich, dann können wir hier auf die Straßen gehen. Gleich 7:30 Uhr, der NDR2-Verkehrsservice für den ganzen Norden mit 3 Sperrungen. Einmal die A1 Bremen-Osnabrück zwischen Kloppenburg und Vechta ist in beiden Richtungen dicht bis morgen früh. Hier laufen Bauarbeiten. Die empfohlene Umleitung Richtung Osnabrück, am besten die U52 nehmen, Richtung Bremen die U13. A7 Flensburg-Hannover zwischen Hamburg-Stellingen und Heimfeld, auch hier in beiden Richtungen dicht bis morgen früh, circa 5, auch hier wegen Bauarbeiten. Hier am besten die B205, die A21 und die A1 nehmen. Und die A28 leer Richtung Oldenburg, die ist zwischen dem Dreieck Leer und Appen-Remels immer noch nach einem Unfall gesperrt. Hier am besten die B70 und dann die B436 über leer nehmen. Das war's, frohe Fahrt für euch.

0: Ey, ich habe ein bisschen Angst, dass da noch heute im Laufe des Tages die Krankmeldungen reinflattern von den Kolleginnen und Kollegen.
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0: Ja, ihr habt euch beworben mit euren Projekten und uns gesagt, warum wir unbedingt helfen kommen sollten. Ausgerechnet wir aus dem Radio. Und dann haben wir uns, Jessica und Hadeland, haben wir euch geschickt aus dem NDR 2 Nachmittag und André aus den NDR 2 Nachrichten, André Schünkel. André war beim Kinderfest vom Reiterverein Malente Eutin. Andere würden auch sagen, er war nicht nur da, er hat sich auch ein bisschen angestellt beim Hobbyhorsing-Turnier.
2: Muss ich eigentlich nachher auch noch darüber, über diese Dinger?
3: Aber sowas von, sonst, das ist ja das Highlight des ganzen Tages. André nochmal durch den Parcours.
2: Aber wir legen dann die Latten so ein bisschen niedriger, oder Martin?
3: Extra höher, das muss ja richtig sportiv aussehen.
2: Ich habe ein bisschen Angst, werde Bescheid sagen, ob ich mich hier lang gemacht habe. Bis dahin wird der Platz wahrscheinlich auch schon ein bisschen matschig sein. Dann macht es umso mehr Freude.
0: Ja, hat ja auch ein bisschen geregnet gestern. Spoiler! André hat sich nicht lang gemacht, Gott sei Dank, wir müssen die Klamotten nicht waschen, sind aber trotzdem sehr lustige Bilder geworden. Andres Performance, aber auch Jessica bei den Alpakas und Hadeland beim Sportfest, alles nochmal anzugucken in der NDR 2 Instagram Story. Es ist wirklich, es ist besser als Fernsehen. Und das hier, als hätten wir es geplant, Freya Ridings mit Wild Horse.

NDR 2 Verkehrsservice aktuell 10 vor 8 am Sonntagmorgen. Wichtige Meldung von der A2 Hannover Richtung Berlin. Da ist jetzt gesperrt. Zwischen Helmstedt West und Helmstedt Zentrum. Hier gab es einen Unfall. Alle Meldungen von den Straßen gleich wieder um kurz nach 8.

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1: Um 8 Uhr mit Felix Sprung. Nach fast einem Jahr Sanierung fahren ab heute wieder ICE-Züge auf der Fernbahnstrecke zwischen Hamburg und Berlin. Eigentlich sollte der Verkehr schon im April rollen, doch der strenge Winter verzögerte den Plan. Ganz fertig ist die Strecke aber auch jetzt noch nicht. Aus Hamburg Reinhard Postelt.
2: Zwischen Hagenow und Berlin-Spandau muss noch die neue Signaltechnik abgenommen werden. Zudem schränken Belastungsfahrten die Höchstgeschwindigkeit ein. Das heißt, Fernzüge sind einige Minuten länger unterwegs. Immerhin fahren alle Nahverkehrszüge nach Fahrplan. Seit August letzten Jahres hat die Bahn 165 Kilometer Gleise, 250 Weichen und 25 Bahnsteige erneuert. Auch hier ist man nicht ganz fertig geworden. Deshalb sind Bahnsteige in Bergedorf, Nauen und Falkensee nicht barrierefrei erreichbar.
1: Die Schweizer stimmen heute über eine Obergrenze für die Bevölkerung ab. Die rechte Partei SVP will erreichen, dass bis 2050 maximal 10 Millionen Menschen in der Schweiz leben dürfen. Dadurch soll die Migration begrenzt werden. Falls die Initiative angenommen wird, würde ab einer Bevölkerungszahl von 9,5 Millionen weniger Asyl gewährt und der Familiennachzug eingeschränkt. Wenn das nicht reicht, soll es auch für EU-Bürger schwieriger werden, in die Schweiz zu ziehen. Zurzeit leben in der Schweiz etwa 9,1 Millionen Menschen, darunter 340.000 Deutsche. Vor dem G7-Gipfel im französischen Evian wollen am Nachmittag im benachbarten Genf in der Schweiz tausende Kapitalismuskritiker demonstrieren. Die Polizei rechnet mit bis zu 50.000 Teilnehmern. Aus Genf Angela Ulrich.
3: Mehr als 7.000 Polizisten und Soldaten sind im Einsatz. Zahlreiche Geschäfte, Banken und Hotels haben ihre Schaufenster mit Sperrholzplatten verbarrikadiert. Die Sorge ist groß, dass es zu Ausschreitungen kommt, wie vor über 20 Jahren. Damals, 2003, fand in Evian auch ein G8-Gipfel noch mit Russland statt. Die Demos jetzt werden von einer No-G7-Koalition aus mehreren Dutzend Gruppen veranstaltet. Sie rufen zu friedlichem Protest auf. Der Protest findet in Genf statt, weil Frankreich zum G7-Gipfel keine Demonstrationen erlauben wollte.
1: Bei einer Auseinandersetzung zwischen zwei Gruppen in Göttingen ist ein Polizist angeschossen und schwer verletzt worden. Laut Polizei sind die Hintergründe des Streits unklar. Der Täter ist auf der Flucht, nach ihm wird mit einem Großaufgebot gesucht. Zum Zeitpunkt der Tat gestern Abend fand in der Göttinger Innenstadt die Nacht der Kulturen mit tausenden feiernden Menschen statt. Eine Gefahr für die Menschen habe laut Polizei aber zu keinem Zeitpunkt bestanden. Bei der Fußball-Weltmeisterschaft startet heute auch das deutsche Team ins Turnier. Deutschland trifft im ersten Gruppenspiel in Houston um 12 Uhr Ortszeit auf WM-Neuling Curaçao aus dem ARD-WM-Team Silke Heine.
4: Ungewohnt für die DFB-Auswahl also zur Mittagszeit. Julian Nagelsmann sieht's positiv, dass die Zeit im Hotel nicht so lang, sagte der Bundestrainer bei der Abschlusspressekonferenz in Houston. Die Anreise aus dem DFB-Quartier in Winston-Salem war unkompliziert, alle Spieler sind gesund und fit. Ihren WM-Auftakt schon hinter sich haben die Schotten, die Haiti mit 1:0 bezwangen. Für eine Überraschung und den ersten WM-Punkt überhaupt sorgte Katar beim 1:1.

0: besten her trockener und auch mal länger sonnig. Aber drauf verlassen würde ich mich im Moment nicht bei dem vielen Wind. Der NDR2-Verkehrsservice für den ganzen Norden mit der A1 Bremen-Osnabrück zwischen Kloppenburg und Vechta. Da ist bis morgen früh um 5 in beiden Richtungen gesperrt. Die Umleitung Richtung Osnabrück über die U52 und Richtung Bremen über die U13. Dann die A7 noch. Flensburg-Hamburg zwischen Hamburg-Stellingen und Heimfeld in beiden Richtungen ist da gesperrt. Bis morgen auch um 5. Und da bitte möglichst über die B205, die A21 und die A1 ausweichen. Das war's. Frohe Fahrt für euch.
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0: Mit Nico und mit den Ärzten. Hier, komm, direkt los. Das klingt nach Sonne, das klingt nach Meer. Es riecht auch ein bisschen nach Meer und ist immer einer zum Mitgrölen. Auch am Sonntagmorgen. Schönes Wochenende für euch.
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0: Die ganze Welt guckt heute in die USA. Hier ist NDR 2, 8 Uhr und 15 Minuten am Sonntagmorgen. Und ja, die ganze Welt guckt da natürlich auch hin, weil unsere Jungs, die deutsche Fußballnationalmannschaft, da heute kickt. Aber wahrscheinlich noch ein bisschen mehr gucken da heute hin, weil der mächtigste Mann der Welt seinen 80. Geburtstag feiert. Ja, kein Witz, Donald Trump wird 80 heute. Anne Schneider, NDR 2 Washington. Zu Trumps Ehren geben sich ja heute Leute auf die Mütze. Könnten wir sagen, auch in Sachen Geburtstagsfeiern ist dieser Mann speziell?
1: Also das ist keine klassische Geburtstagsparty, sondern eher ein riesiges Medienspektakel auf dem Gelände. Vor dem Weißen Haus ist eine UFC-Arena aufgebaut, also ein Käfig für Mixed Martial Arts Kämpfe. 4000 Zuschauer sitzen direkt vor dem Weißen Haus. Zehntausende werden das Ganze zusätzlich draußen im Park verfolgen. Insgesamt rechnen die Veranstalter mit 125.000 Menschen. Im Bezahlfernsehen wird das Spektakel auch gezeigt. Das Ganze fällt nicht nur auf Trumps Geburtstag, sondern ist gleichzeitig auch Teil der Amerika 250-Jahr-Feierlichkeiten. Kurz gesagt, weniger Torte, mehr Show. Eine Mischung aus Kampfsport, politischer Inszenierung und patriotischem Großevent.
0: Wenn da so viel aufgefahren wird heute, dann könnte man ja jetzt auf den Gedanken kommen, Mensch, Trump gibt da einen aus zu seinem 80. Geburtstag. Aber wer zahlt die Gaudi?
1: Offiziell soll das Ganze rund 60 Millionen Dollar kosten und größtenteils von der UFC selbst getragen werden. Also privat finanziert über Sponsoren und Medienrechte. Aber ganz so einfach ist es nicht. Denn sobald das Event im Weißen Haus stattfindet, sind staatliche Behörden eingebunden. Etwa der Secret Service oder das Heimatschutzministerium. Die kümmern sich um Sicherheit und Organisation und genau da setzt die Kritik an. Indirekt werden eben doch öffentliche Mittel eingesetzt.
0: Du sprichst schon von den Kritikern. Was genau sagen die, die das nicht so dufte finden heute?
1: Ja, und zwar ziemlich deutlich. Kritiker sprechen von einer teuren Selbstinszenierung und finden das Ganze wirke fehl am Platz, gerade in diesen wirtschaftlich ja schwierigen Zeiten. Einige sagen auch, das Weiße Haus wird zu einer Event-Location degradiert. Andere vergleichen das Ganze polemisch mit Brot und Spielen. Es sind auch Proteste angekündigt. Die No Kings-Bewegung plant ein Gegenkonzert, das live gestreamt werden wird, mit Public Viewing-Events im ganzen Land. Auf der anderen Seite feiern Anhänger den Kampf und das Drumherum als patriotische Show und als Symbol amerikanischer Stärke.
0: Donald Trumps 80. Geburtstag heute. Über 100.000 Menschen werden sich das Ganze angucken, da diese Kämpfe rund ums Weiße Haus. Immerhin, also sollte das für die Deutschen heute in die Grütze gehen gegen Curaçao, ne, in Sachen Fußball. In den USA wird das heute keinen interessieren.
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Sowas von genau 8:30. Hier ist NDR 2 mit dem Verkehrsservice für den ganzen Norden und der A1 Bremen-Osnabrück. Zwischen Kloppenburg und Vechta ist in beiden Richtungen dicht bis morgen früh um 5. Grund sind Bauarbeiten. Die Umleitung Richtung Osnabrück nehmt ihr am besten die U52 und Richtung Bremen am besten die U13. Dann die A7 noch, Flensburg-Hannover, auch da zwischen Hamburg-Stellingen und Heimfeld in beiden Richtungen gesperrt wegen Bauarbeiten bis morgen früh um 5. Es wird empfohlen, über die B205, die A21 und die A1 auszuweichen. Das war's, Vorfahrt.

0: Sie sind eine der größten Bands aller Zeiten in Deutschland. Sie rocken seit über 40 Jahren und sie machen jetzt Schluss. Die Toten Hosen sind auf großer Abschiedstour. Hier ist NDR 2 und gestern Abend war Tourauftakt, Open-Air-Tourauftakt in Stuttgart vor über 60.000 Fans.
1: Die Hosen, ja, da brauchen wir, glaube ich, nichts dazu sagen. Das war einfach genial.
2: Mega, mega, mega geil.
3: Absoluter Wahnsinn.
2: Das Highlight war, dass wir mit unserer Größe, mit 1,60 Front of Stage waren und wir haben was gehen und wir standen zum ersten Mal in unserem Leben in diesem Schnipselregen.
4: Hat man auch schon in dem einen Lied den Schmerz angesehen von den Sängern.
5: Die Lieder nehmen einen mit, die berühren und großartige Band. Vielen Dank für die vielen Jahre.
0: Trink aus, wir müssen gehen, mit ganz viel Schnipselregen, haben wir gelernt. Trink aus, wir müssen gehen, so heißt das neue Album, so heißt die Tour. Geht noch bis nächsten Sommer, also noch über ein Jahr. Es gibt auch unfassbar viele Konzerte im Norden, auch große Konzerte in Arenen und so. Aber ich habe gerade mal geguckt, ist im Grunde alles ausverkauft. Ich hoffe mal, ihr habt euch Karten gesichert. Wenn nicht, ich könnte mir vorstellen, dass Campino und Co. da einfach auch nochmal irgendwie was nachlegen, so in Sachen Konzerten. Und dann holt ihr euch unbedingt Karten. Gibt übrigens auch immer Sozialtickets, so ab 20 Euro bei den Hosen. Und jetzt träumen wir uns einfach mal auf eines dieser Konzerte. Campino auf der Bühne, weder vor. Und wir singen mit. Und dann kommt Schnipselregen.

aus Norddeutschland, Mark Atlas aus Lohne in Niedersachsen. You Against My Love. Und das hier ist natürlich ein Klassiker. Wahlweise zum Kuscheln nochmal rumdrehen um 8:50 Uhr oder jetzt zum Aufstehen. Michael Jackson, hier ist NDR 2.

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1: Um 9 Uhr mit Felix Sprung. Seit heute ist die Fernbahnstrecke zwischen Hamburg und Berlin fertig saniert. Eigentlich hätten die Züge schon im April zwischen der Hansestadt und der Hauptstadt fahren sollen. Doch der strengere Winter hatte die Sanierung verzögert. Aus der NDR-Nachrichtenredaktion Kevin Bieler.
2: Auch wenn die Strecke wieder frei ist, mit voller Geschwindigkeit werden die Züge in den ersten Tagen noch nicht fahren. Laut Bahn müssen auf der Strecke noch einige Signale abgenommen werden. Außerdem werden die Gleise noch mit schweren Lokomotiven bei sogenannten Belastungstests geprüft. Beides sorgt dafür, dass die ICE-Züge bis Ende des Monats laut Bahn noch etwa 5 bis 10 Minuten länger unterwegs sein werden. Die Nahverkehrszüge fahren jedoch nach Plan. Für Fahrgäste gehört damit aber der Ersatzverkehr mit Bussen und die Umleitungsstrecke über Stendal jetzt der Vergangenheit an. Künftig soll der ICE 52 Mal am Tag im Halbstundentakt zwischen beiden Millionenstädten fahren.
1: Die Eisenbahngewerkschaft EVG erwartet deutliche Einschränkungen für den Fernverkehr, sollte das italienische Bahnunternehmen Italo einsteigen. Mindestens 16 Städten drohe die Abkopplung vom ICE und IC-Verkehr, berichtet die Bild am Sonntag und beruft sich auf eine Analyse der EVG. Der Fernverkehrschef der Deutschen Bahn Peterson hatte im Tagesspiegel zuletzt von 120 Bahnhöfen gesprochen, die dann nicht mehr von ICs oder ICEs angefahren würden. Italo will ab 2028 in Deutschland Fernverkehrsfahrten anbieten, zunächst auf den Strecken München, Frankfurt, Köln, Dortmund und München, Berlin, Hamburg. Die Trassen vergibt allerdings die Bahntochter InfraGo, beaufsichtigt von der Bundesnetzagentur. In der Schweiz stimmen die Bürgerinnen und Bürger heute bei einer Volksabstimmung darüber ab, ob die Bevölkerungszahl des Landes auf maximal 10 Millionen Menschen begrenzt werden soll. Grundlage ist die sogenannte Nachhaltigkeitsinitiative der rechten Schweizer Volkspartei. Aus Genf Katrin Hondl.
3: Aktuell leben in der Schweiz rund 9,1 Millionen Menschen. Ab einer Einwohnerzahl von 9,5 Millionen verlangt die Initiative konkrete Maßnahmen gegen die Zuwanderung, zum Beispiel Einschränkungen bei der Asylvergabe und beim Familiennachzug. Um die 10 Millionen Obergrenze nicht zu überschreiten, müsste auch das Personenfreizügigkeitsabkommen mit der EU gekündigt werden. Die Schweizer Regierung, Parlament und Wirtschaftsverbände lehnen die SVP-Forderung ab und warnen vor schwerwiegenden Folgen für Wirtschaft und Wohlstand im Land. Nach Umfragen wird ein knappes Ergebnis erwartet.
1: Heute beginnt die Fußball-Weltmeisterschaft auch für die deutsche Nationalmannschaft. Die DFB-Elf spielt um 19 Uhr unserer Zeit gegen Außenseiter Curaçao. Heute früh hat die Türkei überraschend eine Niederlage kassiert. Aus dem ARD-WM-Team Silke Heine.
4: Die Türkei hat bei ihrem WM-Comeback einen Fehlstart hingelegt. Die ambitionierte Auswahl um Kapitän Hakan Çalhanoğlu verlor gegen Australien mit 0:2. Zuvor hatte sich Schottland im Duell der WM-Rückkehrer gegen Haiti ein 1:0 erkämpft und damit sogar die Führung in seiner WM-Gruppe übernommen, denn die beiden Top-Teams Brasilien und Marokko trennten sich im direkten Duell 1:1. Auch die Schweiz kam trotz Chancenwuchers gegen Außenseiter Katar nicht über ein 1:1 hinaus und während die Eidgenossen enttäuscht den Platz verließen, jubelt der Gastgeber der letzten Weltmeisterschaft über den ersten WM-Punkt seiner Geschichte.
5: Es ist 8:53. Guten Morgen. Das NDR-Zahlwetter. Ja, immer mal wieder gibt's so kleine Sonnenlücken, aber die sind wie Zahnlücken, also wirklich nur ganz klein zwischen den Wolken durch. Insgesamt ist es schon eher sehr dickwolkig, also dicke Wolken unterwegs. Heute Morgen dazu auch einige Schauer. Und eigentlich geht's auch genauso weiter. Am trockensten noch in Westniedersachsen. Heute Nachmittag dann auch mal länger trocken dort und auch mal länger sonnig. Bei maximal heute 16 Grad in Neustrelitz, 17 Grad in Hagenow und bis zu 19 Grad in Lüchow.
6: Wird's morgen besser?
5: Nee, ähnlich. Der NDR2-Verkehrsservice für den ganzen Norden mit der H1 Bremen-Osnabrück zwischen Kloppenburg und Vechta ist in beiden Richtungen bis morgen früh um 5 gesperrt wegen Bauarbeiten. Die Umleitung in Richtung

0: immer von uns. Wisst ihr noch? Hier, damals 2016, Europameisterschaft in Frankreich und aus dem Radio der hier.
1: Es ist 23.48 Uhr, wir haben noch immer keinen Sieger und wir hoffen, dass Manuel Neuer jetzt hält gegen Damian. Damian läuft an, Neuer hält, Neuer hat den Ball, Neuer pariert den Schuss von Damian. Rechts unten geht der Ball hin und Neuer grüßt in die Fankurve, denn neben den Italienern hinter seinem Tor stehen auch ein paar Deutsche.
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0: Das ist ja wohl neue Musik bei NDR 2. Lou Saint mit Love Bites Back. Gleich machen wir den hier. Für ein bisschen Kuscheln. Am Sonntag. Robbie Williams in gut anderthalb Minuten. She's the One in voller Länge.
1: Moment mal.
2: Mit einem Beitrag von Klaus Böllert aus Hamburg für die katholische Kirche.
3: Guten Morgen, das hier werden wir heute Abend hören, wenn die deutsche Mannschaft in die WM einsteigt. Die Nationalhymne von Curaçao in der FIFA-Version. Die besingt die Schönheit der Insel und ganz am Schluss denjenigen, der diese Schönheit geschaffen hat. Lasst uns preisen unseren Schöpfer immer und ewig, denn er hat uns würdig gemacht, auf Curaçao geboren zu sein. Der Inselstaat liegt bei Venezuela in der Karibik, ein autonomer Inselstaat, der zum Königreich der Niederlande gehört. Es gibt aktive jüdische und muslimische Minderheiten, aber 10% sind evangelische und gut 70% katholische Christen. Bei uns kaum denkbar, in der Kabine wird vor den Spielen gebetet. Vater, wir danken dir für einen neuen Tag. Herr, wir danken dir, dass du uns heute Morgen geweckt hast. Beschütze uns auf dem Platz, bleibe bei uns auf dem Platz. Na, bei gerade mal 150.000 Einwohnern in Curaçao und noch einmal so vielen im Ausland ist doch schon die WM-Teilnahme wie ein Wunder. Heute Abend 19 Uhr, Deutschland gegen Curaçao.
2: Das war ein Beitrag von Klaus Böllert aus Hamburg für die katholische Kirche.

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So, bisschen Luftschlagzeug noch gespielt. Dann ist es 9.30 Uhr. Der NDR2 Verkehrsservice für den ganzen Norden mit zwei Dauersperren übers Wochenende. Einmal die A1 Bremen-Osnabrück. Zwischen Kloppenburg und Vechta ist bis morgen früh um 5 in beiden Richtungen dicht. Die Umleitung hier in Richtung Osnabrück über die U52, Richtung Bremen über die U13. Und die A7 Flensburg-Hannover zwischen Hamburg-Stellingen und Heimfeld auch hier in beiden Richtungen dicht bis morgen früh um 5. Auch hier sind Bauarbeiten der Grund. Und es wird empfohlen, über die B205, die A21 und die A1 auszuweichen. Das war's, frohe Fahrt!

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1: Ein fröhliches Kuckuck hinaus in den Norden. Es ist Matchday. Es ist Spieltag. 9:40 Uhr. Hier ist NDR 2. Und unsere Jungs sind tatsächlich heute zum ersten Mal dran bei der Fußball-WM der Männer in den USA, in Houston gegen Curaçao. Und alles, was ihr zu diesem Spiel wissen müsst, um auch ein bisschen angeben zu können, vielleicht vor den Freunden, die später vorbeikommen zum Grillen, das fasst jetzt Burkhard Hupe aus der NDR 2 Sportredaktion für uns zusammen.
2: Vor so einem Auftakt in die Fußball-Weltmeisterschaft geistern ja rund um die deutsche Mannschaft immer sehr viele Fragen und Themen durch die Gegend. Die vermeintliche Frage aller Fragen ist nun tatsächlich erst einmal beantwortet worden. Bundestrainer Julian Nagelsmann kann und will gegen Curaçao auf Torhüter Manuel Neuer zurückgreifen.
3: Ja, alle Spieler sind gesund und Manu wird beginnen.
2: Das ist eine gute Nachricht, finden die meisten. Vielleicht nicht die Angreifer von Curaçao, aber der deutsche Abwehrspieler Jonathan Tah.
4: Manu strahlt einfach was Besonderes aus, wenn er da hinten im Tor drin steht. Wenn das Spiel mal irgendwie hektisch wird, strahlt er eine extreme Ruhe aus.
2: Weil man aber annehmen darf, dass die deutschen Abwehrspieler gegen Curaçao nicht von einer Verlegenheit in die nächste stürzen werden, ist eine andere Frage eigentlich viel wichtiger. Was ist mit den Kreativen? Was ist mit Musiala? Will er, kann er und darf er?
3: Ja, Jamal hat noch ein paar Schritte zu gehen, aber die kann auch nur gehen, wenn wir ihn spielen lassen und ihm die Zeit auch geben. Ich finde, er hat sich gesteigert von Trainingseinheit zu Trainingseinheit, von Spiel zu Spiel, macht immer einen besseren Eindruck.
2: Das wiederum ist vielleicht keine gute Nachricht für den Torhüter von Curaçao. Der heißt Eloy Rom, spielt bei Miami FC in der zweitklassigen USL Championship und ist ein großer Fan von, nein, nicht von Musiala, sondern von Manuel Neuer.
5: Das ist die Krönung meiner Karriere, das kann man schon so sagen. Ich hatte auch so schon eine gute Laufbahn und die ist auch noch lange nicht zu Ende. Aber ich denke, für jeden Fußballer, schon als kleiner Junge, du möchtest bei einer WM spielen. Mein erster Traum war es damals wahrscheinlich mit den Niederlanden dort zu spielen. Aber dann bin ich gewechselt und kann mir jetzt mit Curaçao meinen Kindheitstraum erfüllen.
2: Zurück zu den deutschen Spielern und ihrem Trainer Julian Nagelsmann, der vor dem Anstoß gegen Curaçao die Rolle des glaubhaften Mahners ausfüllen muss.
3: Das ist so ein bisschen so eine DFB-Pokal- oder Pokalsituation. David Goliath, die Geschichten gibt es im Fußball immer wieder, weil insgesamt wenig Tore fallen und auch Teams, die jetzt das erste Mal die WM spielen, trotzdem gefährlich sein können. Und ja, ich glaube, 90% des Kaders haben mal irgendwo in den U-Nationalmannschaften der Niederlande gespielt und von dem her haben die alle eine gute Ausbildung.
2: Bleibt trotzdem eine Frage übrig. Was passiert, wenn Curaçao in der ersten Runde des DFB-Pokal-WM-Turniers eine Überraschung gelingt? Diese Frage musste Nagelsmann vor dem Start ins WM-Turnier nämlich nicht beantworten.
1: Und muss er hoffentlich auch hinterher nicht. Deutschland gegen Curaçao. 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Und wenn ein Tor für Deutschland fällt, dann hat der DFB den hier bestellt. Schon mal zum Stimmen jetzt. Zum Einstimmen.

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1: Um 10 Uhr mit Felix Sprung. Nach fast einem Jahr Sanierung fahren ab heute wieder ICE-Züge auf der Fernbahnstrecke zwischen Hamburg und Berlin. Eigentlich sollte der Verkehr schon im April rollen, doch der strengere Winter verzögerte den Plan. Ganz fertig ist die Strecke aber auch jetzt noch nicht. Aus Hamburg Reinhard Postelt.
2: Zwischen Hagenow und Berlin-Spandau muss noch die neue Signaltechnik abgenommen werden. Zudem schränken Belastungsfahrten die Höchstgeschwindigkeit ein. Das heißt, Fernzüge sind einige Minuten länger unterwegs. Immerhin fahren alle Nahverkehrszüge nach Fahrplan. Seit August letzten Jahres hat die Bahn 165 Kilometer Gleise, 250 Weichen und 25 Bahnsteige erneuert. Auch hier ist man nicht ganz fertig geworden. Deshalb sind Bahnsteige in Bergedorf, Nauen und Falkensee nicht barrierefrei erreichbar.
1: Über 90 weitere Projekte der Bahn sind Medienberichten zufolge in Gefahr, weil der Bund nicht genügend Geld bereitstellt. Das meldet das Redaktionsnetzwerk Deutschland unter Berufung auf eine Antwort der Bundesregierung. Nachgefragt hatten die Grünen. Demnach sind Projekte in verschiedenen Planungsphasen betroffen, auch solche von überragendem öffentlichem Interesse. Allianz pro Schiene fordert, dass der Bund im Haushalt für das kommende Jahr entsprechend nachsteuert und auch eine Finanzierung über mehrere Jahre hinweg auf den Weg bringt. Die Schweizer stimmen heute über eine Obergrenze für die Bevölkerung ab. Die rechte Partei SVP will erreichen, dass bis 2050 maximal 10 Millionen Menschen in der Schweiz leben dürfen. Dadurch soll die Migration begrenzt werden. Falls die Initiative angenommen wird, würde ab einer Bevölkerungszahl von 9,5 Millionen weniger Asyl gewährt und der Familiennachzug eingeschränkt. Wenn das nicht reicht, soll es auch für EU-Bürger schwieriger werden, in die Schweiz zu ziehen. Zurzeit leben in der Schweiz etwa 9,1 Millionen Menschen, darunter 340.000 Deutsche. Bei einer Auseinandersetzung zwischen zwei Gruppen in Göttingen ist ein Polizist angeschossen und schwer verletzt worden. Laut Polizei sind die Hintergründe des Streits unklar. Der Täter ist auf der Flucht, nach ihm wird mit einem Großaufgebot gesucht. Zum Zeitpunkt der Tat gestern Abend fand in der Göttinger Innenstadt die Nacht der Kulturen mit tausenden feiernden Menschen statt. Eine Gefahr für die Menschen habe laut Polizei aber zu keinem Zeitpunkt bestanden. Heute beginnt die Fußball-Weltmeisterschaft auch für die deutsche Nationalmannschaft. Die DFB-Elf spielt um 19 Uhr unserer Zeit gegen Außenseiter Curaçao. Heute früh hat die Türkei überraschend eine Niederlage kassiert. Aus dem ARD-WM-Team Silke Heine.
3: Die Türkei hat bei ihrem WM-Comeback einen Fehlstart hingelegt. Die ambitionierte Auswahl um Kapitän Hakan Çalhanoğlu verlor gegen Australien mit 0:2. Zuvor hatte sich Schottland im Duell der WM-Rückkehrer gegen Haiti ein 1:0 erkämpft und damit sogar die Führung in seiner WM-Gruppe übernommen, denn die beiden Top-Teams Brasilien und Marokko trennten sich im direkten Duell 1:1. Auch die Schweiz kam trotz Chancenwuchers gegen Außenseiter Katar nicht über ein 1:1 hinaus und während die Eidgenossen enttäuscht den Platz verließen, jubelt der Gastgeber der letzten Weltmeisterschaft über den ersten WM-Punkt seiner Geschichte.
4: Und jetzt haben wir es 3:03. Wollen wir zum Wetter kommen? Na gut, wir kommen zum Wetter. Es ist, wie es ist Herbst Deluxe. Es gibt viele Wolken, ab und zu ein bisschen Sonne mit Glück, aber immer auch wieder diese Schauer und teilweise auch Gewitter und das bei Temperaturen zwischen 18 und 21 Grad. Geht besser und große Aussicht, Besserung gibt es im Moment auch noch nicht. Der NDR 2 Verkehrsservice für den ganzen Norden. Die A1 Lübeck Richtung Hamburg zwischen Hamburg-Moorfleet und Stillhorn 4 Kilometer stockender Verkehr. Die A1 Bremen-Osnabrück zwischen Kloppenburg und Vechta ist wegen Bauarbeiten in beiden Richtungen bis morgen 5 Uhr gesperrt. Die Umleitung führt in Richtung Osnabrück über die U52, in Richtung Bremen über die U13. Die A7 Flensburg-Hannover zwischen Hamburg-Stellingen und Heimfeld ist der Elbtunnel dicht wegen Bauarbeiten bis morgen ca. 5 Uhr in beiden Richtungen. Ihr solltet auf jeden Fall ganz groß ausweichen über die B205, A21 und A1, denn in Hamburg ist zusätzlich noch eine Laufveranstaltung. Die Innenstadt ist gesperrt. Das ist ein Spaß, wenn ihr da seid. Da komme ich gerade raus. Die A7 Hannover Richtung Hamburg zwischen Thieshope und Horster Dreieck 3 Kilometer Stau.
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4: Aber wir lassen uns doch das Wochenende nicht vermiesen. Aber nein, wir gucken gar nicht raus. Wir bereiten uns schon mal vor auf heute Abend, auf die Fußball-Weltmeisterschaft. Natürlich machen wir das. Und den Soundtrack zum Wochenende, den haben wir, die Sportfreunde Stiller, gleich mit einem Kompliment. Und hier sind Rosé und Bruno Mars mit APT. Ich bin Dirk. Schönes Wochenende für euch.

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0: Ja, ihr hattet euch mit euren Vereinen und Projekten bei uns beworben. Und dann haben wir uns gedacht, wir schicken euch die mal alle vorbei. Ne? Jessica und Hadeland und André Schünke. Einen Vormittag sollten sie euch unterstützen, eure Vereine und eure Arbeit. Vor allen Dingen wollten wir die mal ein bisschen mehr präsentieren bei NDR 2. Gestern Vormittag sind die drei dann ausgerückt. André war beim Kinderfest aus Holsteiner Reiterverein im Alente Eutin. Hadeland beim Sportfest vom Verein Get Shaped. Ich finde, das passt. Und in Bad Bevensen. Und Jessica war beim Hoffest des Lebenshofes Birkenkamp in Bresegard in Mecklenburg-Vorpommern und hatte dort Alpaka-Kontakt.
2: Ich stehe jetzt hier einfach auf der Wiese mit den Alpakas. Und hallo! Der will ja gleich knutschen. Toni ist hier offenbar der Chef, der mal guckt, was die fremden Leute hier auf seiner Wiese wollen. Toni? Oh, du bist ja ganz fein. Oh, guck mal, da hängt hier noch ein bisschen Essen aus. Ja, sind dann doch größer, als man das auf Bildern immer so... Meine erste Begegnung mit einem Alpaka. Ja, und die anderen chillen hier einfach auf der Wiese. Was für ein traumhaftes Leben.
0: Also irgendwie habe ich das Gefühl, eigentlich hätte Jessica dafür was bezahlen müssen, oder? Aus dem NDR 2 Nachmittag, Jessica in Heavy Action bei unserer NDR 2 Aktion Vereint im Norden. Könnt ihr alles nochmal nachlesen und nachschauen auf ndr2.de. Im Insta-Kanal, da haben wir viele Videos gemacht und natürlich auf unserer Homepage. Und so eine tolle Aktion machen wir natürlich gerne auch nochmal wieder.

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0: Guten Morgen, 10:30.
1: NDR 2 Verkehrsservice für den ganzen Norden. A1 Lübeck Richtung Hamburg zwischen Hamburg-Billstedt und Stillhorn. 8 Kilometer stockend, ihr braucht eine knappe halbe Stunde länger. Die A1 Bremen-Osnabrück zwischen Kloppenburg und Vechta ist wegen Bauarbeiten in beiden Richtungen bis morgen früh 5 Uhr gesperrt. Aktuell 2 Kilometer Stau vor der Sperrung Richtung Bremen. Die Umleitung führt in Richtung Osnabrück über die U52. In Richtung Bremen ist es die U13. Die A7 Flensburg-Hannover zwischen Hamburg-Stellingen und Heimfeld geht nichts. Der Elbtunnel ist dicht bis morgen früh um 5 in beiden Richtungen. Ihr solltet weiträumig ausweichen über die B205 von Norden, dann auf die A21, bei Bargteheide auf die A1 und bei Maschen zurück auf die A7. In Richtung Norden genau das Gegenteil, denn in Hamburg findet heute eine Laufveranstaltung statt im Zentrum. Da ist alles gesperrt. Wer durch die Stadt fährt, der hat Spaß. Und noch die A7 Hannover Richtung Hamburg zwischen Thieshope und Horster Dreieck. 5 Kilometer Stau. Wo es geht, wünschen wir eine gute und sichere Fahrt. Und mit uns, schönes Wochenende. Hier ist Dirk. Hi.

0: Seed mit Ding hier bei NDR 2. Na, fängst du langsam an zu kribbeln? Ja, ich glaube, und nicht nur hier bei uns. Denn sie haben in der Qualifikation Jamaika, Trinidad, Tobago und Bermuda hinter sich gelassen und sind das kleinste Land, das sich jemals für eine Fußball-Weltmeisterschaft qualifiziert hat. Curaçao ist der erste Gegner der deutschen Fußballnationalmannschaft. Heute Abend um 19 Uhr in Houston, Texas ist Anpfiff. Bei uns im Norden geht's so langsam los. Ne? Ihr fangt an zu schmücken, der Grill wird klar gemacht. Aber wie sieht's denn bei unserem Gegner in der Karibik aus? NDR-Kollege Uli Kniep, der ist zurzeit auf Curaçao. Uli, was merkt man denn auf Curaçao heute vom WM-Auftakt?
1: Ja, hier erlebt man noch sein blaues Wunder. Schon die Qualifikation zur Weltmeisterschaft versetzte die Einheimischen in Ekstase. Und seitdem feiern sie diese Werbung für die Insel, auch wenn sie realistisch genug sind, zu wissen, dass es wohl bei nur 3 Spielen in der Vorrunde bleiben wird. Etliche Einheimische tragen entweder die tiefblauen Heimtrikots oder die sandfarbenen Auswärtsjerseys mit dezenten Streifen in Orange, Türkis, Pink und Blau, die eine Reminiszenz an die fröhlich bunt gestrichenen Häuser von Willemstad darstellen. Etliche Fans aber haben auch Tickets erworben und fliegen rüber in die USA, unter ihnen auch der mittlerweile weltweit bekannte Brenton Ballantyne, genannt Blue Face.
0: Na also, Weltmeister will Curaçao also nicht werden, aber was erhoffen sich die Leute denn dort durch die Teilnahme an der WM?
1: Keine 70 Kilometer von der Küste Venezuelas entfernt sind die sogenannten ABC-Inseln zwar touristische Ziele, doch rund 30% der rund 150.000 Einwohner Curaçaos leben noch nahe der Armutsgrenze. So setzen viele Menschen auf den Werbeeffekt, den das Turnier mit sich bringt. Zu feiern gibt es immer was. Have a super douchey day. Gewonnen hat die Insel auf alle Fälle schon, egal wie weit die Mannschaft kommt.
0: Ich finde das nett. Have a super douchey day. Klingt irgendwie super. NDR-Kollege Uli Kniep war das von Curaçao, unserem Gegner, heute Abend ab 19 Uhr. Wer weiß, vielleicht hören wir noch eine Menge von Curaçao. Aber blaues Wunder bitte nicht heute Abend. Das machen wir irgendwann anders. Nee?

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1: Um 11 Uhr mit Felix Sprung. Seit heute ist die Fernbahnstrecke zwischen Hamburg und Berlin fertig saniert. Eigentlich hätten die Züge schon im April zwischen der Hansestadt und der Hauptstadt fahren sollen, doch der strengere Winter hatte die Sanierung verzögert. Aus der NDR Nachrichtenredaktion Kevin Bieler.
2: Auch wenn die Strecke wieder frei ist, mit voller Geschwindigkeit werden die Züge in den ersten Tagen noch nicht fahren. Laut Bahn müssen auf der Strecke noch einige Signale abgenommen werden. Außerdem werden die Gleise noch mit schweren Lokomotiven bei sogenannten Belastungstests geprüft. Beides sorgt dafür, dass die ICE-Züge bis Ende des Monats laut Bahn noch etwa 5 bis 10 Minuten länger unterwegs sein werden. Die Nahverkehrszüge fahren jedoch nach Plan. Für Fahrgäste gehört damit aber der Ersatzverkehr mit Bussen und die Umleitungsstrecke über Stendal jetzt der Vergangenheit an. Künftig soll der ICE 52 Mal am Tag im Halbstundentakt zwischen beiden Millionenstädten fahren.
1: In der Schweiz stimmen die Bürgerinnen und Bürger heute bei einer Volksabstimmung darüber ab, ob die Bevölkerungszahl des Landes auf maximal 10 Millionen Menschen begrenzt werden soll. Grundlage ist die sogenannte Nachhaltigkeitsinitiative der rechten Schweizer Volkspartei. Dagegen ausgesprochen haben sich Regierung, Parlament und viele Wirtschaftsverbände. Katrin Hondl in Genf über die letzten Umfragen zur Volksabstimmung.
3: Wie diese Volksabstimmung ausgeht, ist völlig offen. Nach Umfragen wird es auf jeden Fall knapp. Zuletzt hat es eher nach einem kleinen Vorsprung der Nein-Stimmen ausgesehen, also nach Ablehnung. Aber die Frage ist eben, wie sehr der Frust über echte Probleme wie Wohnungsnot möglicherweise auch die Stimmen der Schweizerinnen und Schweizer beeinflusst, die keine Anhänger der rechten SVP sind. Oder ob eben die sehr rationalen Argumente der Gegnerinnen und Gegner überzeugen können.
1: Das Deutsche Rote Kreuz hat zum Blutspenden aufgerufen. Anlass ist der heutige Weltblutspendetag. Er soll darauf aufmerksam machen, wie wichtig Blutspenden sind. Laut DRK drohen gerade in den Sommermonaten Engpässe bei der Versorgung mit Blutpräparaten. Hohe Temperaturen und die Reisezeit sorgten dafür, dass weniger Menschen Blut spendeten, hieß es. Die Hilfsorganisation wandte sich insbesondere an jüngere Menschen. Täglich werden in Deutschland etwa 15.000 Blutspenden benötigt. Gleichzeitig sinkt die Zahl der Spenderinnen und Spender. Heute startet das deutsche Team in die Fußballweltmeisterschaft. Die Mannschaft von Bundestrainer Nagelsmann hat mit WM-Neuling Curaçao eine vergleichsweise einfache Aufgabe vor der Brust. Aus dem ARD-WM-Team Silke Heine.
4: Torhüter Manuel Neuer kehrt wie erwartet gleich im ersten Gruppenspiel auf die WM-Bühne zurück. Das bestätigte Nagelsmann auf der Abschlusspressekonferenz. Die ungewohnt frühe Anstoßzeit, die Partie in Houston beginnt Ortszeit 12 Uhr, sieht der Bundestrainer positiv, da das Team nicht so viel Zeit im Hotel verbringen muss. Unterschätzen sollte man den Außenseiter allerdings nicht, das hat die Schweiz bitter erfahren. Ein Eigentor in der Nachspielzeit kostete die Eidgenossen beim 1:1 gegen Katar den Sieg. Noch enttäuschender, der Auftakt der Türken, die gegen Australien 0:2 verloren. Schottland dagegen jubelt über einen 1:0-Sieg gegen Haiti, übernimmt dank des 1:1 zwischen Brasilien und Marokko die Tabellenführung.
1: Und im Basketball haben die New York Knicks nach 53 Jahren wieder den Titel in der NBA gewonnen. Im vierten Spiel der Finalserie besiegten sie San Antonio mit 94:90. Für die Knicks ist es der dritte Titel in der Geschichte.
5: Ja, und für die USA vielleicht eine Möglichkeit, sich jetzt ein bisschen um Fußball zu kümmern. Bisher war, glaube ich, Basketball da absolut im Fokus. Das NDR 2 Wetter, ja, also ich lese das hier nur vor, ne? Viele dicke Wolken, mit etwas Glück, ein bisschen Sonne, immer wieder Schauer oder einzelne Gewitter, die auch mal wieder kräftig ausfallen können. Das ist unser Wetter an diesem Wochenende hier bei uns im Norden. Ab dem Nachmittag wird es von der Nordsee her aber langsam trockener und freundlicher. Vor dem Spiel heute Abend trotzdem gut aufwärmen. Das Wetter macht heute nicht warm. 16 Grad in Niebel, 19 Grad in Lüchow, mehr ist nicht drin. Morgen ist dann schon mal länger trocken, bleibt aber noch bei den frischen Temperaturen. Aber jetzt blicken wir mal ein bisschen weiter nach vorne. Ab der Wochenmitte wird es sommerlich. Am Donnerstag sollen wir bis 29 Grad bekommen. Warten wir mal ab, ne? Der NDR 2 Verkehrsservice für den ganzen Norden. A1 Fehmarn Richtung Lübeck zwischen Neustadt Mitte und Scharbeutz. 3 Kilometer Stau, da dauert es eine knappe halbe Stunde länger. A1 Lübeck Richtung Hamburg zwischen Hamburg-Billstedt und Stellhorn. 8 Kilometer stockend, dort dauert es eine knappe halbe Stunde länger. Die A1 Bremen-Osnabrück zwischen Kloppenburg und Vechta wegen Bauarbeiten in beiden Richtungen bis morgen 5 Uhr gesperrt. Aktuell 2 Kilometer Stau in Richtung Bremen. Die Umleitung führt in Richtung Osnabrück über die U52. In Richtung Bremen nehmt ihr die U13. Die A7 Flensburg-Hannover. Der Elbtunnel ist dicht. Zwischen Hamburg-Stellingen und Heimfeld geht bis morgen früh ca. 5 Uhr in beiden Richtungen nichts. Es wird dringend empfohlen, ganz weit auszuweichen, schon ab Neumünster Richtung Süden auf die B205 zu fahren, dann auf die A21, bei Bargteheide auf die A1 und bei Maschen zurück auf die A7. Und das Gleiche von Süden in Richtung Norden auch, denn in Hamburg findet heute zusätzlich eine Laufveranstaltung in der Innenstadt statt. Da ist alles gesperrt, also das wird ein Spaß sonst. Die A7 Hannover Richtung Hamburg noch zwischen Thieshope und Horster Dreieck, 5 Kilometer in einer Baustelle. Ansonsten gute und sichere Fahrt.
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5: Ach, einen schönen Sonntag wünschen wir euch. Macht's euch gemütlich. Ja, eher drin, ne? Als heute draußen. Wer ein bisschen Wind mag, kann sich den um die Ohren pusten lassen. Und dann bereiten wir uns schon mal langsam vor. Warm machen, schmücken, Grill anschmeißen und all sowas. Das kriegen wir hin, ne? Für heute Abend 19 Uhr. Bis dahin kommt hier der Soundtrack für euer Wochenende. Green Day gleich mit Boulevard.

0: Hier ist NDR 2 an eurem Sonntag. Herrliches Wochenende, kurz vorm Sommerurlaub. Habt ihr schon gebucht, oder? Den Urlaub? Richtig. Aber buchen ist nicht alles. Man sollte sich am Urlaubsort auch mit den Kniffs und Tricks auskennen, damit man nicht über den Tisch gezogen wird. Aber dafür habt ihr ja NDR 2. Wir geben euch die Tipps, die man im Urlaub braucht, zum Beispiel in Schweden. Christian Blenke aus dem NDR 2-Studio Stockholm hat einen guten Tipp für euch. Darauf solltet ihr achten, wenn ihr in diesem Sommer in Schwedens Hauptstadt reist.
1: Wer mit dem Auto nach Schweden kommt, sollte sich einmal mit den Parkregeln vertraut machen, denn sonst kann es empfindlich teuer werden. Anders als in Deutschland wird ein Halteverbot zum Beispiel auch einfach mal mit gelben Bordsteinen markiert. Die übersieht man nur leider schnell, denn manchmal ist die Farbe kaum noch zu erkennen. Wer dann dennoch parkt, für den wird's richtig teuer. Strafzettel bis zu 90 Euro sind hier völlig normal. Das Parkverbot gilt übrigens auch 10 Meter vor Kreuzungen. Und anders als die Autofahrer haben die Kontrolleure den Zollstock dabei und sie messen nach. Ein blaues P-Schild heißt in Schweden übrigens nicht einfach parken. Fast immer sind Gebühren fällig, die nur bargeldlos per App bezahlt werden können. Und die oft privaten Kontrolleure warten schon hinter der nächsten Hecke.
0: Na guck mal, da wissen wir doch mal Bescheid. Die Tipps, die ihr für den Urlaub braucht, wenn das Falschparken teurer wird als das Hotelzimmer, dann weißt du Bescheid. Schönes Wochenende für euch.

Es ist 11:30 Uhr. Und hier ist der NDR2 Verkehrsservice für den ganzen Norden. Wird ein bisschen voller, deswegen Stau oder Stocken ab 3 Kilometern. A1 Fehmarn Richtung Lübeck zwischen Neustadt-Mitte und Scharbeutz. 3 Kilometer, knappe halbe Stunde dauert es dort länger. A1 Lübeck Richtung Hamburg zwischen Hamburg-Billstedt und Stillhorn. 8 Kilometer, auch da eine knappe halbe Stunde mehr einplanen. Die A1 Bremen-Osnabrück zwischen Kloppenburg und Vechta ist wegen Bauarbeiten in beiden Richtungen gesperrt bis morgen früh um 5. Aktuell staut es sich vor der Sperrung in Richtung Bremen. Die Umleitung in Richtung Osnabrück ist die U52, in Richtung Bremen nehmt ihr die U13. Die A7 Flensburg-Hannover ist zwischen Hamburg-Stellingen und Heimfeld gesperrt in beiden Richtungen. Das ist der Elbtunnel, der ist dicht bis morgen früh um 5. Die Umleitung weiträumig in Richtung Süden ab Neumünster auf die B205, dann auf die A21, runter nach Bargteheide, dort auf die A1 und beim Kreuz Maschen wieder auf die A7 in Richtung Norden, genau andersrum. In Hamburg findet heute eine Laufveranstaltung statt. Das heißt, da sind viele Straßen gesperrt, also sollte man wirklich weiträumig ausweichen. In Hamburg steht man nur rum heute. Die A7 Hannover Richtung Hamburg zwischen Thieshope und Horster Dreieck, 5 Kilometer im Baustellenbereich. Und die A21 Kiel Richtung Bargteheide zwischen Schwissel und Bad Oldesloe Nord, 4 Kilometer. Wir wünschen euch eine gute und sichere Fahrt.

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0: ja, ja, yeah. NDR 2 an eurem Wochenende, 12 Uhr am Sonntag. Das heißt, wir haben mal Zeit für den Überblick.
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2: Ein ungleiches Kräfteverhältnis vor dem ersten WM-Spiel der deutschen Nationalmannschaft. Wie stehen ihre Chancen? Und Geburtstagsfeier im Käfig. So plant US-Präsident Trump seinen 80. Geburtstag. Heute geht's endlich los. Die deutsche Nationalmannschaft startet bei der WM. Sie spielen heute in Houston gegen Curaçao, die ja zum ersten Mal bei einer WM dabei sind. Eigentlich würde man ja denken, naja, das müsste eine klare Sache sein. Aber gestern Nacht gab's schon so einige Überraschungen. Erst schafft Katar ein 1:1 gegen die Schweiz, dann schlägt Australien völlig überraschend die Türkei mit 2:0 und Brasilien spielt nur unentschieden gegen Marokko mit 1:1. Dirk Walsdorf aus unserem NDR 2 WM-Team in Houston. Bei so vielen Überraschungen, was ist deine Einschätzung? Wie groß ist das Risiko, dass das deutsche Team heute das erste Spiel gegen Curaçao verhaut?
3: Also, sie können sich als gewarnt betrachten, könnte man mal sagen, mit den Ergebnissen der letzten Nacht. Und trotzdem bleibe ich dabei, dass Deutschland ein noch klarerer Favorit gegen Curaçao ist, als es alle vermeintlichen Favoriten der letzten Nacht in ihren jeweiligen Partien waren. Bei allem Respekt vor Curaçao. Der beste Spieler spielt in der zweiten englischen Liga, Leute, ja. Und in der Weltrangliste sind sie 82. Unter normalen Umständen gewinnt Deutschland dieses Spiel klar und deutlich und ungefährdet. Und dann wollen wir doch mal sagen, dass das auch der Anspruch sein sollte.
2: Jetzt hast du es gerade schon ein bisschen durchblicken lassen. Wie ist Curaçao denn so aufgestellt? Was muss man über die Mannschaft wissen?
3: Also was man wissen muss, ist, dass die sich erstaunlich souverän qualifiziert haben, dass die Spieler alle eigentlich in den Niederlanden geboren sind und auch dort fußballerisch ausgebildet wurden und zum Teil in den Jugendnationalmannschaften gespielt haben. Also die haben schon ein gewisses Potenzial. Und dann noch was ganz Lustiges, der Trainer von Curaçao ist Dick Advocaat, der war auch mal Trainer in der Bundesliga. Der ist 78 Jahre alt, das ist der älteste WM-Trainer, aber ein veritabler Profi. Und er trifft also auf den jüngsten WM-Trainer, auf Julian Nagelsmann. Beide schätzen und mögen sich, aber der eine hat einfach die bessere Mannschaft. Ich bleib dabei und der heißt Nagelsmann.
2: Schauen wir mal auf unsere deutschen Profis. Mit welcher Aufstellung startet Deutschland denn? Und vor allem, die wichtige Frage, ist Neuer dabei? Wie steht's um seine Wade?
3: Ja. Sehr gut. Die Wade hält. Wir haben Manuel Neuer ja hier in den letzten Tagen auch wirklich immer beobachten können beim Training und der wirkte völlig normal. Also da war gar keine Einschränkung mehr zu erkennen. Er strahlt auch diese unglaubliche neuersche Ruhe die ganze Zeit aus. Der spielt, hat Nagelsmann gestern tatsächlich auch nochmal genau so bestätigt. Und ansonsten rechnen wir mit den 10 Feldspielern, die vor einer Woche in Chicago gegen die Amis noch gewonnen haben. Da war ich auch da. Das sah insgesamt ganz gut aus und wir erwarten überhaupt keine Überraschung in der Startelf. Das bedeutet auch Dennis Undaf erstmal auf der Bank und Leroy Sané vorne rechts auf der Position, die man ursprünglich mal für Lennart Kral gedacht hatte.
2: Gespielt wird ja um 12 Uhr Ortszeit, bei uns dann also 19 Uhr. Das ist ja doch eine ungewöhnlich frühe Uhrzeit. Wie sieht denn der Tag heute vorher für die Spieler aus?
3: Also das ist wirklich ungewöhnlich, das stimmt. Dennoch können die Jungs relativ normal schlafen. Dann gibt's nur schnell Frühstück und es gibt ein bisschen mehr Frühstück als sonst, weil sie eingeladen sind, die Energiespeicher wirklich aufzuladen. Das heißt, es gibt nicht nur die üblichen Eier und den üblichen Milchreis, den es ja immer gibt, sondern da stehen auch gleich ein Hühnchen und Nudeln. Und wer die nicht sofort runterkriegt, der kann nochmal einen kleinen Spaziergang machen. Und dann gibt's noch eine zweite Runde zu essen. Und dann müssen sie aber auch zack ins Stadion, weil Anpfiff 12, das ist wirklich früh. Allerdings, Hotel und Stadion sind direkt nebeneinander. Außerdem gibt es eine Polizeieskorte. Das haben die Amerikaner wirklich alles sehr, sehr gut im Griff. Und Nagelsmann hat gesagt, er findet das super mit dem frühen Anpfiff, weil man nicht noch so lange im Hotel rumdaddeln muss und wartet, dass der Tag endlich vorbeigeht. Das war ganz interessant. Also mein Eindruck ist, die brennen richtig darauf, sich jetzt auch bei dieser WM zeigen zu dürfen. Und je früher, desto besser.
2: Ja, hoffentlich bleibt genug Zeit zum Verdauen vorher. Hier zu Hause bereiten sich ja viele bestimmt schon vor auf heute Abend. Erzähl nochmal, wie groß ist denn die WM-Stimmung in Houston schon?
3: Also in Houston ist es auf der Straße alles nicht so spürbar, was daran liegt, dass es da so verdammt heiß ist, dass sowieso fast nie jemand auf die Straße geht, sondern alle drinnen bleiben. Drinnen sind sie nachher auch dann übrigens im Stadion. Das ist nämlich bedacht und klimatisiert. Das ist gut für die deutsche Mannschaft. Und da drin wird richtig Stimmung sein. Es ist ausverkauft, knapp 70.000. Der deutsche Block ist auch voll. Aber ansonsten muss ich euch sagen, ist das mit der WM-Stimmung in den USA schon so? Es gibt sie punktuell. Ich hatte gestern eine Taxifahrerin, die wusste nicht, dass die deutsche Mannschaft in Town ist und die wusste nicht, dass die WM schon stattfindet. Das ist auch ein Teil der Realität hier in den USA.
2: Also für heute Abend sind natürlich die Daumen gedrückt. Vielen Dank dir, Dirk, nach Houston. Und ab 18 Uhr nehmen wir euch natürlich auch mit, live hier bei der NDR 2 WM-Show. Und das ist heute auch noch wichtig. Die Züge rollen wieder. Ab heute ist die ICE-Strecke zwischen Hamburg und Berlin wieder offen. Eigentlich war das schon für April geplant, aber der kalte Winter hatte die Sanierung verzögert. Kevin Bieler, NDR 2 aktuell.
4: Auch wenn die Strecke wieder frei ist, mit voller Geschwindigkeit werden die Züge in den ersten Tagen noch nicht fahren. Laut Bahn müssen auf der Strecke noch einige Signale abgenommen werden. Außerdem werden die Gleise noch mit schweren Lokomotiven bei sogenannten Belastungstests geprüft. Beides sorgt dafür, dass die ICE-Züge bis Ende des Monats laut Bahn noch etwa 5 bis 10 Minuten länger unterwegs sein werden. Die Nahverkehrszüge fahren jedoch nach Plan.
2: Weniger Zuwanderung, das wünscht sich die rechte Schweizer Volkspartei. Über ihre sogenannte Nachhaltigkeitsinitiative stimmen heute die Schweizerinnen und Schweizer ab. Dabei geht es darum, die Bevölkerungszahl auf maximal 10 Millionen Menschen zu begrenzen. Regierung, Parlament und viele Wirtschaftsverbände sind dagegen. Katrin Hondl, NDR 2 Genf.
5: Wie diese Volksabstimmung ausgeht, ist völlig offen. Nach Umfragen wird es auf jeden Fall knapp. Zuletzt hat es eher nach einem kleinen Vorsprung der Nein-Stimmen ausgesehen, also nach Ablehnung. Aber die Frage ist eben, wie sehr der Frust über echte Probleme

0: Staatsakte genutzt wird, steht jetzt ein Oktagon mit Tribünen und Großbildleinwänden. 4.000 bis 5.000 Zuschauer sitzen so direkt vor dem Weißen Haus. Zehntausende weitere können das Event im angrenzenden Park verfolgen.
1: Es werden zwischen 75.000 und 100.000 Menschen kommen und der Eintritt ist für alle kostenlos.
0: Inzwischen wird mit 125.000 Besuchern gerechnet, ergänzt durch Konzerte und Showelemente. Mehr als 60 Millionen Dollar soll das Spektakel kosten. Laut Gerichtsunterlagen übernimmt die der Veranstalter UFC. Was aber nur teilweise stimmt, denn mehrere Bundesbehörden sorgen für Organisation und Sicherheit, darunter der Secret Service, das Heimatschutzministerium und die Luftfahrtbehörde. Nicht alle finden Event und Bühne gelungen.
1: Für Amerika ist es cool, daran ist nichts auszusetzen. Es ist eine gute Gelegenheit für die Leute.
2: Ich finde es wirklich abscheulich, aber das macht nichts.
3: Nein, es sieht wirklich aus wie, ich dachte, es sieht aus wie eine Baustelle in einem Freizeitpark, nicht wie das Weiße Haus.
0: Der Widerstand wächst, auch landesweit. Die Protestbewegung No Kings hat zu Demonstrationen rund um Trumps Geburtstag aufgerufen. Sie wirft dem Präsidenten autoritäres Auftreten vor und kritisiert die Verbindung von Politik und Spektakel. Kritiker sprechen von Blut und Spielen mitten im Herzen der amerikanischen Demokratie. Andere feiern das Event als beeindruckende Inszenierung amerikanischer Stärke.
4: Vielen Dank. Infos waren das von Anne Schneider aus Washington.
5: Und das war das NDR 2 Update um 12 für euch zum Nachhören, wann ihr wollt. Entweder auf unserer Seite oder direkt über die NDR 2 App. Danke an Julia Faltermeier. So, und dann gucken wir mal auf das Wetter. Ja, ich soll es wieder machen, ne? Viele dicke Wolken, wechselhaft, Schauer und Gewitter auch mal kräftig. So sieht der Tag auch heute aus. Und dazu die Temperaturen. 16 Grad in Flensburg, 19 Grad in Dannenberg. Mehr ist da nicht drin. Aber so langsam zum Nachmittag wird's von der Nordsee her ein bisschen besser. Das heißt, es bleibt etwas länger trocken und vielleicht kommt die Sonne etwas länger raus. Morgen dann insgesamt schon mal länger trocken. Es bleibt aber bei den frischen Temperaturen. Und dann gucken wir gerne mal ein paar Tage voraus, weil es dann ja um einiges besser wird. Zur Wochenmitte steigen die Temperaturen und das nicht knapp. Am Donnerstag bekommen wir Sonne und bis 29 Grad. 10 nach 12, der NDR 2 Verkehrsservice für den ganzen Norden. Stau oder stockend ab 3 Kilometern. A1 Fehmarn Richtung Lübeck zwischen Neustadt Mitte und Scharbeutz 3 Kilometer. Eine knappe halbe Stunde braucht ihr dort länger. Die A1 Lübeck Richtung Hamburg zwischen Hamburg-Billstedt und Stellhorn 8 Kilometer. Da eine gute halbe Stunde mehr einplanen. A1 Bremen Osnabrück zwischen Kloppenburg und Vechta ist wegen Bauarbeiten in beiden Richtungen gesperrt bis morgen früh um 5. Aktuell gibt es Stau vor der Sperrung in Richtung Bremen. Die Umleitung führt euch in Richtung Osnabrück über die U52. In Richtung Bremen ist es die U13. Die A7 Flensburg-Hannover zwischen Hamburg-Stellingen und Heimfeld ist der Elbtunnel gesperrt in beiden Richtungen bis morgen früh um 5. Er staut sich vor Stellingen. Ihr solltet die weite Umleitung fahren, das heißt in Richtung Süden schon ab Neumünster auf die B205, dann auf die A21, runter nach Bargteheide auf die A1 und von dort runter auf die A7 beim Kreuz Maschen. In Richtung Norden genau andersrum und fahrt nicht durch Hamburg. Da gibt es heute eine Laufveranstaltung. Deswegen ist alles in der Innenstadt gesperrt. Die A7 Kassel Richtung Hannover zwischen Echte und Seesen 4 Kilometer Stau. Die A7 Hannover Richtung Hamburg zwischen Thies-Hope und Horster Dreieck 5 Kilometer in der Baustelle. A21 Kiel Richtung Bargteheide zwischen Schwissel und Bad Oldesloe Nord 5 Kilometer. Und A31 Meppen Richtung Lingen zwischen Geeste und Lingen 4 Kilometer. Wir wünschen eine gute und sichere Fahrt. Hier ist Dirk. Schönes Wochenende für euch.

Halb eins, der NDR 2 Verkehrsservice für den ganzen Norden. Stau oder stockend, inzwischen ab 3 Kilometern. A1 Fehmarn Richtung Lübeck zwischen Neustadt-Mitte und Scharbeutz, diese 3 Kilometer, kostet euch eine halbe Stunde mehr. A1 weiter Richtung Hamburg, zwischen Hamburg-Billstedt und Stellhorn 8 Kilometer, auch da eine gute halbe Stunde mehr einplanen. Die A1 Bremen-Osnabrück zwischen Kloppenburg und Vechta. Bauarbeiten in beiden Richtungen ist gesperrt bis morgen früh um 5. Aktuell Stau vor der Sperrung in Richtung Bremen. Die Umleitung in Richtung Osnabrück ist die U52. In Richtung Bremen nehmt ihr die U13. Die A7 Flensburg-Hannover zwischen Hamburg-Stellingen und Heimfeld ist der Elbtunnel gesperrt. In beiden Richtungen bis morgen früh um 5. Deswegen staut es sich vor Stellingen. Die Umleitung führt über die B205, A21 und A1. Das geht schon ab Neumünster. Dann auf die B205 zum Kreuz Maschen und Richtung Norden genau umgekehrt. Solltet ihr machen, es gibt diverse Veranstaltungen in Hamburg. Deswegen sind dort viele Straßen gesperrt. A7 Kassel Richtung Hannover zwischen Echte und Seesen 4 Kilometer. Die A7 Hannover Richtung Hamburg zwischen Thieshope und Horster Dreieck 5 Kilometer in der Baustelle. A21 Kiel Richtung Bargteheide zwischen Schwissel und Bad Oldesloe Nord 5 Kilometer. Und A31 Meppen Richtung Lingen zwischen Geeste und Lingen 5 Kilometer. Da braucht ihr eine knappe halbe Stunde länger. Habt Geduld, wir sind bei euch. Schönes Wochenende, hier ist Dirk. Hi.

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0: Gestern war Arbeitseinsatz für Jessica Müller und Jens Hadeland aus dem NDR 2 Nachmittag und für André Schünke aus den NDR 2 Nachrichten. Ihr hattet euch mit euren Vereinen und Projekten aus dem ganzen Norden um die Einsätze von unseren drei, ich nenne sie mal Arbeitsbienen, beworben. Ja, und dann waren die gestern Vormittag ausgeschwärmt. Jessica hat beim Hoffest des Lebenshofes Birkenkamp in Mecklenburg-Vorpommern unterstützt. André hat sich beim Kinderfest vom Holsteiner Reiterverein Malente Eutin eingebracht. Ja, und Hadeland war beim Sportfest von Get Shaped e.V. in Bad Bevensen am Start, mein Lieber.
2: Um ehrlich zu sein, habe ich mir und Samstagvormittag ein bisschen anders vorgestellt. Hätte nicht gedacht, dass ich so ins Schwitzen komme, denn ich habe hier jetzt meinen Laufzettel voll. Ich habe alle 25 Stationen durchgemacht und ich muss ganz ehrlich sagen, es hat gebockt. Also die Leute sind hier so motiviert. Ich finde die ganzen ehrenamtlichen Helfer fantastisch, was sie hier aufziehen. Viele Kinder da, viele ältere Leute da. Es macht wirklich Spaß, hier zu sein.
0: Hadeland aus dem NDR 2 Nachmittag hat sich mal so richtig bewegt gestern in Bad Bevensen, wie das für ihn, für Jessica und für André gelaufen ist bei unserer NDR 2 Aktion Vereint im Norden. Das könnt ihr alles nochmal sehen. Die NDR 2 Insta-Story und Hadeland in Bewegung, Leute, das ist besser als Kino. Das würde ich nicht verpassen wollen. Also, ich habe gedacht so, wow, habe ich gedacht. Ich sehe ihn jetzt mit ganz neuen Augen.

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1: Um 13 Uhr mit Martin Wilhelmi. Seit heute ist die Fernbahnstrecke zwischen Hamburg und Berlin wieder befahrbar. Eigentlich hätten die Züge schon im April zwischen der Hansestadt und der Hauptstadt fahren sollen, doch der strengere Winter hatte die Sanierung verzögert. Aus der NDR Nachrichtenredaktion Kevin Bieler.
2: Auch wenn die Strecke wieder frei ist, mit voller Geschwindigkeit werden die Züge in den ersten Tagen noch nicht fahren. Laut Bahn müssen auf der Strecke noch einige Signale abgenommen werden. Außerdem werden die Gleise noch mit schweren Lokomotiven bei sogenannten Belastungstests geprüft. Beides sorgt dafür, dass die ICE-Züge bis Ende des Monats laut Bahn noch etwa 5 bis 10 Minuten länger unterwegs sein werden. Die Nahverkehrszüge fahren jedoch nach Plan. Für Fahrgäste gehört damit aber der Ersatzverkehr mit Bussen und die Umleitungsstrecke über Stendal jetzt der Vergangenheit an. Künftig soll der ICE 52 Mal am Tag im Halbstundentakt zwischen beiden Millionenstädten fahren.
1: Die Schweizerinnen und Schweizer können seit heute Mittag darüber abstimmen, ob die Bevölkerungszahl begrenzt werden soll. Laut einer ersten Prognose spricht sich aber eine Mehrheit gegen den Vorschlag der rechten Partei SVP aus. Die SVP will erreichen, dass bis 2050 maximal 10 Millionen Menschen in der Schweiz leben dürfen. Ihr Ziel ist es, die Migration zu begrenzen. Der Vorschlag, der jetzt zur Abstimmung steht, sieht unter anderem vor, dass ab einer Bevölkerungszahl von 9,5 Millionen weniger Asyl gewährt wird. Wenn das nicht reicht, soll es auch für EU-Bürger schwieriger werden, in die Schweiz zu ziehen. Zurzeit leben in der Schweiz etwa 9,1 Millionen Menschen, unter ihnen 340.000 Deutsche. In Göttingen ist ein Polizist angeschossen und schwer verletzt worden, inmitten eines Streits zwischen zwei Gruppen. In der Innenstadt feierten gestern Abend tausende Menschen auf den Straßen die sogenannte Nacht der Kulturen. Nach dem Täter wird weiter gesucht. NDR Niedersachsen hat mit der Polizei gesprochen. Aus Göttingen, Yannick Wittenberg.
3: Es gebe einen Zeugen, der gesehen habe, wie eine Person nach den Schüssen vom Tatort weggelaufen war. Genauer konnte er sie nicht beschreiben. Sie soll demnach vom Bereich des Campus am Wehender Tor in Richtung Kreuzbergring in Göttingen gelaufen sein. Die anschließende Suche mit Hubschrauber und einem Großaufgebot der Polizei blieb aber bisher erfolglos. Zu den Schüssen war es gekommen, als gestern Abend zwei Personengruppen in Göttingen in Streit geraten waren. Der Polizist hatte offenbar versucht zu schlichten. Dann fielen die Schüsse aus einer scharfen Waffe, wie die Polizei mitteilte.
1: Bei der Fußball-WM in den USA, Kanada und Mexiko wird es heute auch für die deutsche Nationalmannschaft ernst. Die DFB-Auswahl trifft in ihrem ersten Gruppenspiel auf Curaçao. Aus dem ARD-WM-Team Silke Heine.
4: Diesmal soll der Auftakt gelingen. 2018 und 2022 startete Deutschland mit Niederlagen ins Turnier, schied jeweils nach der Vorrunde aus. Diese Serie soll enden. Deutschland geht als klarer Favorit und mit viel Selbstvertrauen in die Partie gegen den WM-Neuling. Die letzten 9 Länderspiele wurden alle gewonnen. Curaçaos Trainer Uwe Steindick Advokat traut seinem Team dennoch eine Sensation zu und versichert, dass er der deutschen Mannschaft das Leben schwer machen werde. Im zweiten Spiel der deutschen Gruppe treffen die Elfenbeinküste und Ecuador aufeinander. Außerdem startet die Gruppe F in die WM mit den Duellen Niederlande gegen Japan und Schweden gegen Tunesien.
5: 3:01. 4 dicke Wolken heute. Bisschen Sonne dazwischen. Mit Glück bleibt es mal länger trocken, aber zwischendurch immer wieder diese Schauer oder einzelne Gewitter. Und die können auch heute kräftig ausfallen. Es bleibt wechselhaft Deluxe. Erst zum Nachmittag wird es dann von der Nordsee her ein bisschen besser. Die Temperaturen auch weniger sommerlich. 16 Grad in Niebel, 19 Grad in Lüchow. Morgen ist es dann schon mal länger trocken, ein bisschen freundlicher, aber noch nicht wärmer. Das kommt dann ab Mitte der Woche. Dann wird es um einiges wärmer. Am Donnerstag bekommen wir bis 29 Grad. Das warten wir mal ab, ne? Der NDR 2 Verkehrsservice für den ganzen Norden. Stau oder stockend ab 3 Kilometern. A1 Fehmarn Richtung Lübeck. Zwischen Neustadt Mitte und Scharbeutz 3 Kilometer. Das kostet euch eine halbe Stunde mehr. A1 Lübeck Richtung Hamburg. Zwischen Hamburg-Öhrendorf und Stillhorn 10 Kilometer. Da eine Dreiviertelstunde mehr einplanen. Die A1 Bremen-Osnabrück. Zwischen Kloppenburg und Vechta ist wegen Bauarbeiten in beiden Richtungen bis morgen früh um 5 gesperrt. Aktuell staut es sich in Richtung Bremen. Die Umleitung in Richtung Osnabrück ist die U52. In Richtung Bremen ist es die U13. Die A7 Flensburg-Hannover, der Elbtunnel, ist gesperrt. Zwischen Hamburg-Stellingen und Heimfeld geht in beiden Richtungen bis morgen früh um 5 nix. Es staut sich vor Stellingen. Die Umleitung Richtung Süden schon ab Neumünster Süd auf die B205, dann auf die A21 und über die A1 zum Kreuz Maschen. in Richtung Norden, genau andersrum. In Hamburg gibt es in der Innenstadt eine Veranstaltung, deswegen solltet ihr das auf jeden Fall machen. In Hamburg geht nichts. Die A7 Kassel Richtung Hannover zwischen Echte und Seesen 4 Kilometer. Die A7 Hannover Richtung Hamburg zwischen Thieshope und Horster Dreieck 5 Kilometer in einer Baustelle. A21 Kiel Richtung Bargteheide zwischen Schwissel und Bad Oldesloe Nord 5 Kilometer. A31 Meppen Richtung Lingen zwischen Geeste und Lingen 5 Kilometer, eine knappe halbe Stunde dauert es dort länger. Und die A255 B75 Hamburg Süd Richtung Elbbrücken zwischen Dreieck Norderelbe und Vettel 3 Kilometer stockender Verkehr. Wo es geht für euch, eine gute und sichere Fahrt.
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5: Ja, so langsam wird's aber mal, also so langsam geht's ja mal los, oder? Nicht mehr allzu lange, 6 Stunden noch knapp, dann geht's los, endlich. Deutschland startet bei der Fußball-Weltmeisterschaft in Houston, Texas gegen Curaçao, gegen den absoluten Außenseiter. Und wir bereiten uns vor, oder? Wir machen uns schon mal so richtig Dehnübungen, wir machen uns warm und fit und dann wird nochmal geschmückt und ein bisschen gegrillt und so und dann kann's irgendwann losgehen. Kamerad gleich mit I Believe, außerdem Silbermond und hier sind Triggerfinger mit I Follow Rivers. Ich bin Dirk, schönen Sonntag.

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1: 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An diesem durchwachsenen Sonntag, wer heute in Niedersachsen Löwen sehen will, der muss keine Doku schauen oder in den Zoo gehen, denn an diesem Wochenende ist Braunschweig voll mit Löwen. Land and Lions, Land und Löwen heißt das Motto des Tags der Niedersachsen 2026 in Braunschweig. Seit Freitag wird da schon in der ganzen Innenstadt und auf verschiedenen Bühnen gefeiert. Und eine 500.000 Besucher ist erwartet worden. Und gefeiert wird besonders auch das Ehrenamt mit vielen Mitmachaktionen. Und neben Mitmachen muss man vor allem durch halten bei diesem Aprilwetter, aber ihr kriegt das hin. Wir schicken ganz viele Grüße nach Braunschweig. Haltet durch. Und jetzt machen wir mal einen Joyride. Schönes Wochenende.

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Es ist Punkt 13:30 und hier ist der NDR 2 Verkehrsservice für den ganzen Norden. Wir haben mal vorsortiert, Stau oder stockend ab 3 Kilometern. A1 Fehmarn Richtung Lübeck zwischen Neustadt Mitte und Scharbeutz 3 Kilometer, eine knappe halbe Stunde plus rechnen dort. A1 weiter Richtung Hamburg zwischen Hamburg-Öhndorf und Stillhorn 10 Kilometer, da eine Dreiviertelstunde plus. Die A1 Bremen-Osnabrück zwischen Kloppenburg und Vechta, Bauarbeiten, da ist in beiden Richtungen bis morgen früh um 5 gesperrt. Aktuell staut es sich vor der Sperrung Richtung Bremen. Die Umleitung geht in Richtung Osnabrück über die U52, in Richtung Bremen ist es die U13. Die A7 Flensburg-Hannover zwischen Hamburg-Stellingen und Heimfeld in beiden Richtungen Bauarbeiten. Bis morgen 5 Uhr ist da gesperrt. Es staut sich vor Stellingen. Die Umleitung in Richtung Süden schon ab Neumünster Süd über die B205, dann auf die A21, dann auf die A1 und bei Kreuzmarschen zurück auf die A7 in Richtung Norden genau umgekehrt. Würde ich auch machen. In Hamburg gibt es eine Laufveranstaltung. Das ist nicht schön. Da sind viele Straßen gesperrt. Da geht nichts. Die A7 Kassel Richtung Hannover zwischen Echte und Seesen 4 Kilometer. Die A7 weiter Richtung Hamburg zwischen Thieshope und Horster Dreieck 5 Kilometer in der Baustelle. A21 Kiel Richtung Bargteheide zwischen Schwissel und Bad Oldesloe Nord 5 Kilometer. A31 Meppen Richtung Lingen zwischen Geeste und Lingen 5 Kilometer, eine knappe halbe Stunde dauert's länger. Und die A255 B75 Hamburg Süd Richtung Elbbrücken zwischen Dreieck Norderelbe und Vettel 3 Kilometer. Wo es geht, wünschen wir eine gute und sichere Fahrt.

0: Izzy hier bei NDR 2. Over the Rainbow. So, wir zählen mal durch. Es sind noch 5 Stunden, 17 Minuten und ein paar Sekunden. Und dann ist Anpfiff in Houston, Texas. Dann startet auch durch die deutsche Fußballnationalmannschaft bei der WM ins Turnier gegen Curaçao. Da willst du erstmal gucken, wo kommen die denn her? Sie sind auf jeden Fall das kleinste Land, was sich jemals für die Fußball-Weltmeisterschaft qualifiziert hat. Eine Menge Niederländer sind dabei als ehemalige Kolonie. Sind Holländer dort, die gesagt haben, hab zwar für Holland gespielt, ich lasse mich jetzt aber sozusagen für Curaçao anwerben. Und dann gucken wir nochmal, was heute Abend dabei rauskommt. Es wird auf jeden Fall ein Spiel der besonderen Art, hat auch unser NDR2-Reporter Burkhard Hupe rausgefunden.
1: Stell dir vor, du liegst am Strand, irgendwo in der Karibik, und plötzlich erzählt dir das Meer eine märchenhafte Geschichte.
2: Curaçao have done it! A blue wave is heading to the World Cup!
3: Klar, ist ein bisschen unbekannt, aber auch da werden wir auf jeden Fall nicht den Fehler machen, sie zu unterschätzen. Sind jetzt erstmal bei der WM dabei, auch völlig überraschend, war, glaube ich, eine Sensation für alle.
1: Eine Geschichte von Fußballzwergen und Fußballriesen.
4: Ich glaube, Curaçao, da kann fast jeder tanzen und bei uns nicht. Da haben die uns, glaube ich, etwas voraus.
5: Curaçao, weiß ich, Kolonie gewesen, Holland.
6: Ich wusste das ehrlich gesagt auch nicht, also auch, wo das ausgelost wurde.
7: Ich glaube, dass da keine Blinden dabei sind, sondern ja, die werden auch Fußball spielen können, die werden auch verteidigen können.
8: Es wird ein gutes 4-0.
9: Einfacher Gegner, gute eigene Mannschaft, 4000 deutsche Fans vor Ort, muss reichen.
1: Deutschland also gegen Curaçao. Wenn schon nicht am Strand, dann wenigstens hier bei uns.
4: Man kann nicht immer zu 100% ernst bleiben, sondern da gehört auch ein bisschen Spaß dazu.
0: Das glaube ich aber auch. Da gehört auch ein bisschen Spaß dazu. Und vor allen Dingen heute Abend ein paar Tore. Viele erwarten, dass das eine klare Sache wird. Heute Abend startet die deutsche Fußballnationalmannschaft ins Weltmeisterschaftsturnier gegen Curaçao. 19 Uhr deutscher Zeit. Anpfiff ist in Houston, Texas. Und der ein oder andere hat da noch nicht mehr erfahren, dass die Fußball-Weltmeisterschaft angefangen hat. Aber das werden die schon noch. Spätestens nach dem höchsten Sieg heute Abend. Da geht das los, oder? Klar. Mal positiv bleiben. Viel Spaß dabei.

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1: Um 14 Uhr mit Martin Wilhelmi. In den Verhandlungen zwischen dem Iran und den USA gibt es offenbar Fortschritte. Nach Angaben der pakistanischen Vermittler haben sich beide Seiten auf eine Absichtserklärung für ein Friedensabkommen geeinigt. Nun sind Einzelheiten bekannt geworden. Aus der NDR Nachrichtenredaktion Konstanze Semide.
2: Die Nachrichtenagentur Reuters zitiert einen iranischen Regierungsbeamten, der mehrere Punkte aus der Erklärung bestätigt. Demnach steht weiter das Ziel, in den kommenden 60 Tagen ein Abkommen zu erzielen. Bis dahin sollen schon verschiedene Schritte unternommen werden. Die Blockade der Straße von Hormus von iranischer Seite aus endet sofort, ebenso die Blockade iranischer Häfen von amerikanischer Seite aus. Die USA verzichten auf neue Sanktionen und erlauben dem Iran für einen bestimmten Zeitraum den Verkauf von Öl. Iranische Vermögenswerte in Höhe von 25 Milliarden Dollar, darunter Bargeld und Kredite, werden freigegeben. Der Iran verzichtet auf die Urananreicherung und den Ausbau seiner Atomindustrie.
1: Nach rund 10,5 Monaten Sanierung ist die Bahnstrecke Berlin-Hamburg wieder frei. Seit heute früh sollen Fernverkehrszüge aus Hamburg Berlin in weniger als 2 Stunden erreichen, wie die Deutsche Bahn mitteilte. Allerdings würden die Züge vorerst nicht mit voller Geschwindigkeit fahren. Auf der Strecke müssten noch einige Signale geprüft werden, deshalb könne es bis Monatsende zu Verzögerungen kommen. Die Bahn hatte unter anderem Gleise, Weichen und Signale ausgetauscht sowie 28 Bahnhöfe modernisiert. Der Abschluss der Arbeiten verzögerte sich unter anderem wegen des strengen Winters um rund 1,5 Monate. Die Schweizer haben offenbar dagegen gestimmt, die Einwohnerzahl zu begrenzen. In Hochrechnungen zeichnet sich ab, dass eine entsprechende Initiative der rechtskonservativen SVP gescheitert ist.
3: Nach ersten Hochrechnungen stimmten nur rund 46% der Wählerinnen und Wähler für den Vorschlag, die Bevölkerung bei 10 Millionen Menschen zu deckeln. Aktuell leben rund 9,1 Millionen Menschen in der Schweiz. Die SVP hatte ihre Initiative mit den Folgen der starken Zuwanderung begründet. Seit der Einführung der Personenfreizügigkeit mit der Europäischen Union im Jahr 2002 ist die Bevölkerung um fast ein Viertel gewachsen. Nach Ansicht der Befürworter der Obergrenze führt das zu Wohnungsnot und einer überlasteten Infrastruktur.
1: Aus Freiburg, David Sastro. Einen Tag vor dem G7-Gipfel wollen am Nachmittag in Genf zehntausende Menschen gegen Kapitalismus und Ausbeutung protestieren. Das Treffen von 7 führenden Industriestaaten findet eigentlich im französischen Evian statt. Die Behörden vor Ort hatten aber Demonstrationen verboten. Deswegen sind die Kapitalismuskritiker in die Schweizer Grenzstadt Genf ausgewichen. Aus Angst vor Ausschreitungen haben in der Genfer Innenstadt Luxusgeschäfte und Banken, aber auch Hotels und Supermärkte ihre Schaufenster verbarrikadiert. Mehr als 7000 Polizisten und Soldaten sind im Einsatz. Mit dem heutigen Tag ändern sich einige EU-Vorgaben zu Brotaufstrichen. So darf Marmelade jetzt wieder Marmelade heißen, auch wenn sie nicht aus Zitrusfrüchten gemacht ist. Die frühere Bestimmung hatten die Briten 1979 durchgesetzt. Außerdem bekommen Supermarktkunden mehr Klarheit über die Herkunft von Honig. Künftig müssen auf den Etiketten alle Ursprungsländer aufgeführt werden. Angaben wie Mischung von Honig aus EU- und Nicht-EU-Ländern sind ab sofort nicht mehr zulässig.
4: Marmelade darf wieder Marmelade heißen. Da haben wir es doch. 2:04. Da gucken wir doch mal aufs Wetter. Viele dicke Wolken, ja. Mit Glück mal ein bisschen Sonne, zwischendurch aber auch Schauer und Gewitter. Und die können auch kräftig ausfallen. Es bleibt so, wie es ist, obwohl es so langsam heute Nachmittag von der Nordsee her ein bisschen freundlicher wird. Das heißt, die Wolkenlücken größer und die Zeiten, wo es nicht regnet, die werden mal ein bisschen länger. Die Temperaturen immer noch frisch. 16 Grad in Flensburg, 19 Grad in Dannenberg. Morgen ist es schon mal länger trocken. Die Temperaturen bleiben aber noch so frisch, wie sie sind. Dann wird es aber langsam ein bisschen wärmer. Zur Wochenmitte auf einmal schwupps, da können wir T-Shirt anziehen und dann am Donnerstag bis 29 Grad und Sonne. Na also. Der NDR 2 Verkehrsservice für den ganzen Norden, Stau oder stockend ab 3 Kilometern. A1 Fehmarn Richtung Lübeck zwischen Neustadt Mitte und Scharbeutz 3 Kilometer, knappe halbe Stunde dauert es dort länger. Weiter Richtung Hamburg zwischen Hamburg-Oehlendorf und Stillhorn dann nochmal 10 Kilometer, dort eine Dreiviertelstunde mehr einplanen. Die A1 Bremen-Osnabrück zwischen Kloppenburg und Vechta ist wegen Bauarbeiten in beiden Richtungen bis morgen 5 Uhr gesperrt. Aktuell staut es sich in Richtung Bremen. Die Umleitung in Richtung Osnabrück ist die U52, in Richtung Bremen ist es die U13. Die A7 Flensburg-Hannover, der Elbtunnel ist gesperrt zwischen Hamburg-Stellingen und Heimfeld, geht bis morgen früh um 5 in beiden Richtungen nichts. Es staut sich vor Stellingen und es gibt eine Umleitung, die ist weiträumig in Richtung Süden schon ab Neumünster auf die B205, dann auf die A21, von dort auf die A1 und Kreuzmaschen zurück auf die A7 in Richtung Norden, genau andersrum. Sollte man machen, in Hamburg gibt es heute eine Laufveranstaltung, deswegen ist im Zentrum einiges gesperrt. Die A7 Kassel Richtung Hannover zwischen Echte und Seesen 6 Kilometer, eine Stunde dauert es dort länger. Und die A7 noch Hannover Richtung Hamburg zwischen Thieshope und Horster Dreieck 5 Kilometer in der Baustelle. A21 Kiel Richtung Bagdeheide zwischen Schwissel und Bad Oldesloe Nord 5 Kilometer. A31 Meppen Richtung Lingen zwischen Geeste und Lingen 4 Kilometer, dort eine knappe halbe Stunde mehr einplanen. Und die A255 B75 Hamburg Süd Richtung Elbbrücken zwischen Dreieck Norderelbe und Vettel 3 Kilometer. Wir wünschen, wo es geht, eine gute Fahrt.
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4: Ja, wir machen uns warm. Da schon Dehnübungen und wir haben alles da parat. Oder heute Abend seid ihr eher so die Chips-Typen oder seid ihr eher so die Grill-Typen? Heute Abend wird es ernst, liebe Leute. Deutschland gegen Curaçao in Houston, Texas startet die deutsche Fußballnationalmannschaft ins WM-Turnier und wir begleiten euch auf dem Weg dahin. Gleich mit Neo Soul aus London. Jungle heißt die Band. Carry On. Außerdem Herbert Grönemeyer mit Der Weg. Und hier ist Pink mit Irrelevant. Und ich bin Dirk, sag schönes Wochenende.

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Hört sich an wie schöne alte Musik, ist aber schöne neue Musik von Jungle hier bei NDR 2. Eine Neo-Soul-Band aus London. Da braut sich gerade was zusammen. Die Klänge der 60er und 70er, die so schön entspannt waren und sind, ja, die baut man wieder ein in die neue Musik. Ich find's gar nicht mal so schlecht. Schönen Sonntag für euch. NDR 2 ist hier mit einem, der kann alles. Der kann entspannt, kann auch ein bisschen kräftiger. Das hier war einer seiner großen Hits. Another Day in Paradise, hier ist Phil Collins.

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0: NDR 2 an eurem Sonntag. Und es ist kein normaler Sonntag, denn heute steht ein wichtiges Fußballspiel an, gibt aber noch einiges mehr vom Sport und Henrik Lückhoff hat den Überblick.
1: Tja, das Warten hat ein Ende. Heute ist es endlich soweit. Es geht los bei der Fußball-WM für das deutsche Team gegen Curaçao. Das erste Mal, dass Curaçao bei einer WM dabei ist. Das kleinste Land jemals bei einer WM. Nur rund 150.000 Menschen leben auf der kleinen Karibikinsel. Also Deutschland natürlich haushoher Favorit, aber Bundestrainer Julian Nagelsmann, der muss natürlich warnen, ist ja klar.
2: Das ist so ein bisschen so eine DFB-Pokal- oder Pokalsituation. David Goliath, die Geschichten gibt es im Fußball immer wieder, weil insgesamt wenig Tore fallen und auch Teams, die jetzt das erste Mal die WM spielen, trotzdem gefährlich sein können und können ja frei von der Seele weg spielen und recht unbeschwert in das Turnier gehen, ohne viel Druck. Und das macht den Gegner immer gefährlich.
1: Ja, und erste Überraschungen hat es ja auch schon gegeben. Die Türkei hat gegen Australien verloren, 0-2. Die Schweiz nur unentschieden gespielt gegen Katar. Also Deutschland ist gewarnt. Aber alle Spieler sind fit. Manuel Neuer wird im Tor stehen. Auch Jamal Musiala wird starten. Um 19 Uhr geht's dann los. Und hier in der NDR 2 WM-Show ab 18 Uhr verpasst ihr natürlich nichts. In der Formel 1 sieht es heute nach einem sehr spannenden Rennen aus beim großen Preis von Katalonien in der Nähe von Barcelona. Jens Gideon blickt voraus.
3: Mercedes ist mit George Russell auf der Pole Position in der Favoritenrolle. Es winkt der siebte Erfolg der Silbernen im siebten Rennen des Jahres. Der Engländer hofft auf Saisonsieg Nummer 2 und damit auf ein Comeback im WM-Kampf. Wichtigste Konkurrenten dürften Rekordweltmeister Lewis Hamilton in einem stark verbesserten Ferrari auf Startplatz 2 und WM-Spitzenreiter Kimi Antonelli im anderen Mercedes auf der 3 sein. Ferrari wirkt in Barcelona sehr konkurrenzfähig. Mit einem Raketenstart, wie zuletzt häufiger gesehen, hat der 41-jährige Hamilton nach fast 2 Jahren ohne Sieg eine realistische Chance auf den 106. Erfolg seiner Karriere. Für den deutschen Nico Hülkenberg wird es darum gehen, in seinem Audi den Platz unter den besten 10 zu verteidigen.
1: Um 15 Uhr, also in rund einer halben Stunde, gehen die Ampeln dann aus.
0: Oder sie gehen auf grün erstmal. Wie es ist. Kurz nach 3:30 der NDR 2 Verkehrsservice für den ganzen Norden. Immer noch Stau oder Stocken ab 3 Kilometern. A1 Lübeck Richtung Hamburg zwischen Hamburg-Öhendorf und Stillhorn 10 Kilometer. Da braucht ihr eine Dreiviertelstunde länger. Die A1 Bremen Richtung Osnabrück zwischen Kloppenburg und Vechta gibt es eine Sperrung bis morgen früh um 5 wegen einer Baustelle in beiden Richtungen. Aktuell staut es sich in Richtung Bremen. Die Umleitung in Richtung Osnabrück ist die U52, in Richtung Bremen ist es die U13. Die A7 Flensburg-Hannover zwischen Hamburg-Stellingen und Heimfeld ist in beiden Richtungen wegen Bauarbeiten bis morgen ca. 5 Uhr gesperrt. Der Elbtunnel ist also mal wieder zu. Da staut es sich vor Stellingen. Die Umleitung führt über die B205, die A21 und die A1. A7 Kassel Richtung Hannover zwischen Echte und Seesen 6 Kilometer. Eine Stunde dauert's länger. Die A7 Hannover Richtung Hamburg zwischen Westenholz und Bad Fallingbostel 6 Kilometer. Etwa eine halbe Stunde plus. Die A7 Hannover Richtung Hamburg dann nochmal zwischen Thieshope und Horster Dreieck 5 Kilometer in der Baustelle. A21 Kiel Richtung Bargteheide zwischen Schwissel und Bad Oldesloe Nord 5 Kilometer. Die A31 Meppen Richtung Lingen zwischen Geeste und Lingen 4 Kilometer, knappe halbe Stunde mehr einplanen. Und die A255 B75 Hamburg Süd Richtung Elbbrücken zwischen Dreieck Norderelbe und Vettel 3 Kilometer. Wir wünschen eine gute und sichere Fahrt für euch. Hier ist Dirk. Hi.

0: Vanessa Carlton hier bei NDR 2.
1: So, und jetzt wird es langsam ein bisschen kribbelig, oder? Ja, noch ein bisschen hin und dann geht's los. Deutschland gegen Curaçao. Damit starten wir in die Fußball-Weltmeisterschaft 2026. Christian Hake kommt um 15 Uhr und bringt euch in Richtung Länderspiel und dann natürlich auch dadurch. Das wird was. Ich bin Dirk und raus für heute. Wir hören uns dann nach dem ersten Sieg bei der Weltmeisterschaft, oder? Genauso machen wir es.

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1: Um 15 Uhr mit Martin Wilhelmi. In der Schweiz wird es voraussichtlich keine Obergrenze für die Bevölkerungszahl geben. Laut Hochrechnungen haben 55% gegen die Initiative Keine 10 Millionen Schweiz der rechten Partei SVP gestimmt. Aus Genf Katrin Hondl.
2: Die Initiative der rechtspopulistischen Partei wollte dafür Einschränkungen bei Asyl- und Familiennachzug sowie in letzter Konsequenz die Kündigung des Personenfreizügigkeitsabkommens mit der EU, was weitreichende Folgen gehabt hätte für die engen Beziehungen des Nicht-EU-Mitglieds Schweiz zu ihrem wichtigsten Handelspartner. Regierung, Parlament und Wirtschaftsverbände hatten empfohlen, die Initiative abzulehnen. Sie warnten unter anderem vor einem Brexit-Moment für die Schweiz und ernsten Gefahren für Wirtschaft und Wohlstand. SVP-Präsident Marcel Dettling sprach nach der Abstimmungsniederlage von einem, Zitat, schweren Schlag für die Schweiz. Die Partei wolle nun weiter gegen die Nähe des Landes zur EU kämpfen.
1: In den Verhandlungen zwischen dem Iran und den USA gibt es offenbar Fortschritte. Nach Angaben der pakistanischen Vermittler haben sich beide Seiten auf eine Absichtserklärung für ein Friedensabkommen geeinigt. Nun sind Einzelheiten bekannt geworden. Aus der NDR-Nachrichtenredaktion Konstanze Semide.
3: Die Nachrichtenagentur Reuters zitiert einen iranischen Regierungsbeamten, der mehrere Punkte aus der Erklärung bestätigt. Demnach steht weiter das Ziel, in den kommenden 60 Tagen ein Abkommen zu erzielen. Bis dahin sollen schon verschiedene Schritte unternommen werden. Die Blockade der Straße von Hormus von iranischer Seite aus endet sofort, ebenso die Blockade iranischer Häfen von amerikanischer Seite aus. Die USA verzichten auf neue Sanktionen und erlauben dem Iran für einen bestimmten Zeitraum den Verkauf von Öl. Iranische Vermögenswerte in Höhe von 25 Milliarden Dollar, darunter Bargeld und Kredite, werden freigegeben. Der Iran verzichtet auf die Urananreicherung und den Ausbau seiner Atomindustrie.
1: Das israelische Militär hat wieder südliche Vororte der libanesischen Hauptstadt Beirut angegriffen. In einer gemeinsamen Erklärung von Regierungschef Netanyahu und Verteidigungsminister Katz heißt es, der Angriff sei eine Reaktion auf den Beschuss israelischen Territoriums durch die Hisbollah. Nach israelischen Angaben leben in den südlichen Vororten von Beirut viele Unterstützer und Kämpfer der schiitischen Miliz, die eine Verbündete des Iran ist. Nach rund 10,5 Monaten Sanierung ist die Bahnstrecke Berlin-Hamburg freigegeben. Seit heute früh sollen Fernverkehrszüge aus Hamburg wieder in weniger als 2 Stunden Berlin erreichen, wie die Deutsche Bahn mitteilte. Allerdings würden die Züge vorerst nicht mit voller Geschwindigkeit fahren. Auf der Strecke müssten noch einige Signale geprüft werden. Deshalb könne es bis Monatsende zu Verzögerungen kommen. Die Bahn hatte unter anderem Gleise, Weichen und Signale ausgetauscht sowie 28 Bahnhöfe modernisiert. Heute Abend startet das deutsche Team in die Fußball-Weltmeisterschaft. In Houston, im US-Bundesstaat Texas, trifft die Mannschaft von Bundestrainer Nagelsmann auf WM-Neuling Curaçao. In den vergangenen beiden Weltmeisterschaften 2018 und 2022 war Deutschland jeweils mit einer Niederlage in das Turnier gestartet und dann auch in der Vorrunde ausgeschieden. Diese Serie soll heute enden. Außerdem spielen am Abend die Niederlande gegen Japan.
4: Jetzt haben wir es 3:03. Wir schauen mal aufs Wetter. Bei uns im Norden heute Nachmittag mehr Wolken als Sonne. Mit teils kräftigen Schauern oder vereinzelten Gewittern wird aber immer trockener. Temperaturen zwischen 16 und 19 Grad. Morgen, abgesehen von einzelnen Schauern, auch durchaus heiter. Temperaturen bleiben konstant. Der NDR2-Verkehrsservice für den ganzen Norden mit einer Länge ab 3 Kilometern. A1 Lübeck-Hamburg zwischen Ehrendorf und Stillhorn. 3/4 Stunde plus 10 Kilometer Stop and Go. A1 Bremen-Osnabrück zwischen Kloppenburg und Vechta. Wegen Bauarbeiten in beiden Richtungen bis morgen früh um 5 gesperrt. Deshalb haben wir aktuell Stau vor der Sperrung Richtung Bremen. Umleitung führt in Richtung Osnabrück über die U52, Richtung Bremen über die U13. A7 Flensburg-Hannover ist auch gesperrt zwischen Stellingen und Heimfeld im Elbtunnel. Klar, wegen der Bauarbeiten bis morgen früh um 5 in beiden Richtungen. Stau ab Stelling, Umleitung hier die B205, A21 und A1. A7 Kassel-Hannover zwischen Echte und Seesen 6 Kilometer Stau, Verzögerung hier 1 Stunde. A7 Hannover-Hamburg zwischen Westneuz und Bad Fallingbostel 6 Kilometer, etwa 30 Minuten mehr. A21 Kiel-Bargteheide zwischen Schwissel und Bad Oldesloe Nord 5 Kilometer Stau. A27 B20 Walsrode-Bremen. Zwischen dem Dreieck Walsrode und Walsrode-West stockt es immer wieder. B255, B75 Hamburg-Süd Richtung Elbbrücken. 3 Kilometer zwischen dem Dreieck Norderelbe und Veddel. Und letzte Meldung A31 Meppen-Lingen zwischen Geeste und Lingen. 3 Kilometer Stop and Go. Das war's. Gute Fahrt.
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4: So, wir zählen jetzt mal gemeinsam runter. Also jetzt nicht komplett, aber so langsam fangen wir an. Ne? Es sind noch knapp 4 Stunden bis zum Anpfiff. Dann ist Deutschland auf dem Weg zu einem neuen Torrekord bei dieser Fußball-Weltmeisterschaft. Möglicherweise wird es zweistellig. Wir werden das Ganze alles nachher mal vertiefen. Vorher gibt's die beste Musik. Hier bei NDR 2 jetzt von Raymond.

Ihr seid bei NDR 2, Viertel nach drei. Es ist am Sonntag, 14. Juni 2026. Reti, das ist der Tag, an dem Deutschland ins WM-Turnier eingreifen wird. Anpfiff in 3 Stunden 45, also um 19 Uhr unserer Zeit in Houston, Texas gegen Curaçao. Ich bin heiß, ich habe richtig Bock. Ich bin auch in Montur hier logischerweise bei der Arbeit. Trikot, Deutschlandjacke, alles mit dabei. Deutschlandfähnchen am Auto. Aber ich habe festgestellt, auf dem Weg heute zur Arbeit, da bin ich fast mit alleine. Tatsächlich, wo ist sie denn, die WM-Stimmung im Land? Ich habe ein einziges Auto gesehen auf dieser 30 Kilometer langen Fahrt hierher, das auch ein Deutschlandfähnchen dran hatte. Aber nicht nur die Deutschlandfähnchen fehlen mir. Wo sind denn die mit den türkischen Fahnen? Wo sind denn die Spanier, die Portugiesen und so weiter? Die Franzosen, die man sonst immer gesehen hat bei all den anderen Turnieren. Ich habe bis jetzt noch nichts gesehen. Vielleicht fahre ich die falschen Routen und ihr sagt, ey, was willst du denn, Hake? Es ist doch alles mega. Wir haben alles schon ausgestattet. Deswegen sagt mir mal Bescheid über die NDR2-App, dort über den Messenger. Wo sind die großen Deko-Könige bei uns im Norden? Wer hat's schon richtig, richtig schön? Wer hat's richtig fett geschmückt? Oder vielleicht sagt ihr auch, pass mal auf, das hat ganz klare Gründe, warum wir das aktuell nicht machen. Auch darüber freue ich mich natürlich. Jetzt eure Nachrichten über die NDR2-App. Wir suchen die großen Deutschland- und WM-Deko-Könige bei uns im Norden. Freue mich über eure Nachrichten. Dazu gibt's die beste Musik, wie ihr es von uns gewohnt seid. Alex Warren ist hier mit Fever Dream.

0: Katy Perry, ja auch seit neuestem großer Fußballfan, war ja auch beim Eröffnungsspiel der USA bei dieser Fußballweltmeisterschaft. Nicht nur im Stadion, sondern auch unten auf dem Rasen, hat schön gesungen, hübsch war es. Wir haben es 15.31 Uhr. Lars Bente ist hier mit dem Sport.
1: Ja, der WM-Countdown läuft für das deutsche Team. 3,5 Stunden sind es nur noch bis zum Anpfiff in Houston, Texas. Es geht ja im ersten Gruppenspiel bekanntlich gegen Außenseiter Curaçao, wobei es laut Bundestrainer Nagelsmann mit Blick auf den gegnerischen Kader auch so ein bisschen gegen die Niederlande geht.
2: Ja, ich glaube 90% des Kaders haben mal irgendwo in den U-Nationalmannschaften der Niederlande gespielt. Ja, der niederländische Verband ist jetzt bekannt auch für eine sehr, sehr gute Ausbildung. Ohne ihn jetzt schmeicheln zu wollen, aber ich glaube, das wissen Sie selber, dass da schon ein paar gute Spieler rauskommen, obwohl ihr nicht allzu viele Einwohner habt. Das muss dann schon an einer sehr guten Ausbildung liegen. Und von dem her haben die alle eine gute Ausbildung.
1: Ja, und die haben die deutschen Spieler aber sicherlich auch. Anstoß gegen Curaçao ist um 19 Uhr live zu sehen im Ersten und live zu hören natürlich hier bei unserer NDR 2 WM-Show. Ja, von der WM geht's jetzt zur Champions League und zwar zur sogenannten Königsklasse der Handballer. Da kommt es in Köln ab 18 Uhr zum Finale. Die Füchse Berlin bekommen es mit Rekordchampion FC Barcelona zu tun. Ja, Titelverteidiger Magdeburg ist nach dem gestrigen Halbfinale aus gegen Berlin ja nur das Spiel um Platz 3 heute geblieben. Und gegen den dänischen Topclub Aalborg, da steht es kurz vor der Halbzeitpause 15:10 für die Magdeburger, also für den deutschen Meister. Und jetzt noch kurzer Blick nach Barcelona. Dort ist ja gerade die Formel 1 zu Gast. Das Rennen, das läuft seit einer halben Stunde. Und jetzt sind es ja 20 Runden von insgesamt 66 sind schon vorbei. Und führender ist der Brite im Mercedes George Russell. Direkt dahinter ein anderer Brite, nämlich im Ferrari Lewis Hamilton. Der einzige Deutsche im Feld, Nico Hülkenberg, liegt aktuell im Audi auf Platz 10.
0: So, wir schauen mal, wie es sonst aussieht in Sachen Autoverkehr. Der NDR2-Verkehrsservice für den ganzen Norden mit den Meldungen ab einer Länge von 3 Kilometer alle ein bisschen langsamer unterwegs als bei der Formel 1. A1 Lübeck-Hamburg zwischen Oehendorf und Stillhorn 10 Kilometer Stop-and-Go, 3/4 Stunde plus. Die A1 Bremen-Osnabrück zwischen Kloppenburg und Vechta wegen Bauarbeiten beidseitig gesperrt bis morgen früh um 5. Aktuell haben wir Stau vor der Sperre Richtung Bremen, Umleitung Richtung Osnabrück über die U52, Richtung Bremen über die U13. Die A7 Flensburg-Hannover ist zwischen Stellingen und Heimfeld im Elbtunnel gesperrt, in beiden Richtungen wegen der Baustelle bis morgen früh um 5. Abstelligen staute sich natürlich oder Vorstelligen bereits. Umleitung führt über die B205, A21 und A1. A7 Kassel-Hannover zwischen Echte und Seesen 6 Kilometer Stau, eine Stunde mehr. Die A7 Hannover-Hamburg zwischen Westenholz und Bad Fallingbostel 6 Kilometer Stau, etwa 30 Minuten plus. Dann die A21 Kiel-Bagdeheide zwischen Schwissel und Bad Oldesloe Nord 5 Kilometer. A31 Meppen-Lingen zwischen Geeste und Lingen 3 Kilometer. A255, B75, Hamburg Süd Richtung Elbbrücken, 3 Kilometer Stocken zwischen dem Dreieck Norderelbe und Veddel und an der Elbfähre Glückstadt Bischhafen. Klar, Elbtunnel gesperrt, dann gibt's hier Wartezeit in beiden Richtungen aktuell etwa 3 Stunden. Haltet durch und eine gute Fahrt wünsche ich.

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Ihr seid bei NDR 2 am Spieltag, 15.44 Uhr, NDR 2 ist hier am Sonntag, wenn die deutsche Mannschaft eingreift ins Turnier. Erster Spieltag bei der WM heute gegen Curaçao ab 19 Uhr. Wir begleiten das hier in der großen NDR 2 WM-Show, ist ja klar. Und ich habe mich ja vorhin gefragt, wo sind denn die ganzen Deutschland-Fans? Wo ist denn eigentlich die ganze Deko draußen? Was ist mit den geschmückten Autos und so weiter und so fort? Ist etwa noch gar keine WM-Stimmung oder habe ich nur die falsche Route sozusagen? Und ich bin ein bisschen erleichtert, ja. Es haben sehr viele von euch geschrieben, dass sie schon absolut im Fieber sind. Sabine zum Beispiel schreibt mir, Sabine aus Hamburg, ich bin kein Fähnchenfreund, ich mag es lieber so und hat ein Foto dazugelegt von ihrem Auto. Dort hat sie den Rückspiegel, den Außenspiegel, den hat sie in Schwarz-Rot-Gold gefärbt. Sabine, liebe Grüße, finde ich auch richtig gut. Dann schreibt mir Maren, wir sind 6 Kolleginnen in der Versandabwicklung eines Unternehmens in Hannover, schmücken unser Büro immer zur EM und WM und da ist wirklich alles Schwarz-Rot-Gold in diesem Büro tatsächlich, sieht richtig gut aus. Und Nadine vom Restaurant Nemo in Otterndorf hat auch ein Bild geschickt, Arbeitskleidung bei uns im Restaurant und da sind dann 2 Servicekräfte drauf, beide im neuen Deutschland-Trikot, steht euch hervorragend. Muss ich ganz klar sagen, es sieht nach einem großen, großen Sieg aus. Freue mich weiterhin über eure Nachrichten, über die NDR 2 App, so wie es die anderen auch gemacht haben. Und zeigt uns ein bisschen was von eurer WM-Stimmung heute am ersten Spieltag vorm Spiel gegen Curaçao. Anpfiff 19 Uhr.

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1: Um 16 Uhr mit Martin Wilhelmi. Das israelische Militär hat wieder südliche Vororte der libanesischen Hauptstadt Beirut angegriffen. Regierungschef Netanyahu und Verteidigungsminister Katz bezeichneten den Einsatz als Reaktion auf den Beschuss israelischen Territoriums durch die Hisbollah. Aus der NDR Nachrichtenredaktion Konstanze Semidey.
2: Nach israelischen Angaben leben in den südlichen Vororten von Beirut viele Unterstützer und Kämpfer der Hisbollah-Miliz, eine enge Verbündete des Iran. Der fordert, dass bei einem Friedensabkommen mit den USA auch der israelische Militäreinsatz gegen den Libanon enden muss. Mit Blick auf die jüngsten Angriffe auf Beirut sagte ein iranischer Chefunterhändler jetzt, wenn die USA ihre Verpflichtungen nicht erfüllen könnten, sei es unmöglich, über eine Fortsetzung des Weges zu sprechen. Zuvor hatte es noch geheißen, die USA und Iran hätten sich auf eine Absichtserklärung für ein Friedensabkommen verständigt.
1: In der Schweiz wird es voraussichtlich keine Obergrenze für die Bevölkerungszahl geben. Laut Hochrechnungen haben 55% gegen die Initiative Keine 10 Millionen Schweiz der rechten Partei SVP gestimmt. Aus Genf Katrin Hondel.
3: Die Initiative der rechtspopulistischen Partei wollte dafür Einschränkungen bei Asyl- und Familiennachzug sowie in letzter Konsequenz die Kündigung des Personenfreizügigkeitsabkommens mit der EU, was weitreichende Folgen gehabt hätte für die engen Beziehungen des Nicht-EU-Mitglieds Schweiz zu ihrem wichtigsten Handelspartner. Regierung, Parlament und Wirtschaftsverbände hatten empfohlen, die Initiative abzulehnen. Sie warnten unter anderem vor einem Brexit-Moment für die Schweiz und ernsten Gefahren für Wirtschaft und Wohlstand. SVP-Präsident Marcel Dettling sprach nach der Abstimmungsniederlage von einem, Zitat, schweren Schlag für die Schweiz. Die Partei wolle nun weiter gegen die Nähe des Landes zur EU kämpfen.
1: In Genf haben sich Tausende, vor allem junge Menschen, versammelt. Sie protestieren gegen das Treffen von 7 führenden Industriestaaten. Der G7-Gipfel beginnt morgen im französischen Evian. Aus Genf Angela Ulrich.
4: Die meisten von ihnen sagen, wir wollen friedlich auf unsere Anliegen hinweisen. Gegen Kapitalismus, für eine gerechtere Globalisierung, für Frauenrechte und Klimaschutz. Es gibt aber auch einen schwarzen Block. Junge Leute, die sich jetzt schon vermummen. Dass Genf sich so verbarrikadiert hat, ist auch eine Provokation, sagen manche Demonstranten und fürchten Ausschreitungen. Wie es sie zuletzt 2003 gab, beim letzten Gipfel in Evian. Damals zogen Randalierer durch Genf und richteten großen Schaden an. Damit es diesmal nicht so weit kommt, hat die Schweizer Polizei rund 7000 Sicherheitskräfte vor Ort.
1: Nach rund 10,5 Monaten Sanierung ist die Bahnstrecke Berlin-Hamburg freigegeben. Seit heute früh sollen Fernverkehrszüge aus Hamburg wieder in weniger als 2 Stunden Berlin erreichen, wie die Deutsche Bahn mitteilte. Allerdings würden die Züge vorerst nicht mit voller Geschwindigkeit fahren. Auf der Strecke müssten noch einige Signale geprüft werden. Die Bahn hatte unter anderem Gleise, Weichen und Signale ausgetauscht sowie 28 Bahnhöfe modernisiert. Heute Abend startet die deutsche Nationalelf in die Fußball-Weltmeisterschaft. In Houston im US-Bundesstaat Texas trifft die Mannschaft von Bundestrainer Nagelsmann ab 19 Uhr auf WM-Neuling Curaçao. In den vergangenen beiden Weltmeisterschaften 2018 und 2022 war Deutschland jeweils mit einer Niederlage in das Turnier gestartet und dann auch in der Vorrunde ausgeschieden. Diese Serie soll heute enden.
5: Ich würde sogar sagen, diese Serie wird heute enden. Jetzt schauen wir erstmal aufs Wetter. Heute Nachmittag mehr Wolken als Sonne, teilweise auch Schauer mit dabei, aber es wird immer trockener. Stichwort Public Viewing sieht eigentlich ganz gut aus nachher. Temperaturen 16 Grad in Büsum, 17 Wismar, 19 Grad in Dannenberg. Morgen, abgesehen von einzelnen Schauern, auch durchaus heiter. Temperaturen bleiben konstant. Der NDR 2 Verkehrsservice für den ganzen Norden mit den Meldungen ab einer Länge von 3 Kilometern. A1 Lübeck-Hamburg zwischen Öhrendorf und Stillhorn, 10 Kilometer, 3/4 Stunde plus. Die A1 Bremen-Osnabrück ist zwischen Kloppenburg und Vechta wegen Bauarbeiten in beiden Richtungen bis morgen früh um 5 gesperrt. Es staut sich vor der Sperre Richtung Bremen. Umleitung ab da wäre die U13 und Richtung Osnabrück über die U52. Die A7 Flensburg-Hannover ist zwischen Stellingen und Heimfeld, also im Elbtunnel, in beiden Richtungen gesperrt. Bis morgen früh um 5 wird gebaut. Dadurch staut es sich vor Stellingen. Umleitung B205, A21 und die A1, also alles ziemlich weiträumig. A7 Kassel-Hannover zwischen Echte und Seesen 6 Kilometer Stau, eine Stunde mehr. A21 Bagdeheide-Kiel zwischen Tremsbüttel und Lezen 4 Kilometer Stau. A255 B75 Hamburg-Süd Richtung Elbbrücken zwischen dem Dreieck Norderelbe und Veddel 3 Kilometer stockend und weiterhin sehr, sehr viel Wartezeit an der Elbfähre Glückstadt für Scharfen. Na klar, wenn der Tunnel gesperrt ist, dann staut es sich eben am Wasser in beiden Richtungen etwa 3 Stunden aktuell. Das war's, trotz allem eine gute Fahrt.
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5: Jetzt sind es nur noch 3 Stunden, noch nicht mal mehr. 2 Stunden 55 bis zum Anpfiff Deutschland gegen Curaçao. Nochmal ganz liebe Grüße schicke ich raus an dieser Stelle an Rainer Karlsen, der hat auch ein schönes Bild geschickt über die NDR2 App. Und zwar schreibt er, wir sind große WM-Fans, aber eher weltoffen und deswegen drücken wir vor allem dem so gebeutelten Kongo die Daumen. Finde ich ja auch sehr nett. Und er schickt ein Foto dabei, hat es so mit Playmobil. So eine deutsche Elf aufgebaut, aber auch ganz, ganz viele andere fahren. Ich sehe da Uruguay, ich sehe Curaçao, Japan und so weiter. Also richtig cool. Weiterhin freuen wir uns über eure Nachrichten in Sachen Fan-Dasein. Wie stimmt ihr euch ein aufs Spiel Deutschland-Curaçao? Schickt gerne mal Bilder, Nachrichten über die NDR2-App. Und musikalisch unterstützen wir euch natürlich auch mit SDP, Adel Tawil, gleich direkt nach Gossip.

0: Also wenn ihr mich fragt, ich habe Bock. Ich habe richtig Bock auf das Spiel heute Abend. Hier ist NDR 2, 3:45, noch 2 Stunden 45 Minuten, dann geht's in Houston los. Deutschland gegen Curaçao, erstes Spiel bei dieser Fußball-Weltmeisterschaft. Und da hoffe ich natürlich nicht nur auf ein gutes Spiel, nicht nur auf viele deutsche Tore, sondern auch, dass viele bei uns im Norden einfach wieder gemeinsam feiern.
1: Deutschland! Einfach geile Stimmung hier!
0: Ja, man muss es definitiv fühlen. Dafür gibt es viele Möglichkeiten zum Public Viewing bei uns im Norden. Zum Beispiel natürlich das größte Fanfest in

Norden ist in Hannover. Waterloo-Platz, bis zu 15.000 Menschen werden dabei sein können. Eintritt ist natürlich frei. In der alten Reithalle in Soltau werden die deutschen Gruppenspiele gezeigt. In der EWE-Arena in Oldenburg geht es zum Beispiel zur Sache. In Rendsburg, da lädt der Eilerland Musik e.V. zum Eröffnungsspiel ein. Das haben sie schon gemacht. Und jetzt auch zum Eröffnungsspiel der deutschen Gruppe gegen Curaçao. Auch hier Eintritt frei, Getränke zum Selbstkostenpreis. Richtig cool. Dock and Goal heißt es in Flensburg im Dock 50. Also es gibt so viele Möglichkeiten. 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Ich bin gerade in der Normandie. Ich werde das Spiel wahrscheinlich nicht sehen können, weil ich kein deutsches Fernsehen empfangen kann. Da kannst du uns natürlich weiterhören. Ab 19 Uhr machen wir hier die große NDR2-WM-Show, sogar ab 18 Uhr mit unseren ersten Schalten rüber ins Stadion. Und ab 19 Uhr zum Spiel sind wir natürlich dann live im Stadion mit dabei. 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Aber wie gesagt, wenn ihr unterwegs seid, dann die NDR2-WM-Show machen wir zu allen deutschen Spielen. Ist versprochen. Hoffe, es gibt möglichst viele, damit wir wirklich weit kommen. Heute das Erste ab 19 Uhr gegen Curaçao.

0: 16.30 Uhr, halb fünf, wenn ich richtig gerechnet habe, sind es noch 2,5 Stunden bis zum Anpfiff. Hier ist NDR 2 und hier kommt Lars Bente um 16:30 mit allem Wichtigen vom Sport.
1: Ja, Frühstück inklusive Milchreis bis 8.30 Uhr in der Früh, danach kleine Aktivierung und dann gab's nochmal Hühnchen und Nudeln satt, bis die Energiespeicher voll sind. So der bisherige ungewöhnliche Tagesablauf für die deutsche Fußballnationalmannschaft, denn die Anstoßzeit in Houston, Texas, die ist mit 12 Uhr mittags doch schon sehr früh gegen Curaçao. Bundestrainer Nagelsmann findet das aber gar nicht schlimm, ganz im Gegenteil.
2: Ich glaube, es ist immer angenehm, wenn es ein bisschen früher ist. Du hast nicht so extrem lange Tage im Hotel. Ich bin eher froh darüber und ich glaube, die Spieler auch im Großen und Ganzen, dass es früher losgeht. Aber wenn du oft abends spielst und dann 10 Stunden im Hotel rumhängst, bis es endlich losgeht, ist jetzt nicht immer super förderlich für die Spannung.
1: Ja, und hier ist es dann ja auch schon 19 Uhr, wenn es losgeht für das DFB-Team bei der WM. Übrigens von den knapp 30 Grad Celsius in Houston bekommen die Spieler bei der Partie nichts mit, denn das Stadion, das hat ein geschlossenes Dach. Und damit sind wir jetzt auch schon beim Hallensport. Die Handballer der Füchse Berlin, die wollen heute zum ersten Mal in der Vereinsgeschichte die Champions League gewinnen. In Köln treffen sie im Endspiel auf den Rekordchampion FC Barcelona. Berlins dänischer Welthandballer Matthias Gitzel, der möchte endlich diesen Titel feiern.
3: Champions League hat immer eine riesen Bedeutung, auch für mich persönlich, für die Verein. Das ist eine riesen Möglichkeit, das ist absolut die höchste Ziel, du kannst gewinnen in Handball.
1: Ja, und das Champions League Finale beginnt also um 18 Uhr. Die Füchse Berlin gegen FC Barcelona. Den dritten Platz konnte sich eben gerade übrigens Titelverteidiger Magdeburg gegen Aalborg sichern. Ja, und in Barcelona, da geht es gerade um Punkte in der Formel 1. Das Rennen läuft dort und ja, drei Runden vor Schluss führt Lewis Hamilton im Ferrari vor seinem Landsmann George Russell im Mercedes und ebenfalls ein Brite auf Platz 3 aktuell im McLaren ist das Weltmeister Lando Norris.
0: Na guck mal, wenn sie schon im Fußball nichts reißen, dann wenigstens bei der Formel 1. Doch so sagen. Hier ist der NDR 2 Verkehrsservice für den ganzen Norden mit den Meldungen aber in einer Länge von 3 Kilometern. A1 Lübeck-Hamburg zwischen Billstedt und Stillhorn 9 Kilometer, halbe Stunde mehr. Die A1 Bremen-Osnabrück ist zwischen Kloppenburg und Vechta wegen Bauarbeiten beidseitig gesperrt bis morgen früh um 5. Aktuell haben wir vor der Sperrung Richtung Bremen Stau. Umleitung in Richtung Bremen ist auch die U13, Richtung Osnabrück die U52. Die A7 Flensburg-Hannover ebenfalls gesperrt im Elbtunnel, also zwischen Stellingen und Heimfeld. In beiden Richtungen bis morgen früh um 5 wird gebaut. Es staut sich auch vor Stellingen. Umleitung weiträumig über die B205, A21 und A1. A7 Kassel-Hannover zwischen Echte und Seesen 6 Kilometer Stau, eine Stunde plus. A7 Hannover-Hamburg zwischen dem Dreieck Walsrode und Dorfmark 6 Kilometer. A21 Bagdad-Heide-Kiel zwischen Tremsbüttel und Lezen 4 Kilometer Stau. A255, B75, Hamburg-Süd-Elbbrücken zwischen dem Dreieck Norderelbe und Vettel 3 Kilometer und an der Elbfähre Glückstadt beschaffen weiterhin etwa 3 Stunden Wartezeit in beiden Richtungen. Das war's. Ich wünsche trotz allem eine gute und sichere Fahrt.

0: Hier ist NDR 2, 14 Uhr, nee, 16 Uhr und 47 Minuten. Man kommt durcheinander mit den ganzen Zeiten, mit den ganzen Zeitverschiebungen und so weiter. Zurückrechnen, wie spät ist es jetzt in Houston und so weiter und so fort. Da ist es noch alles früh am Morgen. Also, wir sind am Start. Wir freuen uns auf das Spiel der deutschen Fußballnationalmannschaft. Anpfiff 19 Uhr unserer Zeit, 12 Uhr Ortszeit in Houston gegen Curaçao. Das Ganze werdet ihr verfolgen können hier bei uns bei der großen NDR 2 WM-Show. Wir sind natürlich live bei unserem Reporter die ganze Zeit im Stadion dabei. Jetzt wollen wir vorher aber erstmal die Truppe kennenlernen. Curaçao, was erwartet uns da eigentlich? Mit so ein paar Informationen zum Weiterreden nachher.
1: Curaçao.
2: The Blue Waves.
3: Chance now for Curaçao. 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
1: Trainer.
4: Dick Advokat. Eigentlich seit 2024, trat allerdings im Februar aus persönlichen Gründen zurück. Sein Nachfolger Fred Rütten musste nach einer Spielerrevolte aber direkt wieder gehen. So kam Advokat im Mai wieder zurück. Mit 78 Jahren der älteste Trainer bei einer WM ever.
1: Der Star.
4: Tahith Chong mit 2,7 Millionen Euro wertvollster Spieler im Kader. Spielt in der zweiten englischen Liga, war mal für 15 Spiele bei Werder Bremen, gilt als Kreativzentrale im Spiel Curaçaos, einziger Spieler im Kader, der auch in Curaçao geboren wurde.
1: Der Stürmer.
4: Jürgen Locadia, 32 Jahre, ein Weltenbummler, spielt aktuell in den USA, in Miami, war schon in China, Spanien, im Iran und in Deutschland, beim VfL Bochum und der TSG Hoffenheim. Sehr treffsicher im Nationaltrikot, allerdings nicht, bisher nur ein einziges Tor.
1: Fun Fact.
4: Keeper Eloy Rom, 37 Jahre, ist der Manuel Neuer Curaçaos und nicht nur auf der Insel eine Legende. Vor 3 Jahren nach einem 0-7 Testkick gegen Argentinien kam Lionel Messi himself zu ihm und fragte nach seinem Trikot.
1: Die Prognose.
4: Außenseiter Curaçao ist schon jetzt das Team der Herzen bei dieser WM. Tanzt bei jeder Gelegenheit zum offiziellen Teamsong Mama Wa. Sportlich ist aber leider schnell fertig getanzt. Aus nach der Gruppenphase.
0: Und wenn es nach uns geht, natürlich auch, vor allem nach einem richtig klaren Auftakt-Sieg der deutschen Mannschaft heute in genau 2 Stunden und 11 Minuten ist Anpfiff. Wir machen uns so langsam bereit, stimmen uns so langsam ein auf dieses Turnier und geben auch musikalisch gleich ein bisschen Gas mit In the Dark von Purple Disco Machine. Vorher machen wir es nochmal ein bisschen gemütlicher. Man muss auch mit den Kräften, mit dem Herzen und so weiter, man muss ja haushalten. Das haut ja sonst alles nicht hin. Hier ist The Police bei NDR 2. Schönen Sonntagnachmittag.

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1: Disco Machine und Sophie and the Giants. In the Dark.

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1: Um 17 Uhr mit Martin Wilhelmi. Das israelische Militär hat wieder südliche Vororte der libanesischen Hauptstadt Beirut angegriffen. Regierungschef Netanyahu und Verteidigungsminister Katz bezeichneten den Einsatz als Reaktion auf den Beschuss israelischen Territoriums durch die Hisbollah. Aus der NDR Nachrichtenredaktion Konstanze Semide.
2: Nach israelischen Angaben leben in den südlichen Vororten von Beirut viele Unterstützer und Kämpfer der Hisbollah-Miliz, eine enge Verbündete des Iran. Der fordert, dass bei einem Friedensabkommen mit den USA auch der israelische Militäreinsatz gegen den Libanon enden muss. Mit Blick auf die jüngsten Angriffe auf Beirut sagte ein iranischer Chefunterhändler jetzt, wenn die USA ihre Verpflichtungen nicht erfüllen könnten, sei es unmöglich, über eine Fortsetzung des Weges zu sprechen. Zuvor hatte es noch geheißen, die USA und Iran hätten sich auf eine Absichtserklärung für ein Friedensabkommen verständigt.
1: In der Schweiz wird es voraussichtlich keine Obergrenze für die Bevölkerungszahl geben. Laut vorläufigen Teilergebnissen haben rund 54% gegen die Initiative Keine 10 Millionen Schweiz der rechten Partei SVP gestimmt. Aus Genf Katrin Hondl.
3: Die Initiative der rechtspopulistischen Partei wollte dafür Einschränkungen bei Asyl- und Familiennachzug sowie in letzter Konsequenz die Kündigung des Personenfreizügigkeitsabkommens mit der EU, was weitreichende Folgen gehabt hätte für die engen Beziehungen des Nicht-EU-Mitglieds Schweiz zu ihrem wichtigsten Handelspartner. Regierung, Parlament und Wirtschaftsverbände hatten empfohlen, die Initiative abzulehnen. Sie warnten unter anderem vor einem Brexit-Moment für die Schweiz und ernsten Gefahren für Wirtschaft und Wohlstand. SVP-Präsident Marcel Dettling sprach nach der Abstimmungsniederlage von einem, Zitat, schweren Schlag für die Schweiz. Die Partei wolle nun weiter gegen die Nähe des Landes zur EU kämpfen.
1: Die russische Armee meldet Erfolge an der Front im Osten der Ukraine. Laut dem Verteidigungsministerium in Moskau rücken Truppen in Kostjantynivka im Gebiet Donetsk weiter vor. Ukrainische Streitkräfte, die in Teilen der Stadt eingeschlossen waren, seien so wörtlich vernichtet worden. Das ukrainische Militär hatte eine schwierige Lage in Kostjantynivka eingeräumt. Karten zeigen dort auch ein Vorrücken russischer Truppen. Fällt die Stadt, blieben in Donetsk nur noch Slowjansk, Kramatorsk und Doschkivka unter ukrainischer Kontrolle. Russlands Präsident Putin hatte als Voraussetzung für Verhandlungen über einen Waffenstillstand auch die komplette Kontrolle des Donetsk-Gebietes genannt. Bundespräsident Steinmeier hat der deutschen Fußballnationalmannschaft viel Erfolg vor ihrem ersten WM-Spiel gewünscht. Die DFB-Elf trifft heute Abend um 19 Uhr auf das Team aus Curaçao. Aus Berlin Oliver Neuroth.
4: Das Bundespräsidialamt hat ein Social-Media-Video veröffentlicht, in dem Frank-Walter Steinmeier mit seiner Frau Elke Büdenbender auf dem Rasen vor Schloss Bellevue kickt. Wir fiebern mit euch, sagt der Bundespräsident. Und seine Frau ergänzt, spielen sie mit viel Teamgeist, Freude und Leidenschaft. Steinmeier hofft auf ein erfolgreiches Turnier für das deutsche Team. Er freue sich über einen Platz ganz oben. Und weiter sagt er wörtlich, schön wäre es, wenn der fünfte Stern ins Trikot genäht werden kann. Jeder Stern steht dort für einen WM-Titel. Deutschland hat bisher die Weltmeisterschaften 1954, 1974, 1990 und 2014 gewonnen.
5: Jetzt schauen wir erstmal aufs Wetter. Ja, lassen wir erstmal ein bisschen die Kirche im Dorf, bevor der fünfte Stern raufgenäht wird. Ne? Erstmal kurz aufs Wetter. Heute immer noch mehr Wolken als Sonne, teils kräftige Schauer unterwegs, aber es wird immer trockener. Also ich habe ein gutes Gefühl, in zwei Stunden ist Anpfiff, dass wir dann auch draußen gemeinsam gucken können. Und zwar nicht im Regen, Temperaturen zwischen 16 und 19 Grad. Nicht ganz so sommerlich, aber immerhin. Morgen, abgesehen von einzelnen Schauern, durchaus heiter. Temperaturen bleiben konstant. Der NDR2-Verkehrsservice für den ganzen Norden mit Meldung ab 3 Kilometern Länge. A1 Lübeck-Hamburg zwischen Billstedt und Stillhorn 9 Kilometer, halbe Stunde mehr. Die A1 Bremen-Osnabrück ist zwischen Kloppenburg und Vechta wegen Bauarbeiten in beiden Richtungen bis morgen früh um 5 gesperrt. Aktuell staut es sich vor der Sperrung in Richtung Bremen. Umleitung ist die U13 und Richtung Osnabrück die U52. A1 Bremen-Lübeck zwischen dem Aschener Kreuz und Dreieck-Nord der Elbe 8 Kilometer. Die A7 Flensburg-Hannover ist zwischen Stellingen und Heimfeld in beiden Richtungen wegen Bauarbeiten bis morgen früh ca. 5 Uhr gesperrt. Es staut sich ab Stellingen, Umleitung über die B205, A21 und die A1. Die A7 Hannover-Kassel zwischen Seesen und Northeim-Nord 4 Kilometer Stau. A7 Kassel-Hannover zwischen Echte und Seesen 6 Kilometer Stau, eine Stunde plus. Dann die A7 Hannover-Hamburg zwischen dem Dreieck Walsrode und Dorfmark 6 Kilometer stockend. A21 Bargteheide-Kiel zwischen Tremsbüttel und Lezen 4 Kilometer. A255 B75 Hamburg-Südrichtung Elbbrücken zwischen dem Dreieck Norderelbe und Veddel 3 Kilometer Stop and Go. Und an der Elbfähre Glückstadt für Schafen weiter in Wartezeit in beiden Richtungen etwa 3 Stunden. Das war's. Ich wünsche eine gute Fahrt.
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5: Jetzt haben wir es noch eine Stunde 55 bis zum Anpfiff. Wir nähern uns langsam aber sicher dem Showdown in Houston, Texas und holen uns gleich nochmal letzte Informationen von unserer Reporterin aus Amerika. In ganz genau 10 Minuten sind wir bei ihr und dann bringt sie uns nochmal auf

0: Ja, dieses Dü-Dü-Dü ist genau das Geräusch, das Julian Nagelsmann nachher machen wird, wenn er nach dem Spiel durch die Mixzone läuft. Hoffe ich doch zumindest. Hier ist NDR 2, eine Stunde 45 vom Anpfiff des ersten WM-Spiels Deutschland gegen Curaçao. Und wir holen uns jetzt die letzten Informationen direkt von der Mannschaft und von unserer Reporterin, die extra für uns rübergeflogen ist in die USA, nämlich von Ann-Kathrin Rose. Hallöchen.
1: Hallöchen aus den USA.
0: Du, wir haben 17.16 Uhr bei uns, das heißt Viertel nach acht sozusagen morgens bei euch. Nee, nicht ganz. Ich kann nicht so gut rechnen. Ist es egal.
1: Es ist Viertel nach zehn in Houston.
0: Wollte ich doch sagen. Team. So, was macht die Mannschaft jetzt?
1: Also je nachdem, ob Julian Nagelsmann jetzt schon das Dü-Dü-Dü auf den Lippen hat oder ob er noch bei seiner Besprechung ist, die war angesetzt vor einer Viertelstunde, ist die Mannschaft entweder damit schon durch und damit wäre sie auf dem Weg zum Stadion oder es gibt gerade noch die letzten Worte des Bundestrainers. Die großen, die taktischen Besprechungen, die gab es gestern alle schon. Und

0: Dann geht's gleich für das deutsche Team in Richtung Stadion in Houston. Es ist wahnsinnig heiß, extrem drückend. Gab eben eine ordentliche Regenschauer. Deshalb ist wahrscheinlich auch die Vorabaktivierung eher kein Spaziergang gewesen draußen. Aber richtig abgekühlt hat's nicht. Trotzdem freuen sich alle auf diese Partie in Houston.
1: Das Wetter ist ja gar nicht so das Problem, weil das Stadion in Houston ist überdacht. Es ist klimatisiert. Jetzt ist es draußen kalt, draußen heiß im Stadion kalt. Nicht, dass sich die ganzen Ersatzspieler irgendwie eine Erkältung zuziehen.
0: Ja, die müssen sich auf jeden Fall, sagen wir mal, ihre Trainingsjacken überziehen. Denn das, was wir von den Kolleginnen und Kollegen im Stadion gehört haben, ist, es ist 22 Grad. Das ist jetzt keine klirrende Kälte. Aber mit diesen großen Klimaanlagen, mit diesen großen Lüftern, da kommt eben aus vielen Ecken auch eben mal besagtes Lüftchen. Und die müssen schon gucken, dass sie ganz gut eingepackt sind. Auch der Bundestrainer, der hat ja zuletzt in Chicago schon eine angeschlagene Stimme, dass sie sich alle nicht irgendwas holen. Denn es ist noch eine sehr lange WM, wenn es gut läuft.
1: Ja, hoffentlich, wollte ich gerade sagen. Wie ist denn die Fansituation aktuell in Houston? Wenn wir Bilder aus Dallas gucken, wo die Niederländer heute Abend spielen, da ist schon wieder alles orange. Wie sieht es in Houston aus?
0: Ja, es gibt die deutschen Fans nicht in großen Massen, aber die 3.700 Tickets, die es über den DFB dann offiziell gab, die sind alle komplett ausgeschöpft. Und wir haben gehört, die ersten deutschen Fans sind heute Morgen Ortszeit 7.30 Uhr in Richtung Stadion, haben sie sich aufgemacht. Macht man hier in den USA traditionell, ja, mit dem Auto. Aber viele sind gelaufen und ein paar sogar in Lederhosen.
1: Den will ja auch keiner diesen Parkplatzpreis bezahlen, ne? Das, was man da hört. 200 Euro, 300 Euro und so weiter, Dollar für einen Parkplatz. Wir hoffen, das Beste heute fürs Spiel in der Stunde 42 ist Anpfiff. Da waren die letzten Informationen von der deutschen Mannschaft. Dankeschön, live aus den USA. An Katrin Rose, Grüße zu euch.

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0: Ihr hört NDR2, wir sind aufgeregt. Also wenn ich wir sage, ich vor allen Dingen freue mich aufs Spiel gleich 19 Uhr Deutschland gegen Curaçao. Aber es gibt ja noch mehr Sport heute und was da angesagt ist, das weiß Lars Bente. Wir haben es 5:30.
1: Ich bin auch aufgeregt. Ich gebe es zu kommen.
0: Ja, zu Recht,
1: nur deinetwegen, weil du hier so hübsch bist mit deiner Deutschlandjacke, Deutschland-Trikot.
0: Ich bin heiß. Ja. Ich habe richtig Bock
1: also
0: auf die WM.
1: Wenn der Julian Nagelsmann dich einsetzt, dann bin ich mir sicher, gewinnen wir 12-0.
0: Das stimmt.
1: Also, 1,5 Stunden beruhigen wir uns aber noch, denn so lange ist es noch, bis zu diesem ersten Auftritt der deutschen Fußballnationalmannschaft bei der WM. Wir haben ja schon einiges über dieses Spiel gegen Außenseiter Curaçao gehört. Live zu sehen ist die Partie übrigens im ersten und live zu hören dann natürlich hier in der NDR2 WM-Show. Und bevor König Fußball also wieder regiert, blicken wir jetzt mal auf andere Sportarten, die heute ebenfalls für Schlagzeilen gesorgt haben oder auch noch sorgen werden. Zum einen ist da die Formel 1 beim Rennen in Barcelona. Da durfte einer jubeln, der seit knapp 2 Jahren nicht mehr gewinnen konnte und das, obwohl er doch der Rekordweltmeister ist. Die Einzelheiten dazu von Jens Gideon.
2: Lewis Hamilton holte den 106. Erfolg seiner Karriere, den ersten seit seinem Wechsel zu Ferrari. Der 41-Jährige ist der erste Sieger des Jahres, der nicht im Mercedes sitzt. In der Hitze von Barcelona war eine Safety-Car-Phase vor dem letzten Renndrittel der entscheidende Moment. Hamilton konnte die Situation für einen zeitsparenden Boxenstopp nutzen und den Sieg danach souverän nach Hause fahren. Die Plätze 2 und 3 gingen an Mercedes-Pilot George Russell und McLarens Titelverteidiger Lando Norris. Der Mercedes von WM-Spitzenreiter Kimi Antonelli ist kurz vor Rennende ausgeschieden. Der 19-Jährige bleibt aber trotzdem deutlicher WM-Spitzenreiter vor Hamilton und Russell. Audi-Pilot Nico Hülkenberg ist mit technischen Problemen ausgeschieden.
1: Ja, in 2 Wochen geht's dann weiter für die Formel 1 und zwar in Österreich. Ja, und in Köln, da geht's gleich um den Champions-League-Titel der Handballer. Die Füchse Berlin, die wollen sich diesen prestigeträchtigen Pokal zum ersten Mal in ihrer Vereinsgeschichte sichern. Es geht allerdings gegen den Rekordchampion FC Barcelona. Anwurf ist um 18 Uhr.
0: Danke, Lars. Jetzt haben wir 17.32 Uhr, der NDR2 Verkehrsservice für den ganzen Norden, mit den Meldungen aber einer Länge von 3 Kilometern. A1 Lübeck-Hamburg zwischen Billstedt und Stillhorn 9 Kilometer Stop and Go. Die A1 Bremen-Osnabrück ist zwischen Kloppenburg und Vechta weiterhin gesperrt, wegen der Baustelle beidseitig bis morgen früh um 5. Vor der Sperrung staut es sich in Richtung Bremen. Umleitung in Richtung Bremen ist die U13, Richtung Osnabrück die U52. A1 Bremen-Lübeck zwischen dem Marschner Kreuz und Dreieck Norderelbe 8 Kilometer. Die A7 Flensburg-Hannover ist zwischen Stellingen und Heimfeld in beiden Richtungen wegen Bauarbeiten bis morgen früh um 5 gesperrt. Stau vor Stellingen, Umleitung über die B205, A21 und A1. A7 Hannover-Kassel zwischen Seesen und Nordheim-Nord 4 Kilometer Stau. A7 in der Gegenrichtung zwischen Echte und Seesen 6 Kilometer, eine Stunde mehr. Die A7 Hannover-Hamburg zwischen dem Dreieck Walsrode und Dorfmark 6 Kilometer stockend. A21 Bagdeheide-Kiel zwischen Rümpel und Lezen 4 Kilometer Stau. A255 B75 Hamburg-Südrichtung Elbbrücken zwischen dem Dreieck Norderelbe und Veddel 3 Kilometer und an der Elbfähre Glückstadt-Wischhafen Wartezeit in beiden Richtungen etwa 3 Stunden. Das war's. Ich wünsche eine gute und sichere Fahrt und wir machen jetzt mal ganz schnell das schnellste Tippspiel des Nordens. Deutschland Curaçao, schickt mal ganz schnell über die NDR2 App eure Ergebnisse. Wie geht's aus? Auflösung bei mir in 10 Minuten.

Ihr seid bei NDR 2, 17 Uhr und 43 Minuten haben wir es aktuell. Wir sind bereit. Grüße aus Braunschweig von Sabine und Thomas. Schreiben die beide über die NDR 2 App, schicken ein Foto von sich mit Bier und Blue Curaçao. Finde ich super. Und ich sag mal so, es sieht ganz gut aus, wenn wir mal nach euren Tipps gehen. Im Schnitt über die NDR 2 App, die Tipps eben gerade reinkommen, wird es ein 5:1 für Deutschland. Das, was ihr geschickt habt. Ich mache mal nur so ein paar, die exemplarisch mal ihre Tipps abgeben. Antje zum Beispiel. Nee, Antje, 5:0 für Deutschland. Tomte sagt ein saftiges 3:0. Lulu meint 5:1. Machen wir das Ganze 6:0. Kommt hier gerade eben noch rein. Steffen ist ein bisschen zurückhaltender. 2:1 für Deutschland. Und Olaf schickt einfach liebe Grüße von der dänischen Ostseeküste. Dort gucken sie das Spiel heute. Euch ganz viel Spaß. Ich wäre noch so ein bisschen euphorischer. Ich sag 9:0. Das wird ein richtig historischer Tag heute gegen Curaçao.

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1: Um 18 Uhr mit Milat Kupay. Das israelische Militär hat wieder südliche Vororte der libanesischen Hauptstadt Beirut angegriffen. Regierungschef Netanyahu und Verteidigungsminister Katz bezeichneten den Einsatz als Reaktion auf den Beschuss israelischen Territoriums durch die Hisbollah. Aus der NDR Nachrichtenredaktion Konstanze Semidey.
2: Nach israelischen Angaben leben in den südlichen Vororten von Beirut viele Unterstützer und Kämpfer der Hisbollah-Miliz, eine enge Verbündete des Iran. Der fordert, dass bei einem Friedensabkommen mit den USA auch der israelische Militäreinsatz gegen den Libanon enden muss. Mit Blick auf die jüngsten Angriffe auf Beirut sagte ein iranischer Chefunterhändler jetzt, wenn die USA ihre Verpflichtungen nicht erfüllen könnten, sei es unmöglich, über eine Fortsetzung des Weges zu sprechen. Zuvor hatte es noch geheißen, die USA und Iran hätten sich auf eine Absichtserklärung für ein Friedensabkommen verständigt.
1: In der Schweiz wird es voraussichtlich keine Obergrenze für die Bevölkerungszahl geben. Laut vorläufigen Teilergebnissen haben rund 54% gegen die Initiative Keine 10 Millionen Schweiz der rechten Partei SVP gestimmt. Aus Genf, Katrin Hondl.
3: Die Initiative der rechtspopulistischen Partei wollte dafür Einschränkungen bei Asyl- und Familiennachzug sowie in letzter Konsequenz die Kündigung des Personenfreizügigkeitsabkommens mit der EU, was weitreichende Folgen gehabt hätte für die engen Beziehungen des Nicht-EU-Mitglieds Schweiz zu ihrem wichtigsten Handelspartner. Regierung, Parlament und Wirtschaftsverbände hatten empfohlen, die Initiative abzulehnen. Sie warnten unter anderem vor einem Brexit-Moment für die Schweiz und ernsten Gefahren für Wirtschaft und Wohlstand. SVP-Präsident Marcel Dettling sprach nach der Abstimmungsniederlage von einem, Zitat, schweren Schlag für die Schweiz. Die Partei wolle nun weiter gegen die Nähe des Landes zur EU kämpfen.
1: Einen Tag vor Beginn des G7-Gipfels in Frankreich protestieren zur Stunde tausende Menschen gegen Kapitalismus und Ausbeutung. Aufgerufen zu der Demonstration hatte ein breites Bündnis bestehend etwa aus Gewerkschaften und Umweltverbänden. Die Polizei ist mit einem Großaufgebot vor Ort. Sie hatte etwa 50.000 Demo-Teilnehmer erwartet. Größere Auseinandersetzungen wurden bislang nicht gemeldet. Der G7-Gipfel startet morgen im nahegelegenen Evian. Dort hatten die Behörden Demonstrationen verboten. In Brasilien ist eine junge Frau beim Rope-Jumping von einer Brücke in den Tod gestürzt, weil das Sicherungsseil nicht befestigt war. Die Mitarbeiter des Extremsportanbieters hatten es schlicht vergessen, das Seil an der 21-Jährigen anzubringen. Sie stürzte 40 Meter in die Tiefe. Die Polizei nahm 6 Menschen fest. Rope-Jumping ist ein Extremsport, bei dem sich Menschen mit einem Kletterseil in die Tiefe stürzen. Anders als beim Bungee-Jumping ist das Seil kaum elastisch. In einer Stunde startet die deutsche Mannschaft in die Fußball-WM. In ihrem ersten Gruppenspiel trifft das Team im US-Bundesstaat Texas auf Curaçao. Aus dem ARD-WM-Team Desiree Krause.
4: Schwüle 31 Grad in Houston werden das DFB-Team heute wenig tangieren. Im überdachten und klimatisierten WM-Stadion der Stadt herrschen 22 Grad, wenn um 12 Uhr Ortszeit die Partie gegen Curaçao angepfiffen wird. Bundespräsident Frank-Walter Steinmeier wünscht dem DFB-Team über Instagram viel Glück. Wir fiebern mit euch und drücken die Daumen, sagte er in einem Clip, in dem er und seine Frau vor dem Schloss Bellevue selbst gegen den Ball treten.
5: Wir freuen uns drauf aufs Spiel. Jetzt schauen wir aber erstmal aufs Wetter bei uns im Norden. Aktuell immer noch viele Wolken unterwegs, aber immer trockener. Das ist schon mal ganz gut. Temperaturen zwischen 16 und 19 Grad. Morgen, abgesehen von einzelnen Schauern, durchaus heiter. Temperaturen bleiben gleich. Der NDR2-Verkehrsservice für den ganzen Norden. Mit der Meldung ab einer Länge von 3 Kilometern. A1 Lübeck-Hamburg zwischen Billstedt und Stöllhorn 9 Kilometer. Die A1 Bremen-Osnabrück ist zwischen Kloppenburg und Vechta wegen Bauarbeiten in beiden Richtungen gesperrt. Bis morgen früh um 5 im Elbtunnel. Aktuell staut es sich vor der Sperrung in Richtung Bremen. Umleitung Richtung Bremen über die U13, Richtung Osnabrück über die U52. A1 Bremen-Lübeck, 4 Kilometer zwischen dem Maschner Kreuz und Dreieck Norderelbe. Die A7 Flensburg-Hannover ist im Elbtunnel gesperrt, also zwischen Stellingen und Heimfeld das Ganze. In beiden Richtungen bis morgen früh um 5. Staut sich vor Stelling, Umleitung ab oder über die B205, die A21 und die A1. A7 Kassel-Hannover zwischen Echte und Seesen 6 Kilometer Stau, dreiviertel Stunde plus. A21 Bagdeheide-Kiel zwischen Rumpel und Lezen 4 Kilometer. A255 B75 Hamburg-Südelbbrücken zwischen dem Dreieck Norderelbe und Vettel 3 Kilometer. Und an der Elbfähre Glückstadt für Scharfen weiterhin in beiden Richtungen Wartezeit 3 Stunden. Haltet durch, trotz allem eine gute Fahrt.
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5: Tja, jetzt geht's tatsächlich endlich los, ne? 55 Minuten bis zum Anpfiff und wir haben alle Bock.
7: Ich glaube, Curaçao, da kann fast jeder tanzen und bei uns nicht. Da haben die uns, glaube ich, etwas voraus.
8: Curaçao, weiß ich, Kolonie gewesen, Holland.
9: Ich wusste das ehrlich gesagt ja auch nicht, also auch, wo das ausgelost wurde.
10: Ich glaube, dass da keine Blinden dabei sind, sondern ja, die werden auch Fußball spielen können, die werden auch verteidigen können.
11: Es wird ein gutes 4-0. Einfacher Gegner, gute eigene Mannschaft, 4000 deutsche Fans vor Ort, muss reichen.
5: Ja, hoffentlich geht da nichts schief. Ja, wir haben auf jeden Fall Lust. Aufstellung ist auch da, schauen wir gleich drauf mit unserem Reporter live aus dem Stadion in Houston.
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0: Sieg in Chicago gegen die USA, hat ja so ein bisschen Experten-Soft gegeben, hat den Bundestrainer, glaube ich, auch geärgert, Julian Nagelsmann. Jürgen Klopp hat ja gesagt, ob der Musiala unbedingt spielen muss, aber das hat Nagelsmann klar beantwortet mit dieser Aufstellung. Überrascht mich auch nicht weiter, Musiala in der ersten Elf.
1: Sehr schön. Und Curaçao, spielen die mit 22 Abwehrspielern oder was kann man von denen erwarten?
0: Ja, also taktisch ist das so ein bisschen so, dass die den Bus vorm eigenen Tor parken. Ja, also das ist natürlich eine Mannschaft, das sind die Weltranglisten 82. Die Fans, die wir vorhin hier auf dem Weg ins Stadion gesehen haben, die fühlen sich so auf, als ob es so ein Once-in-a-Lifetime-Moment ist bei dieser WM. Das ist natürlich so. Das ist für die so eine Art Pokalspiel. Und wir wissen ja, im DFB-Pokal gewinnen manchmal auch die Kleinen gegen die Großen. Ich kann es mir aber eigentlich nicht vorstellen.
1: Ja, das ist schon meine Frage. Kann das wirklich eng werden heute oder wird es auch sogar zweistellig?
0: Zweistellig würde ich nicht sagen. Also nur mal so zur Einordnung. Da ist ja nur einer aus der ersten Elf bei Curaçao überhaupt auf Curaçao geboren. Und alle anderen kommen aus den Niederlanden und haben da auch die Jugendnationalmannschaften durchlaufen. Also ich würde mal, wenn ich da drauf gucke, sagen, das ist so eine mittelprächtige Mannschaft aus der ersten niederländischen Liga. Also es sind schon professionelle Bedingungen. Aber hey, Deutschland, Weltranglisten 10. Weiß natürlich ganz genau, in dieser Gruppe kommen noch ein paar schwierigere Spiele als die heute. Ich rechne auch mit einem hohen Sieg. Zweistellig ist, glaube ich, ein bisschen vermessen. Aber lass uns doch mal, also sind ja viele in Tippspielen unterwegs. Ja. Ich habe 5-1 getippt.
1: Ja, guck mal. Oh, sogar mit dem Tor für Curaçao. Nehmen uns noch einmal ganz kurz mit ins Stadion, wenn du dich jetzt so umschaust, links, ja. Rechts, 46 Minuten bis zum Anpfiff, was ist los, deutsche Fans und so weiter?
0: Hey, also das ist ein krasses Stadion, ich zähle mal 1, 2, 3, 4 stöckig, ganz viele deutsche Fans im Stadion, viele mit Deutschland-Trikots, ob es dann immer auch Deutsche sind, also wir haben ja auch ganz viele mit Einwanderungsgeschichte aus Deutschland, Stimmung ist auf jeden Fall klar, pro DFB-Auswahl ist toll, ich habe von der Mariachi-Kapelle gesprochen, mal gucken, was die Amis sich noch einfallen lassen, um mich ein bisschen anzuheizen.
1: Wir freuen uns drauf. Du wirst unser Reporter sein. In 46 Minuten geht's los. Und jetzt schalten wir sozusagen von der WM 26 zur WM 1990. Ach, herrlich. Da waren wir Weltmeister und dazu haben wir getanzt. Un'estate Italiana. Edoardo Venato und Gianna Nannini.

0: Das ist Luisa in der NDR2-WM-Show Summer in the Woods, 18.21 Uhr. Ich zähle immer gerne mal gemeinsam runter für einen gemeinsamen Countdown, 39 Minuten bis zum Anpfiff Deutschland gegen Curaçao. Und da schauen wir natürlich jetzt auf dieses Spiel und vor allen Dingen auch auf den Bundestrainer. Das sind viele Fragen beantwortet worden, einige sind noch offen und die beantwortet uns jetzt Burkhard Hupe zusammen eben mit Julian Nagelsmann.
1: Vor so einem Auftakt in die Fußball-Weltmeisterschaft geistern ja rund um die deutsche Mannschaft immer sehr viele Fragen und Themen durch die Gegend. Die vermeintliche Frage aller Fragen ist nun tatsächlich erst einmal beantwortet worden. Bundestrainer Julian Nagelsmann kann und will gegen Curaçao auf Torhüter Manuel Neuer zurückgreifen.
2: Ja, alle Spieler sind gesund und Manu wird beginnen.
1: Das ist eine gute Nachricht, finden die meisten. Vielleicht nicht die Angreifer von Curaçao, aber der deutsche Abwehrspieler Jonathan Tah.
3: Manu strahlt einfach was Besonderes aus, wenn er da hinten im Tor drin steht. Wenn das Spiel mal irgendwie hektisch wird, strahlt er eine extreme Ruhe aus.
1: Weil man aber annehmen darf, dass die deutschen Abwehrspieler gegen Curaçao nicht von einer Verlegenheit in die nächste stürzen werden, ist eine andere Frage eigentlich viel wichtiger. Was ist mit den Kreativen? Was ist mit Musiala? Will er, kann er und darf er?
2: Ja, Jamal hat noch ein paar Schritte zu gehen, aber die kann auch nur gehen, wenn wir ihn spielen lassen und ihm die Zeit auch geben. Ich finde, er hat sich gesteigert von Trainingseinheit zu Trainingseinheit, von Spiel zu Spiel, macht immer einen besseren Eindruck.
1: Das wiederum ist vielleicht keine gute Nachricht für den Torhüter von Curaçao. Der heißt Eloy Rom, spielt bei Miami FC in der zweitklassigen USL Championship und ist ein großer Fan von, nein, nicht von Musiala, sondern von Manuel Neuer.
4: Das ist die Krönung meiner Karriere, das kann man schon so sagen. Ich hatte auch so schon eine gute Laufbahn und die ist auch noch lange nicht zu Ende. Aber ich denke, für jeden Fußballer, schon als kleiner Junge, du möchtest bei einer WM spielen. Mein erster Traum war es damals wahrscheinlich mit den Niederlanden dort zu spielen. Aber dann bin ich gewechselt und kann mir jetzt mit Curaçao meinen Kindheitstraum erfüllen.
1: Ja, das ist ein junges Traum. Zurück zu den deutschen Spielern und ihrem Trainer Julian Nagelsmann, der vor dem Anstoß gegen Curaçao die Rolle des glaubhaften Mahners ausfüllen muss.
2: Das ist so ein bisschen so eine DFB-Pokal- oder Pokalsituation. David Goliath, die Geschichten gibt es im Fußball immer wieder, weil insgesamt wenig Tore fallen und auch Teams, die jetzt das erste Mal die WM spielen, trotzdem gefährlich sein können. Und ja, ich glaube, 90% des Kaders haben mal irgendwo in den U-Nationalmannschaften der Niederlande gespielt und von dem her haben die alle eine gute Ausbildung.
1: Bleibt trotzdem eine Frage übrig. Was passiert, wenn Curaçao in der ersten Runde des DFB-Pokal-WM-Turniers eine Überraschung gelingt? Diese Frage musste Nagelsmann vor dem Start ins WM-Turnier nämlich nicht beantworten.
0: Ja, und ich sag mal, die wird er auch nach dem Start ins WM-Turnier hoffentlich nicht beantworten müssen. Deutschland-Curaçao in 36 Minuten geht's los.

0: 16.30 Uhr haben wir es. Hier ist der NDR2-Verkehrsservice für den ganzen Norden mit den Meldungen bei einer Länge von 3 Kilometern. A1 Lübeck-Hamburg zwischen Billstedt und Stillhorn, 6 Kilometer. Die A1 Bremen-Osnabrück ist zwischen Kloppenburg und Vechta wegen der Baustelle gesperrt bis morgen früh um 5 in beiden Richtungen. Aktuell staut es sich vor der Sperrung in Richtung Bremen. Umleitung Richtung Osnabrück über die U52, Richtung Bremen über die U13. A1 Bremen-Lübeck zwischen dem Maschener Kreuz und Dreieck Norderelbe 4 Kilometer. Die A7 Flensburg-Hannover ist zwischen Stellingen und Heimfeld in beiden Richtungen wegen Bauarbeiten bis morgen ca. 5 Uhr gesperrt. Dadurch staut es sich vor Stellingen. Umleitung führt über die B205, die A21 und die A1. A7 Kassel-Hannover zwischen Echte und Seesen 6 Kilometer Stau, gute halbe Stunde mehr. A21 Bargteheide-Kiel zwischen Rümpel und Lezen 4 Kilometer Stau. A255, B75 Hamburg Südrichtung Elbbrücken zwischen dem Dreieck Norderelbe und Vettel 3 Kilometer und an der Elbfähre Glückstadt Bischhafen in beiden Richtungen weiter in etwa 3 Stunden Wartezeit. Trotzdem gute Fahrt.
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0: In einer halben Stunde ist Anpfiff und dann sind wir natürlich die ganze Zeit immer wieder live im Stadion dabei. Wir spielen auch ein bisschen Musik, das ist schon klar. Sind wir hier bei NDR 2. Aber logischerweise hat das Spiel Priorität. Da sind wir die ganze Zeit immer wieder bei unserem Reporter und natürlich auch bei unserem Bundestrainer. Julian Nagelsmann hat die Aufstellung verraten und da sind keine großen Überraschungen mit drin gewesen. Es ist im Endeffekt genau das, was wir alle erwartet haben und so, wie sie auch zuletzt gespielt haben. Warum er sich dafür entschieden hat, das hat er unserer lieben Kollegin Esther Sedlacek so erzählt.
2: Ja, wir haben ja die letzten Wochen schon so überwiegend so gespielt, wenn es möglich war, haben versucht, die Automatismen reinzukriegen, haben natürlich auch versucht, viele Spieler auf die Position zu stellen, wo sie auch im Club spielen oder wo sie immer wieder im Club spielen. Wir können nicht auf alles Rücksicht nehmen, das ist, glaube ich, normal. Wir müssen auch wirklich was anpassen. Aber insgesamt finde ich aber eine sehr, sehr gute Mannschaft auf dem Platz, aber auch sehr, sehr viele gute Spieler, teilweise mit anderen Profilen auf der Bank, die reinkommen können. Wir haben eine gute Mischung. Ja, schauen wir, dass wir einen guten Start erwischen und dann, guck mal.
0: Ja, dann guck mal, der wird das schon, soweit der Bundestrainer am Mikrofon bei den Kollegen vom ersten Anpfiff ist in 28 Minuten. Falls Sie es noch nicht mitbekommen haben, Manuel Neuer im Tor. Vorne spielen wir mit Havertz, mit Wirtz, mit Musiala, mit Sané und auch Nathaniel Brown hat es hinten links ins Team geschafft. Alles andere so, wie wir es kennen. Wir freuen uns drauf. Deutschland gegen Curaçao live hier bei NDR 2.

0: 22 Minuten auf der Uhr, dann geht's los in Houston, Deutschland gegen Curaçao. Erstes Spiel bei dieser Fußball-Weltmeisterschaften. Guter Start, extrem wichtig natürlich auch für den Rest des Turniers. Und einer, der das gar nicht kennt, dass man mit einem Sieg in Turnier starten kann, zumindest nicht in eine Weltmeisterschaft, das ist Joshua Kimmich, unser Kapitän. Philipp Weiskirch über den, ich sag mal, Unvollendeten.
1: Es ist ein warmer Dezemberabend in Katar, als Joshua Kimmich vor die Kameras tritt. Nass geschwitzt und voller Schmerz.
2: Sicher ist, das ist so für mich der schwierigste Tag in meiner Karriere ist.
1: Ein Superlativ aus dem Jahr 2022. Joshua Kimmich scheitert mit der deutschen Mannschaft wieder in der Vorrunde, wie schon bei der WM 2018.
2: Ich sehe einfach meine eigene Bilanz, seitdem ich hier dabei bin, ist es einfach so, dass ja, man mit Misserfolg in Verbindung gebracht wird. Und das ist natürlich nicht das, wofür man stehen möchte.
1: Das gilt umso mehr für einen wie Kimmich. Einer, von dem manche Leute sagen, dass er vom Ehrgeiz zerfressen sei. Mit den Bayern hat Kimmich in den drei wichtigsten Wettbewerben gesiegt, Meisterschaft, Pokal und Champions League. Im Trikot des DFB gewann er 2017 nur den Confed Cup. Er kommt auf 110 Länderspiele, darunter allerdings kein K.O.-Spiel bei einer WM. Bislang jedenfalls.
3: Es ist eine neue Chance, eine neue Möglichkeit. Wir haben eine neue Mannschaft, ja, neue Voraussetzungen. Dementsprechend freue ich mich extrem, eine WM spielen zu dürfen.
1: In Nordamerika mit neuer Rolle als Kapitän.
4: Klar, und Jo Kimmich ist, sagen wir so gerne, der Fahnenträger für uns alle und auf diese Rolle wird er absolut gerecht.
1: Findet DFB-Sportdirektor Rudi Völler.
4: Jo hat einen sehr engen Draht zum Bundestrainer, die oft über viele Dinge gesprochen, nimmt den immer mit ins Boot bei vielen Entscheidungen und ist auch richtig so.
1: Ja, der Captain Kimmich sucht den Austausch, geht voran, getrieben vom Erfolgswillen oder etwa nicht.
3: Und wenn die Art und Weise stimmt, dann glaube ich, dann ist die Wahrscheinlichkeit doch hoch, erfolgreich zu sein, aber wir sollten jetzt nicht über irgendwie ein Finale oder den Titel nachdenken.
1: Bloß keine Kampfansage. Die letzten WM-Erfahrungen lehren Demut. Und trotzdem, Kimmich weiß natürlich, mit seinen jetzt 31 Jahren kommen da nicht mehr so wahnsinnig viele WM-Chancen.
3: Ich glaube, jetzt sollten wir einfach ein bisschen weniger darüber sprechen, ein bisschen mehr machen. Und dann können wir auch ein paar Spiele gewinnen.
0: Und dazu hat er gleich die Möglichkeit. In 20 Minuten geht's los. Und in 5 Minuten, da haben wir den Sportdirektor Rudi Völler bei uns nochmal im Interview. Und da wird er erzählen, wie er die Mannschaft aktuell einschätzt.

0: Schauen wir mal, was für ein Tänzchen wir nachher mit den Jungs aus Curaçao tanzen. Deutschland gegen Curaçao, erstes Gruppenspiel bei der Fußball-Weltmeisterschaft. Gleich geht's los, jetzt haben wir es 18.46 Uhr, also 14 Minuten noch bis zum Anpfiff. Und aufgeregt ist natürlich auch, oder angespannt zumindest, unser Sportdirektor der deutschen Nationalmannschaft, Rudi Völler, im Interview im ersten bei Kollege Alexander Schlüter.
1: Und wir merken, die Stimmung ist da, sind viele, viele Deutschland-Trikots auf den Tribünen. Was haben Sie denn für einen Eindruck von der Mannschaft? Die Stimmung, das ist uns aufgefallen, die ist außerordentlich positiv, aber Sie haben natürlich auch da viele Erfahrungsvergleichswerte. Ja. Was haben Sie für einen Eindruck von der Mannschaft hier kurz vor Anpfiff?
2: Ja, schon im Trainingslager zu Hause in Deutschland noch und auch hier in Winston-Salem. Mannschaft trainiert top, sind alle fit. Jeder brennt natürlich, jeder will spielen. Allererste Spiele will jeder dabei sein. Und hoffentlich spielt man das heute auf dem Platz. Eine gewisse positive Angespanntheit, die ist bei allen da, also auch bei mir. Aber es gehört sich auch so. Wir werden das total seriös angehen. Wir wollen ein gutes Spiel liefern, gut in die WM starten. Dass es nicht immer ganz so einfach ist, hat man ja die letzten Tage gesehen. Ja, also wir müssen hochkonzentriert sein und dann werden wir sicherlich ein gutes Spiel abliefern.
1: Kai Havertz, einer, der auf ihrer alten Position unterwegs ist im DFB-Trikot, ist der Einzige, der bei einer WM bislang ein Tor geschossen hat. Der hat sogar zwei gemacht, aber der Rest der Mannschaft noch gar nicht. Ist das vielleicht so eine kleine Schwäche im Kader, diese fehlende WM-Erfahrung? Denn wir merken es ja, die Bühne ist dann eben doch eine andere.
2: Nee, glaube ich nicht. Das sind alle Spieler, die in Top-Clubs spielen, vor großen Kulissen spielen in der Champions League. Natürlich auch für die ist das was Besonderes. Aber das Wichtigste ist, glaube ich, immer wieder von dieser Atmosphäre sich anstecken lassen. Nicht nur hier im Stadion, sondern schon die Anreise, das Umfeld, wenn man mit dem Bus hier reinfährt. Das ist wichtig, dass man das mitnimmt. Auch eine gewisse Nervosität, das gehört dazu, aber die muss ja beantwortet, muss sie weg sein.
1: Was wäre denn so ein Ergebnis, bei dem Sie sagen, der Start ist gelungen gegen Curaçao hier in dieser Weltmeisterschaft?
2: Nein, erstmal mit großem Respekt auch gegen Gegner zu spielen. Die haben sich zu Recht qualifiziert, haben gute Spieler dabei, alle auch einige schnelle Spieler, die in ihren Gegen ordentliche Leistung bringen, aber ohne die jetzt ganz groß reden zu wollen. Natürlich wollen wir gewinnen, wir wollen ein überzogenes Spiel machen. Und am Ende ist ja eins klar, wir werden sicherlich mehr Spielanteile haben, wir werden auch sicherlich etwas mehr Chancen haben als der Gegner. Klar, wir müssen halt auch den einen oder anderen reinmachen, so einfach ist es im Fußball.
0: Das wäre ganz schön, Rudi, wenn wir den einen oder anderen reinmachen, vor allem wenn wir aktuell erst im ganzen WM-Kader zwei WM-Tore haben und die beide von Kai Havertz. Vielleicht kommen heute noch ein paar dazu, ich bin mir ziemlich sicher. NDR 2 mit der WM-Show, Anpfiff in 12 Minuten.

0: Die Mannschaften sind da. Hier ist die NDR 2 WM-Show. Deutschland gegen Curaçao. Live aus Houston das Ganze. Und die Mannschaften haben gerade eben den Rasen betreten, warten auf ihre Hymnen. Und wir nutzen das, um uns nochmal kurz rund ums Stadion so ein bisschen umzuhören. Mein Kollege Philipp Hofmeister hat in Houston nochmal so ein bisschen Emotionen eingefangen.
1: Houston, wir haben kein Problem, gar keins. Wobei eins vielleicht, und zwar diese brutale Hitze hier in den Straßenschluchten. Ansonsten aber sind alle tiefenentspannt bis euphorisiert, so wie Quincy, die hier am Market Square ein kleines Café managt und tatsächlich im Deutschland-Trikot herumläuft. Und das, Quincy, aus gutem Grund.
2: Because I love Germany. Went to Oktoberfest a few years ago with my dad and we've been changed ever since.
1: Sie liebt Deutschland, seit sie zusammen mit ihrem Papa beim Oktoberfest war. Das war ja irgendwie fast klar. Und Quincy sagt auch, Houston, das ist der perfekte WM-Start für die deutschen Fans. Denn hier gibt's
2: Hospitality, good food. Houston is the food capital of our country.
1: Gastfreundschaft und auch extrem gutes Essen, denn Houston, sagt Quincy, gilt dank Tex-Mex, Asia, Crossover-Food inzwischen als heimliche Kulinarik-Hauptstadt der USA. Das können auch Vincent und Joel aus Köln bestätigen. Zwei von rund 4000 deutschen Fans in der Stadt und ihr feiert Houston bisher ziemlich ab, oder?
3: Ja, die Leute sind total nett, mit denen wir bisher gesprochen haben. Es ist eine coole Stadt, gutes Essen.
4: Bisher sehr heiß, aber wir haben eine gute Zeit und sind voller Vorfreude.
1: Sauber ist es und modern. Die Straßenbahn fährt aus Downtown direkt zum Stadion und an fast jeder Ecke gibt es teils spektakuläre Graffiti-Kunstwerke an den Hochhäusern. Fehlt nur noch der perfekte WM-Start der DFB-Elf hier in Houston. Am liebsten ganz ohne Probleme.
0: Und den gibt's gleich. In 4 Minuten ist Anpfiff im Stadion von Houston. Wie gesagt, Mannschaften sind da. Deutsche Hymne ist schon durch. Die Hymne von Curaçao läuft aktuell. Und hier bei der NDR 2 WM-Show seid ihr natürlich live dabei mit unserem Reporter Holger Dahl im Stadion. Ihr verpasst hier nichts, könnt ganz entspannt dieses Programm hören und habt alle Tore, alle wichtigen Szenen und alle Emotionen von der WM.

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1: Um 19 Uhr mit Milat Kupay. US-Präsident Trump hat die jüngsten israelischen Angriffe im Libanon kritisiert. Die Attacken auf Vororte der libanesischen Hauptstadt Beirut hätten nicht passieren dürfen, so Trump mit Blick auf die Friedensverhandlungen mit dem Iran. Aus der NDR-Nachrichtenredaktion Jonas Valentin Weber.
2: Alle Seiten müssten sich jetzt zurückhalten. Angriffe dürfe es nicht mehr geben, schrieb Trump in den sozialen Medien. Schließlich stehe man kurz davor, mit dem Iran ein Abkommen zu schließen, das für die gesamte Region Frieden bringe. Die israelische Regierung hatte die jüngsten Luftangriffe damit begründet, dass die mit dem Iran verbündete Hisbollah-Miliz erneut Drohnen in Richtung Israel losgeschickt habe. Die südlichen Vororte Beiruts gelten als Hochburgen der Hisbollah. Der iranische Verhandlungsführer drohte anschließend damit, die Friedensgespräche zu beenden. Vom Präsidenten heißt es inzwischen aber, dass weiterverhandelt werden soll.
1: In der Schweiz haben die Bürgerinnen und Bürger eine Obergrenze für die Bevölkerungszahl abgelehnt. In einer Volksabstimmung sprachen sich 54,8% gegen den Vorschlag aus. Die rechtskonservative Schweizer Volkspartei wollte erreichen, dass bis 2050 höchstens 10 Millionen Menschen in der Schweiz leben dürfen. Dafür wollte sie die Migration begrenzen und es notfalls auch EU-Bürgern schwerer machen, in die Schweiz zu ziehen. Zurzeit hat das Land 9,1 Millionen Einwohner. Einen Tag vor Beginn des G7-Gipfels in Frankreich protestieren tausende Menschen gegen Kapitalismus und Ausbeutung. Aufgerufen zu der Demonstration hatte ein breites Bündnis bestehend etwa aus Gewerkschaften und Umweltverbänden. Laut der Nachrichtenagentur Reuters kam es vor einem Gebäude der Vereinten Nationen zu Auseinandersetzungen mit der Polizei. Unter anderem soll Tränengas eingesetzt worden sein. Die Behörden hatten etwa 50.000 Demo-Teilnehmer erwartet. Der G7-Gipfel startet morgen im nahegelegenen Evian. Dort waren Demonstrationen verboten worden. Die deutsche Nationalmannschaft startet jetzt gerade in die Fußball-WM. Gegner im ersten Gruppenspiel in Houston im US-Bundesstaat Texas ist Curaçao. Aus dem ARD-WM-Team Desiree Krause.
3: Schwüle 31 Grad in Houston werden das DFB-Team heute wenig tangieren. Im überdachten und klimatisierten WM-Stadion der Stadt herrschen 22 Grad. Bundespräsident Frank-Walter Steinmeier wünscht dem DFB-Team über Instagram viel Glück. Wir fiebern mit euch und drücken die Daumen, sagte er in einem Clip, in dem er und seine Frau vor dem Schloss Bellevue selbst gegen den Ball treten.
4: Wir schauen nochmal ganz schnell aufs Wetter hier bei NDR 2 um 6:03. Heute Abend oftmals wolkig. Einzelne Schauer sind noch mit dabei bei Temperaturen zwischen 14 und 16 Grad. Die haben wir aktuell noch in Glinde. Morgen sieht es eigentlich ähnlich aus. Also abgesehen von einzelnen Schauern durchaus heiter bei 16 bis 19 Grad. Der NDR 2 Verkehrsservice für den ganzen Norden mit den Meldungen aber eine Länge von 3 Kilometern. Wir haben die A1, das ist die Strecke Lübeck-Hamburg. Zwischen Billstedt und Stillhorn 6 Kilometer Stop and Go. Die A1 Bremen-Osnabrück zwischen Kloppenburg und Vechta, Baustelle, Autobahn ist gesperrt in beiden Richtungen bis morgen früh um 5. Vor der Sperrung in Richtung Bremen staut es sich, Umleitung Richtung Osnabrück, U52 Richtung Bremen, U13. Die A7 Flensburg-Hannover ist zwischen Stellingen und Heimfeld gesperrt, also im Ebbtunnel bis morgen früh um 5. Dadurch staut es sich vor Stellingen, Umleitung über die B205, die A21 und die A1. A7 Kassel-Hannover zwischen Echte und Seesen, 6 Kilometer Stau, knappe halbe Stunde mehr. 4 Kilometer auf der A21 Bargteheide-Kiel zwischen Rümpel und Lezen. Dann die A255, B75, Hamburg Süd Richtung Elbbrücken zwischen dem Dreieck Norderelbe und Vettel. 3 Kilometer Stop and Go. Und an der Elbfähre Glückstadt Wischhafen haben wir Wartezeit ab Glückstadt etwa 3 Stunden, ab Wischhafen etwa 2,5. Das war's. Gute Fahrt.
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4: So, der Ball rollt. 2 Minuten sind gespielt. Noch ist nichts passiert. Noch steht's 0:0. Und wir sind natürlich gleich live im Stadion dabei bei unserem Reporter. Spätestens in 4 Minuten, wenn was eher passiert, dann auch schon eher.
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0: Hier ist die NDR 2 WM-Show Deutschland gegen Curaçao. Der Ball rollt, obwohl, wenn ich ehrlich bin, aktuell rollt der Ball gerade nicht in Houston, denn es ist passiert. Das ging zum Glück richtig, richtig schnell. Erster Treffer ist gefallen und den holen wir uns jetzt von Holger Dahl.
1: Und in Houston läuft die deutsche Torhymne schon in der 6. Spielminute. Major Tom völlig losgelöst für Felix Metscher, der Torschütze war. Doppelpass mit Florian Wirtz an der Strafraumgrenze und dann direkt abgezogen. Rechte Innenseite, rechtes Eck, Tor für Deutschland. Das ist ein Traumstart für die Mannschaft von Julian Nagelsmann in dieses Turnier. Und Deutschland kommt schon wieder mit Jamal Musiala drin im Strafraum. Schießt, abgeblockt. Vielleicht nochmal Pavlovic mit dem rechten Fuß, muss kurz das Tempo rausnehmen. Wieder zu Musiala, dann zu Nene Brown auf der linken Seite und es gibt den Abstoß für Curaçao. Ich habe in den ersten Momenten gedacht, ach guck mal, Curaçao spielt auch mit, aber Deutschland macht das Tor und führt mit 1:0.

0: Ihr seid zwei in der zwei. Hier ist die WM-Show Deutschland gegen Curaçao. Erstes Gruppenspiel mit einem perfekten Start für die deutsche Mannschaft. 1:0 in der 6. Minute durch Felix Metscher. So kann es doch weitergehen. Oder wir gehen rüber nach Houston zu Holger Dahl.
1: Ja, das ist ein Traumstart der deutschen Fußballnationalmannschaft. Sie ist schon wieder drin im gegnerischen Strafraum. Leroy Sané! Halbrechte Position, noch so ein Abwehrbein dran, sagen die deutschen Spieler und reklamieren Eckstoß. Aber der Schiedsrichter Jalal Jayed aus Marokko

0: Natürlich jetzt mal komplett kalt erwischt worden. 9. Spielminute, das war vielleicht die andere gefährliche Aktion. Felix Metscher wieder. Beim ersten war es ein technisch wirklich sauberer Schuss mit der Innenseite und gerade dann mit dem linken Fuß Vollspann knapp vorbei am Tor von Eloy Rom, der in Miami spielt. Und jetzt wieder Metscher drin im Strafraum, hat den Ball angenommen mit dem rechten Fuß. Und dann so aus dem Fallen heraus aufs Tor gebracht. Da konnte er keinen Druck mehr dahinter bringen. Es bleibt hier beim 1:0 für Deutschland.
1: Aber gut, oder? Also sind doch gut drin, gute Chancen. Das macht doch Lust auf.

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1: 2014 hat Deutschland zum letzten Mal ein Eröffnungsspiel bei einer Fußball-Weltmeisterschaft gewonnen. Was danach passiert ist, das wissen wir alle. Da gab es den Titel, dann zweimal verloren, dann zweimal in der Vorrunde raus. Das soll alles in diesem Jahr besser werden. Und ich sag mal, der Grundstein für einen weiteren Sieg ist gelegt. 18 Minuten sind gespielt. Deutschland führt mit 1:0 gegen Curaçao. Live aus Houston meldet sich Holger Dahl.
2: Vom Pokalspielcharakter haben vorher viele gesprochen, weil Deutschland eben der haushohe Favorit ist gegen das kleine Curaçao. Aber in so einem Pokalspiel, in dem es dann schlecht läuft, da stimmt oft auch die Einstellung nicht. Und Deutschland hat eine Top-Einstellung in diesem Spiel. Laufbereitschaft ist da. Sie helfen einander, sie verschieben richtig prima und sie führen wirklich hochverdient die deutschen Spieler mit 1:0. Könnte auch schon 2 und 3:0 stehen. Jetzt aber Fehler von Jonathan Tah im Spielvortrag und dann läuft der Konter für Curaçao. Über den rechten Flügel. Achtung, da hat der Flankengeber die Chance, den Ball frei in die Mitte zu spielen. Thijs Jong und da ist Jürgen Lokadia, kennen wir aus der Bundesliga, spielt nochmal quer. Aber Jamal Musiala gut verteidigt und jetzt nochmal der Nachschuss aus der zweiten Reihe für Curaçao. Und da geht ein Raunen durchs Stadion. Ja, ich hab's gesagt, Pokalspielcharakter, da hat der Kleine mal den Weg nach vorne gefunden und dann auch den Abschluss gesucht. Und der Topstar war es, der Kapitän Leandro Bakuna, PSV Eindhoven, aus der Ehrendivisie, aus der ersten niederländischen Liga. Und da gibt es dann Unterstützung hinten aus dem Fanblock, hinterm eigenen Tor. Aber ja, die Fanatmosphäre im Stadion, das Übergewicht ist klar in Richtung Deutschland verteidigt. 68.300 Zuschauer würden reinpassen, wenn es ausverkauft wäre. Ich glaube, so ein paar Sitze sind frei. Aber bestimmt 70% hier als Supporter der deutschen Nationalmannschaft unterwegs. Und der beste Mann bis jetzt ist der Torschütze Felix Metscher, der das Spiel gut antreibt aus dem Mittelfeld. Achtung, Flattenball auf den Strafraum, aber da ist Kai Havertz, kommt nicht ran, bleibt beim 1:0.

0: So, da müssen wir jetzt schon aber ganz kurz unterbrechen. Hier ist die NDR 2 WM-Show. Deutschland gegen Curaçao mit dem nächsten Treffer in Houston. Holger Dahl, aber nicht so, wie wir uns das wünschen.
1: Oh, das ist mehr eine kalte Dusche, mehr als das. Comenencia macht das 1:1 für Curaçao gegen Deutschland. Es hatte sich ja in den Sekunden davor schon abgezeichnet. Deutschland wurde irgendwie so ein Tick nachlässiger. Und dann kontert Curaçao über die rechte Seite, hat ein-, zweimal die Möglichkeit zum Abschluss. Deutschland kann den Ball nicht klären, er wird kurz da vorne abgewehrt und dann ist da Comenencia aus 15 Metern halbrechter Position mit dem linken Fuß. Ich glaube, der Ball ist doch ganz leicht abgefälscht und deswegen kommt Manuel Neuer nicht ran. Der Außenseiter macht hier tatsächlich das Tor. 1:1 für Curaçao gegen Deutschland. Torschütze Comenencia.

0: Tja, das haben wir uns anders vorgestellt, ne? Den Auftakt der Fußballweltmeisterschaft Deutschland gegen Curaçao. 1:1 steht es, Treffer eben gerade für die Jungs aus der Karibik. Wir gehen rüber ins Stadion zu Holger Dagi. Freistoß für die deutsche Mannschaft.
1: Freistoß Deutschland, Kopfball, Schlotterbeck drüber übers Tor. Das wäre eine so wichtige Antwort gewesen auf den 1:1 Ausgleichstreffer, den wir erlebt haben. Ja, ist es denn zu fassen, das kleine Curaçao trifft gegen Deutschland in diesem ersten DFB-Spiel bei der Weltmeisterschaft in Houston. Es sah alles so gut aus. Felix Metscher mit dem Tor in der 6. Spielminute und mit jeder Menge anderer Möglichkeiten, unter anderem durch Metscher. Aber dann kleine Nachlässigkeiten und der erste Schuss aufs Tor von Curaçao, leicht abgefälscht von Joshua Kimmich. Deswegen, ja, ich sag nicht unhaltbar, aber sehr schwer zu halten für Manuel Neuer. Keine Vorwürfe an den Comebacker im deutschen Tor. Und so steht es hier jetzt also 1:1 unentschieden.
0: Und wir schauen mal kurz auf die Straßen. Der NDR2-Verkehrsservice für den ganzen Norden mit den Meldungen auf einer Länge von 3 Kilometern. A1 Lübeck-Hamburg zwischen Billstedt und Stillhorn. 6 Kilometer Stop-and-Go aktuell. Die A1 Bremen-Osnabrück bleibt gesperrt zwischen Kloppenburg und Vechta wegen der Baustelle bis morgen früh um 5. Es staut sich weiterhin vor der Sperrung Richtung Bremen. Umleitung Richtung Osnabrück über die U52 und Richtung Bremen über die U13. Die A7 Flensburg-Hannover ebenfalls gesperrt im Elbtunnel zwischen Stellingen und Heimfeld bis morgen früh um 5 in beiden Richtungen. Es staut sich hier vor Stellingen. Umleitung über die B205, A21 und A1. Dann die A7 Kassel-Hannover zwischen Echte und Seesen, 6 Kilometer Stau. A21 Bargteheide-Kiel zwischen Rümpel und Lezen, 4 Kilometer. A255, B75, Hamburg-Südrichtung Elbbrücken zwischen dem Dreieck Norderelbe und Vettel, 3 Kilometer Stop-and-Go. Und an der Elbfähre Glückstadt-Wischhafen, die Wartezeit ab Glückstadt etwa 3 Stunden und ab Wischhafen etwa 2,5. Das war's, gute Fahrt.
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0: Knappe halbe Stunde ist gespielt, 29 Minuten und es steht tatsächlich immer noch 1:1 zwischen Deutschland und Curaçao. Alle Tore, alle Emotionen, alles, was wichtig ist, hört ihr hier bei uns.

0: zittert sich durch diese erste Halbzeit der Fußballweltmeisterschaft gegen Curaçao. Wir warten immer noch auf die Erlösung, auf das 2:1. Das gibt es noch nicht. Aktuell steht es immer noch unentschieden. Holger Dahl, live aus Houston, bitte.
1: Ah, ich wollte gerade sagen, dass so ein bisschen die Präzision weg ist im deutschen Spiel und die Pässe nicht mehr so gut ankommen. Leroy Sané hatte gerade einen nicht so richtig guten Ballverlust im Mittelfeld. Wollte den Ball irgendwie so mit der Hacke weiterschnicksen und ist dann hängen geblieben an einem Spieler Curaçaos. Und das ist natürlich das, was eben viele Fans in Deutschland immer wieder vorwerfen, dass er so ein bisschen lässig, arrogant Fußball spielt. Und das mit der Präzision streiche ich jetzt schnell wieder. Es war gerade ein Traumpass von Flo Wertz in den Lauf von eben diesem Leroy Sané. Schuss ist dann geblockt worden, aber das sah wieder richtig gut aus. Und genau dahin muss Deutschland wieder kommen. Jetzt 33. Spielminute, Spielstand 1:1, dass sie die Bälle genauer nach vorne bringen. Natürlich ist das eine sehr dicht gestaffelte Abwehr von Curaçao, die sie da vor den eigenen 16er stellen. Und da müssen halt eben die Bälle sehr genau sein. Flo Wertz kann das doch. Spielt jetzt schön auf Metscher an der Strafraumkante. Der dribbelt rüber zum rechten Flügel. Leroy Sané mit dem linken Fuß zieht er in die Spielfeldmitte, sieht dann Joshua Kimmich. Er muss den Schiedsrichter zur Seite schieben. Flankenball auf den langen Pfosten. Und Jamal Musiala, der dreht sich da um, weil er merkt, das ist zwar ein Flankenball, aber der kann ja nicht für mich sein, denn der fliegt so einen Meter an mir vorbei und guckt dann nach hinten, aber da war dann keiner mehr. Und insofern bin ich dann doch wieder bei den Ungenauigkeiten, denn der Ball von Joshua Kimmich war halt eben nicht so gut. Meine Vorwürfe an die deutsche Elf sind gar nicht so riesig groß, denn sie spielen nach vorne, sie geben sich Mühe und sie sind halt einmal in diesen richtig blöden Konterangriff gelaufen. Spielstand 1:1.

0: Hier sind ja zwei. Hier ist die WM-Show. Deutschland gegen Curaçao. Und ihr merkt, wenn ich ein bisschen gut drauf bin, dann hat es in Houston geklingelt. Wir haben den nächsten Treffer für die deutsche Mannschaft. Holger Dahl, bitte.
1: Nico Schlotterbeck zeigt dem Stadion in Houston seinen rechten Bizeps. Und davor hat er gezeigt, was er mit dem Kopf kann. Eckball von der rechten Seite. Und dann fliegt Schlotterbeck in diesen Ball rein. Und das ist dann eigentlich nicht mehr zu verteidigen. Wenn der einmal in Bewegung ist und dann zum Kopfball kommt, dann ist der Ball meistens drin. Links rein hat er ihn gekopft, so leicht noch über die Scheitelfläche drüber rutschen lassen. Und dann ist der Ball im Tor und zum zweiten Mal läuft in Houston die Torhymne, läuft Major Tom. Und das war so wichtig, dass Deutschland noch in dieser ersten Halbzeit die Antwort gefunden hat nach dem 1:1 Ausgleichstreffer von Curaçao. Und jetzt ist der Ball im Mittelfeld und es gibt den Freistoß für Curaçao. Leroy Sané ist da kurz da gewesen. Und der Schiedsrichter, der kurz nochmal gesagt hat, wir pausieren, weil auch dieses Tor muss natürlich nochmal kurz gecheckt werden. Aber da war überhaupt nichts einzuwenden. Es war ein ganz regulärer Eckball von der rechten Seite. Joshua Kimmich ist ja der Mann für die ruhenden Bälle. Und der bringt den dann rein. Und das hat dann gut geklappt mit diesem 2:1. Und es war auch endlich an der Zeit. Wir haben ein Torschussverhältnis von 12:3. Eckballverhältnis von 4:0. Der einzige Torschuss bis zu diesem Zeitpunkt von Curaçao führte in der 21. Spielminute zum Ausgleich. Das hat wehgetan, aber Deutschland hat sich geschüttelt. Deutschland ist wieder da und führt jetzt mit 2:1.

0: Ja, die NDR 2 FIFA-WM-Show, der Auftakt Deutschland gegen Curaçao. Wir gehen rein in die Schlussreportage der ersten Halbzeit. Die ist nämlich schon gleich um. Wir sind bereits in der Nachspielzeit. Holger Dahl, bitte.
1: Traumstart ist es gewesen für Deutschland in Houston, aber es gibt immer wieder diese Wackler. 2:1 Führung zum Auftakt dieser Fußball-Weltmeisterschaft für die deutsche Fußballnationalmannschaft. 2:1 die Führung. Felix Metscher, 6. Spielminute. Deutschland ist drückend überlegen, aber der erste Torschuss von Curaçao, der führt zum 1:1, weil Deutschland das wirklich auch nicht gut verteidigt hat. Und dann war Curaçao auch in großem Glück, weil der Schuss von Comenencia leicht abgefälscht war vom deutschen Kapitän, von Joshua Kimmich in seinem 111. Länderspiel. Aber Deutschland hat es schon auch wieder ein kleines bisschen gut gemacht mit dem Kopfballtor von Schlotterbeck in der 38. Spielminute. Und es müsste eigentlich viel höher stehen, denn dieses Torschussverhältnis von 15:4 sagt so viel aus, gerade was so eine Art Scheibenschießen. Deutschland jetzt wieder mit Nene Brown, der auf Metscher. Metscher, Ball am linken Fuß fällt. Das muss Elfmeter geben. Und es gibt Elfmeter. Metscher legt den Ball vorbei am Verteidiger Curaçaos. Und dann geht er zu Boden. Ich glaube, es war eine leichte Berührung. Aber die Berührung, die hat dann am Ende ausgereicht. Richetli Basur ist es, der da den rechten Fuß ausgefahren hat. Und der Schiedsrichter hat gesagt, ja, das wird natürlich nochmal gecheckt. Basur war von 2016 bis 18 beim VfL Wolfsburg unter Vertrag. Wir bekommen jetzt nochmal die Zeitlupe. Und ja, der rechte Fuß trifft das Schienbein von Felix Metscher. Der fädelt ein. Und ich glaube, der wollte gar nicht unbedingt fallen. Aber er fällt dann, weil ihn der Tritt der dann eben aus der Ruhe bringt. Und es gibt den Foul-Elfmeter für Deutschland. Und Joshua Kimmich wird der Mann sein, der ihn gleich ins Tor schießt. Und an seiner Seite ist Jamal Musiala, der jetzt den Elfmeterpunkt bewacht. Denn das haben wir ja auch in der jüngeren Fußballvergangenheit immer schon mal wieder gehabt, dass dann vielleicht einer auf die Idee kommt, vom Gegner den Elfmeterpunkt kaputt zu treten. Was macht Joshua Kimmich? Der gibt den Ball weiter an Kai Havertz. Ja, natürlich, der kann doch auch Elfmeter schießen. Joshua Kimmich hätte es auch gekonnt. Aber Kai Havertz ist der Torschütze. Der will sich jetzt natürlich auch das nötige Selbstvertrauen holen in diesem Spiel. Denn er ist einer der wenigen deutschen Offensivspieler, die wirklich noch überhaupt nicht drin gewesen sind in diesem Spiel. Der unparteiische Jalal Jayet, der aus Marokko kommt und der da ganz schnell auf den Elfmeterpunkt gezeigt hat, der redet jetzt nochmal mit Eloy Rom, dem Torhüter von Curaçao. Der spielt in Miami, also hier in den USA. Und dann wird er gleich den Ball freigeben, der Schiedsrichter. Und Kai Havertz wird ihn sehr, sehr wahrscheinlich ins Tor schießen. Hinterm Tor, da sind die Fans aus Curaçao. Die springen jetzt, die hüpfen, die wollen Havertz irritieren. Und er will das 3:1 schießen. Tippelt kurz an, linker Fuß, Tor! Links unten rein, Torwart in die andere Ecke gesteckt. Und Kai Havertz macht in der 4. Minute der Nachspielzeit der ersten Halbzeit das 3:1 für Deutschland. Und zum 3. Mal bei dieser Fußball-WM hören wir Major Tom, die Torhymne der deutschen Fußballnationalmannschaft. Und die Fahnen werden geschwenkt, die schwarz-rot-goldenen. Also ich sag mal so, das Fanverhältnis hier in der Arena in Houston in etwa ja, so 80% zu 20%. Viele sind in Deutschland Trikots da. Und Kai Havertz, der hat sich jetzt nochmal ordentlich feiern lassen und geht erleichtert zurück zur Mittellinie. Das ist alles in Ordnung so. Ich habe mir gerade kurz überlegt, was sagst du zu dieser deutschen Mannschaft? Bist du kritisch mit ihr? Aber eigentlich machen die hier ein richtig gutes Auftaktspiel als Topfavorit gegen Curaçao. Sie haben halt eben das Pech gehabt, dass der erste Torschuss aufs deutsche Tor dann direkt drin war. Und der Schiedsrichter, der macht dem Ganzen jetzt zumindest ein vorläufiges Ende. Deutschland führt in Houston zur Halbzeit hochverdient mit 3:1.
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1: Um 20 Uhr mit Milad Kupay. US-Präsident Trump hat die jüngsten israelischen Angriffe im Libanon kritisiert. Die Attacken auf Vororte der libanesischen Hauptstadt Beirut hätten nicht passieren dürfen, so Trump mit Blick auf die Friedensverhandlungen mit dem Iran. Aus der NDR-Nachrichtenredaktion Jonas Valentin Weber.
2: Alle Seiten müssten sich jetzt zurückhalten. Angriffe dürfe es nicht mehr geben, schrieb Trump in den sozialen Medien. Schließlich stehe man kurz davor, mit dem Iran ein Abkommen zu schließen, das für die gesamte Region Frieden bringe. Die israelische Regierung hatte die jüngsten Luftangriffe damit begründet, dass die mit dem Iran verbündete Hisbollah-Miliz erneut Drohnen in Richtung Israel losgeschickt habe. Die südlichen Vororte Beiruts gelten als Hochburgen der Hisbollah. Der iranische Verhandlungsführer drohte anschließend damit, die Friedensgespräche zu beenden. Vom Präsidenten heißt es inzwischen aber, dass weiterverhandelt werden soll.
1: Einen Tag vor Beginn des G7-Gipfels in Frankreich haben im schweizerischen Genf viele Menschen gegen Kapitalismus und Ausbeutung demonstriert. Die Behörden sprachen von etwa 20.000 Teilnehmern. Es kam auch zu Zusammenstößen mit der Polizei. Demnach wurden Beamte mit Pflastersteinen beworfen. Die Polizei setzte wiederum Tränengas ein. Mindestens ein Fahrzeug wurde angezündet. Der G7-Gipfel startet morgen im nahegelegenen Evian. Dort waren Proteste verboten worden. Die Schweizer haben mit 54,8% gegen eine feste Obergrenze für die Bevölkerung gestimmt. Damit wurde die Initiative deutlicher abgelehnt als erwartet. Auch die Kantone waren mehrheitlich dagegen. Aus Genf, Katrin Hondel.
3: Die rechte Schweizerische Volkspartei SVP ist mit ihrem Projekt Keine 10 Millionen Schweiz gescheitert. Die Initiative wollte dafür Einschränkungen bei Asyl- und Familiennachzug sowie in letzter Konsequenz die Kündigung des Personenfreizügigkeitsabkommens mit der EU, was weitreichende Folgen gehabt hätte für die engen Beziehungen des Nicht-EU-Mitglieds Schweiz zu ihrem wichtigsten Handelspartner. Die Bevölkerung habe sich bei der Abstimmung zur humanitären Tradition der Schweiz bekannt und deutlich gemacht, dass sie den bilateralen Weg mit der Europäischen Union weitergehen wolle, so der Schweizer Justizminister Beat Jans.
1: Die deutsche Nationalelf ist in die Fußball-Weltmeisterschaft gestartet. In Houston im US-Bundesstaat Texas spielt die Mannschaft von Bundestrainer Nagelsmann im Moment gegen WM-Neuling Curaçao. Zur Halbzeit steht es 3:1 für das deutsche Team. Und in der Handball-Champions League haben die Füchse Berlin den Titel verpasst. Im Endspiel des Final Fours in Köln mussten sie sich Barcelona mit 34:37 geschlagen geben.
4: Hier ist das Wetter für uns im Norden. Heute Abend oftmals wolkig, einzelne Schauer sind möglich. An der Ostsee auch einzelne Gewitter, ansonsten meistens trocken. Temperaturen zwischen 13 und 15 Grad. Morgen, abgesehen von einzelnen Schauern, auch durchaus heiter. Temperaturen bis zu 16 Grad in Flensburg, 18 in Parchim und 19 in Wunsdorf. Der NDR2-Verkehrsservice für den ganzen Norden. Die A1 Bremen-Osnabrück ist gesperrt zwischen Kloppenburg und Vechta wegen Bauarbeiten in beiden Richtungen bis morgen früh um 5. Aktuell staut es sich vor der Sperre in Richtung Bremen. Umleitung Richtung Osnabrück über die U52 und Richtung Bremen über die U13. Auch die A7 ist gesperrt. Flensburg-Hannover zwischen Stellingen und Heimfeld in beiden Richtungen wegen der Baustelle im Elbtunnel bis morgen früh um 5. Dadurch staut es sich immer noch vor Stellingen. Umleitung über die B205, A21 und die A1 und A255, B75. Hamburg Süd Richtung Elbbrücken zwischen dem Dreieck Norderelbe und Veddel aktuell noch 3 Kilometer stockender Verkehr. Das war's, gute Fahrt.
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4: Ja, aus ein bisschen Licht und Schatten, ne? Was wir in der ersten Halbzeit gesehen haben bzw. hören mussten, ging gut los. Das Tor durch Felix Metscher in der 6. Minute schon. Dann die kalte Dusche, der Ausgleich für Curaçao. Ehe dann Schlotterbeck und Havertz auf 3:1 gestellt haben. Ist also alles in der Spur und ich finde auch, die deutsche Mannschaft spielt gut, sie macht das ordentlich und ist auf jeden Fall auf der Siegerstraße aktuell. Ich glaube nicht, dass Curaçao dieses Ding noch drehen wird, aber muss alles gespielt werden. Noch sind die Mannschaften in der Kabine, wir sind ganz entspannt, ist alles ein bisschen später bei dieser Fußball-Weltmeisterschaft. Es zieht sich alles so ein bisschen. Pausen manchmal hier und da ein bisschen länger. Aber kriegen wir alles hin. 5:08 ist es hier. Verpasst ihr bei uns garantiert nichts.
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0: Und das ist unser richtiges Stichwort. Völlig losgelöst. Die deutsche Mannschaft.
1: Da ist er doch, der umstrittene Jamal Musiala mit dem 4:1. Die zweite Halbzeit ist eine gute Minute alt und dann kommt der schöne Pass in den Lauf von Jamal Musiala. Der hat sich da schön gelöst. Joshua Kimmich mit dem linken Fuß rechts rein in den Strafraum. Und eigentlich war der Winkel sehr spitz, aber Musiala kriegt ihn super rumgezogen und schießt auf den langen Pfosten und da geht der Ball auch rein. Deutschland führt 4:1.
2: Das ist auch genau das, was wir hören wollen. Deutschland führt.

0: Tränen wird es auf der deutschen Seite heute sicherlich nicht geben, höchstens Freudentränen. Hier ist die NDR 2 FIFA-WM-Show mit dem Spiel Deutschland gegen Curaçao. Und wir sind ja alles gebrannte Kinder, was Eröffnungsspiele bei der Weltmeisterschaft anbelangt. Ne? Letzten beiden aber jeweils verloren, gegen Mexiko, gegen Japan. Und jetzt sieht alles aber heute gegen Curaçao deutlich besser aus. Und wenn Deutschland mindestens 4 Tore im Eröffnungsspiel geschossen hat, dann wurden sie anschließend Weltmeister. Das nur mal so nebenbei. Aktuell steht es 4:1. Ich finde, die Vorzeichen sind alle gut. Die Jungs können das jetzt locker runterspielen in Houston gegen Curaçao. Sind dann noch 38 Minuten zu spielen. Deutschland führt 4:1 und hier kommt euer Reporter und das ist heute live aus Houston, aus Texas, Holger Dahl.
1: Ja, Deutschland sollte jetzt einfach weitermachen und weitere Tore und gute Gefühle mitnehmen aus diesem Spiel gegen Curaçao. Es steht 4:1. Musiala hat ja nach einer guten Minute direkt das 4:1 erzielt und damit zumindest erstmal allerletzte Zweifel beseitigt, dass das in irgendeiner Form noch eng werden könnte gegen Curaçao. Und Deutschland setzt sich immer wieder fest in der gegnerischen Hälfte. Joshua Kimmich, Ball rein in den Strafraum, wird's an, aber mit der Brustdrehung. Und in letzter Sekunde dazwischen gegangen vom Kapitän von Curaçao, Leandro Bakuna. Der fälscht den Ball ab und es gibt den Eckstoß für Deutschland. Und wir erinnern uns, ist ja noch nicht so lange her, an die 38. Spielminute. Da gab es auch den Eckball für Deutschland und das Kopfballtor von Schlotterbeck. Eckball ist aber dieses Mal kurz ausgeführt worden, landet dann bei Joshua Kimmich, geht wieder raus, der Ball auf den rechten Flügel und da kommt er wieder rein in den Strafraum. Kimmich hat das gut gemacht und Manuel Neuer ist da, wo wir ihn in seinen allerbesten Zeiten immer wieder gesehen haben, an der Mittellinie und klärt den Ball mit dem Kopf und er muss auch gerade mal weit rauskommen. Sieht aber auf der anderen Seite Kai Havertz im Strafraum, hat den Ball auf dem linken Schlappen, bleibt aber hängen. Nochmal die Chance für Wirtz, um nachzusetzen, spielt den Ball zurück zu Pavlovic. Und der schaufelt ihn mit der rechten Innenseite ja schon ein bisschen weiter drüber, über das Tor des Torhüters aus Curaçao, Eloy Rom, und der jetzt mit dem Abschluss. Also Curaçao hat es jetzt wirklich nicht leicht, weil Deutschland weiter Druck macht und auch weiter Druck machen muss, um in dieses Turnier zu kommen. 4:1 Führung Deutschland.
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0: Ich finde, das ist vom Sound aus so ein bisschen Texas, oder? Passt doch. Shabuzi, a Bar Song hier in der NDR 2 FIFA WM Show Deutschland Curaçao wird er in Texas gespielt. In Houston läuft richtig gut. Deutschland führt weiterhin mit 4:1 gegen Curaçao. Holger Dahl.
1: Florian Wirtz ist hier gerade gefoult worden, hat der Schiedsrichter eben nicht so gesehen. Und dann hat Nene Brown von Eintracht Frankfurt danach gesagt, Moment, also dann gehe ich jetzt mal hier richtig hin, und hat dann selbst faul gespielt. Jetzt gibt es also gleich den Freistoß für Curaçao. Und wo wir gerade bei Florian Wirtz sind, der hat einmal mehr aufs Tor geschossen als der Gegner Curaçao. Das macht in etwa fest, wie die Verteilung da unten auf dem Rasen ist, nicht nur was die Tore angeht. 4:1, das geht sehr in Ordnung, könnte auch 5 und 6:1 stehen. Und Florian Wirtz, der wird sich ärgern, weil er sich eben noch nicht in die Torschützenliste eingetragen hat. Musiala, Havertz, Schlotterbeck und Metscher sozusagen aktuell nach am weitesten zurückliegend die Torschützen für die deutsche Mannschaft. Manuel Neuer, der jetzt gerade mal den Ball hat, war gerade mal kurz zum Aufräumen an der Mittellinie. Das war der gute alte Manu, der Libero, wie wir ihn kennen. Und Deutschland versucht sich jetzt hier die Sicherheit zu holen im Spiel. Gerade im Stadion war es mal ein bisschen stiller. Jetzt kam gerade wieder der rhythmische Applaus und Curaçao spielt den Ball zurück zum eigenen Torhüter, der mit so einem halben Befreiungsschlag, der kommt in die Füße der deutschen Elf. Felix Metscher, den ich sehr präsent finde im deutschen Mittelfeld, einer der stärksten, raus auf den linken Flügel, auf Florian Wirtz, wieder rein zu Jamal Musiala gespielt in die Mitte, dem hat das natürlich unfassbar gut getan, dass er das 4:1 erzielt hat. Für Deutschland kennt die Diskussion um seine Person und Deutschland muss sich jetzt mal ein bisschen aufs Verteidigen besinnen und liegt 4:1 vorne.

0: Partystimmung in Houston. Deutschland führt 4:1 gegen Curaçao. Und deswegen geht es jetzt rüber ins Stadion nochmal zu unserem Reporter Holger Dahl.
1: So, Achtung, Abwehrtest für die deutsche Fußballnationalmannschaft. Es gibt einen Freistoß in Linksaußenposition für Curaçao. Führung ist beruhigend, 4:1. Aber ein weiteres Türchen sollten sie sich besser nicht fangen. Denn sonst haben wir eine Abwehrdiskussion gegen einen Gegner, der Weltranglistenposition 82 bekleidet. Der Freistoß kommt rein und der Kopfball kommt. Und der ist sehr frei von Leandro Bakuna. Also, wir werden auf jeden Fall eine Verteidigungsdiskussion haben nach diesem Spiel, auch wenn Deutschland das Ding natürlich klar gewinnen wird und auch viele gute Anlagen gezeigt hat. Aber diese wenigen Offensivaktionen des Underdogs aus Curaçao, die machen doch ein kleines bisschen nachdenklich. Deutschland treibt den Ball jetzt nach vorne durchs Mittelfeld und führt mit 4:1. Simba!

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1: Damit haben wir 2014 auch eine Menge Spaß gehabt, oder? Mit Michel Thilo und Ice Chipego.
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1: So, wir gehen nochmal rüber nach Houston ins Stadion. Ist ein bisschen ruhiger geworden. Sag mal, die deutsche Mannschaft lässt es einigermaßen ruhig angeben, muss aber aufpassen, dass sie hinten nichts kassieren. Und vor allen Dingen, wenn sie die Chancen haben, dann auch nutzen. Vielleicht hat deswegen auch der Bundestrainer eben gerade mal kurz gewechselt. Wir gehen rüber nach Texas, nach Houston zu unserem Reporter Holger Dahl. Live für euch vorm Spiel Deutschland gegen Curaçao.
3: Ach ja, ich fürchte, die Diskussionen um Leroy Sané werden nach diesem Spiel gegen Curaçao in Houston auch nicht viel kleiner werden. 4:1 der Spielstand für Deutschland, aber gerade die Riesenchance für Sané, der freigespielt wird, 20 Meter vor dem gegnerischen Tor, nimmt den Ball eigentlich super mit, ist frei vom gegnerischen Torhüter und schießt den Ball dann vorbei am Tor. Also ich hatte den Torruf nicht nur auf den Lippen, ich habe ihn auch ausgesprochen, aber Ball war eben nicht drin und naja, das wird die Kritik sicher weiter nähern. Jetzt nochmal der Freistoß für Curaçao. Achtung, was der Abseitsposition. Schuss und Tor. Jetzt geht die Fahne hoch. Das war für mich sogar eine klare Abseitsposition. Ich verstehe das ja nie, warum die Schiedsrichterassistenten da immer so ewig warten, wenn es denn so klar ist. Also kein Tor für Curaçao. Deutschland führt 4:1.
1: Und wir schauen mal schnell auf die Straße. Der NDR 2 Verkehrsservice für den ganzen Norden jetzt um genau 20.30 Uhr. Die A1 Bremen-Osnabrück bleibt gesperrt zwischen Kloppenburg und Vechta in beiden Richtungen bis morgen früh um 5. Aktuell staut es sich vor der Sperrung Richtung Bremen. Umleitung Richtung Osnabrück über die U52, Richtung Bremen über die U13. Die A7 Flensburg-Hannover ist zwischen Stellingen und Heimfeld im Elbtunnel gesperrt. Hier wird bis morgen früh um 5 gebaut in beiden Richtungen. Dadurch staut es sich immer noch vor Stellingen. Umleitung über die B205, die A21 und die A1 und weiterhin 3 Kilometer stockender Verkehr auf der A255, B75, Hamburg Süd Richtung Elbbrücken zwischen dem Dreieck Norderelbe und Veddel. Das war's, gute Fahrt.
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1: 23 Minuten sind noch zu gehen. Deutschland führt weiterhin souverän mit 4:1. Das lässt sich also alles ganz, ganz gut an. Sie werden dieses Spiel gewinnen. Vielleicht legen sie für Selbstbewusstsein noch 1, 2, 3 Tore nach. Würde ich ja persönlich auch ganz gut finden.

0: Jetzt habe ich eben gerade gesagt, das ein oder andere Tor für die deutsche Mannschaft wäre doch gar nicht so schlecht. Hier zum WM-Auftakt gegen Curaçao. Und es ist schön, dass die Jungs auch hören. So muss es auch sein. Mal gucken, wer getroffen hat. Wir gehen rüber nach Houston zu Holger Dahl. Der hat den Torschützen für uns.
1: Es ist Trinkpause in Houston und in der Trinkpause gab es die Bestätigung durch den Schiedsrichter. Tor für Deutschland durch Nathaniel Brown in der 68. Spielminute. Ich habe drauf geguckt und habe gedacht, ich glaube, es ist abseits gewesen, hauchdünn, aber inzwischen wissen wir Bescheid. Der kurz zuvor eingewechselte Dennis Undorf hat das gezeigt, was er halt eben drauf hat. Er ist nicht nur ein guter Torschütze, sondern er hat auch das Auge für den Mitspieler, ist mit dem Rücken zum Tor bedient worden und hat ihn nur kurz von der Innenseite abtropfen lassen. Und Nene Brown, der 22-jährige WM-Dübitant, dann aus der Drehung mit dem rechten Fuß flach rechts unten rein. Das 5:1 für Deutschland.

0: Das nenne ich mal einen großen Auftaktspaß in die FIFA-Fußball-Weltmeisterschaft für die deutsche Nationalmannschaft heute in Houston gegen Texas. Denn es hat den nächsten Treffer gegeben. 6:1 steht es und Holger Dahl hat alle Einzelheiten.
1: Sechstes Tor für Deutschland, sechster unterschiedlicher Torschütze. Der eingewechselte Dennis Undaff hat's gemacht aus zentraler Mittelstürmerposition. Schön freigespielt von Joshua Kimmich auf der rechten Seite. Und Deutschland ist schon wieder dran am Strafraum. Pass raus auf Undaff auf der rechten Seite. Scharf rein in die Mitte. Und da hat er Kai Havertz gesucht. Der hat ja auch schon Türchen geschossen. Also wenn sie so weitermachen wollen mit den unterschiedlichen Torschützen, dann müssen sie sich halt eben andere aussuchen. Und deswegen war Curaçao jetzt auch gerade dazwischen und greift jetzt an über die linke Seite, aber Margarita, der gerade schon einen gefährlichen Schuss hatte, der Einwechselspieler Kürashaus, der bleibt hängen an Toni Rüdiger. Und Deutschland wird dieses Spiel deutlich gewinnen, das ist mal klar. Und der Bundestrainer draußen, der grinst so breit, wie man nur grinsen kann. Deutschland führt mit 6:1.

0: Spaß, der Song, oder? Der offizielle WM-Song Die Die von Shakira und Burna Boy hier in der NDR 2 WM-Show. Deutschland gegen Curaçao. Es ist ein Schützenfest geworden, das hatten wir gehofft. Holger Dahl, bitte.
1: Der letzte deutsche Wechsel wird vollzogen und der Kapitän verlässt den Platz. Joshua Kimmich geht raus aus dem Spiel und Waldemar Anton kommt rein. Das ist ja so der etatmäßige Wechsel. Viele haben ja gesagt, warum ist da kein rechter Verteidiger, kein weiterer mit im Kader? Aber Waldemar Anton kann das auch spielen, auch wenn es nicht seine Spezialdisziplin ist. Das war jetzt ein Handspiel von Curaçao und dann ist es natürlich an der Zeit, einen Freistoß zu geben durch den Schiedsrichter. Das alles bei einer richtig starken deutschen Leistung. Es wird Diskussionen geben, auf jeden Fall, um die Verteidigung, die nicht immer sehr, sehr stabil gewesen ist, um es mal vorsichtig zu formulieren, gegen einen absoluten Underdog, gegen einen Außenseiter aus Curaçao. Und dann wird über Leroy Sané gesprochen werden, der auch nicht überzeugen konnte, aber auf der anderen Seite, wenn man es jetzt nicht zu schwarz malen möchte, dann ist das schon insgesamt ein starker Auftritt von Deutschland. Es wird der höchste Sieg zumindest bis zum jetzigen Zeitpunkt in diesem Turnier sein, das ja noch relativ jung ist und das gibt zumindest allerbeste Chancen, um dann auch im Sechzehntelfinale als Minimalding zu stehen. Waldemar Anton jetzt mal mit der Verteidigung im eigenen Strafraum wird einen Eckball geben für Curaçao. Ich habe schon ein, zweimal gesagt, aber ich streich's gerne nochmal heraus. Deutschland mit 6 unterschiedlichen Torschützen. Also es ist nicht so wie beim 8:0, beim höchsten WM-Sieg der deutschen Fußballnationalmannschaft gegen Saudi-Arabien. Da hat Miro Klose 3-mal getroffen. Ausgeglichene Mannschaft und 6:1 Führung. 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

0: So, jetzt haben wir brasilianische Verhältnisse. Tor für Deutschland. Der nächste Treffer ist gefallen in Curaçao. Rüber zu Holger Dahl. Wir holen uns den nächsten Torschützen.
1: Ich will es nicht überhöhen, aber es ist wie gegen Brasilien. 7:1 für Deutschland das Tor in der 88. Spielminute. Und Kai Havertz hat es erzielt. Schön auf die Reise geschickt. Und dann macht das, wie man es als Topstürmer machen muss. Er bringt so ein bisschen den Körper zwischen sich und den Verteidiger, läuft frei aufs Tor und chippt ihn dann ins Tor hinein von Curaçao zum 7:1. Damit macht er ein bisschen die Geschichte kaputt, dass wir nur unterschiedliche Torschützen haben. Denn Kai Havertz trifft zum zweiten Mal. Am Ende der ersten Halbzeit war es ja ein Foul-Elfmeter. Dem Bundestrainer wird es egal sein. Deutschland führt mit 7:1.

0: Kid Rock hier bei NDR 2 in der großen FIFA-WM-Show Deutschland gegen Curaçao. Und wir müssen ehrlich sein, es gibt bis jetzt bei diesem Turnier, bei der Fußball-Weltmeisterschaft in den USA, Kanada und Mexiko genau zwei Mannschaften, die richtig geliefert haben. Das sind die USA zum einen mit ihrem klaren 4:1-Sieg und das sind zum anderen natürlich unsere Jungs, unsere deutsche Mannschaft, die aktuell deutlich führt mit 7:1 gegen Curaçao. Ein paar Minuten haben wir noch in der Nachspielzeit auf der Uhr und die holen wir uns jetzt natürlich live aus Houston, aus dem Stadion. Holger Dahl mit der Schlussphase für uns.
1: Beginnt hier gerade ein WM-Märchen für die deutsche Fußballnationalmannschaft. Sie führt, Achtung, 7:1 gegen Curaçao und es ist noch eine gute Minute zu spielen. Es ist das zweithöchste Ergebnis, der zweithöchste Sieg der deutschen WM-Länderspielgeschichte. Curaçao also in etwa so stark wie Brasilien. Okay, das war natürlich Ironie. Wir haben das 7:1 irgendwie alle noch im Kopf, aber Deutschland hat das heute wirklich richtig, richtig stark gemacht. Man kann aber natürlich auch von einer anderen Perspektive drauf gucken. Deutschland hat Abwehrschwächen offenbart beim 1:1 durch Komenica in der 21. Spielminute und Deutschland hat immer wieder auch mal so Möglichkeiten zu gelassen. Leroy Sané hat unglücklich agiert als Startelfspieler auf der rechten Seite. Aber ich habe jetzt hier schon mit ein paar Amerikanern zu tun gehabt, die immer gesagt haben, ihr Deutschen, ihr geht immer viel zu kritisch mit eurer Mannschaft um. Die gewinnt ihr heute 7:1 und ihr sucht euch zwei Kritikpunkte raus. Das ist sicher am Ende auch nicht fair. Aber Deutschland spielt das hier richtig gut und Deutschland hat jetzt noch die Chance auf das 8:1 in diesem Spiel. Denn wir sehen hier einen Freistoß im fast ausverkauften Stadion in Houston. 200 Tickets sind nicht weggegangen und David Raum könnte so ein Mann sein oder sie geben Leroy Sané nochmal die Chance oder Leon Goretzka. Raum chippt den Ball auf den langen Pfosten, Havertz legt ab, Goretzka nicht ganz aufmerksam, Anton nochmal mit dem Flankenball auf den langen Pfosten und dann ist der Ball im Tor aus. Also Deutschland 7:1 vorne, zweimal hat Kai Havertz getroffen, 88. Spielminute, also kurz vor Schluss und dann nochmal mit einem Foul-Elfmeter am Ende der ersten Halbzeit und dann der Schiedsrichter, jetzt diese Partie beendet. Schnell noch die anderen Torschützen. Felix Metscher, schon 6. Spielminute. Schlotterbeck, 2:1, 38. Über Havertz haben wir gesprochen. Musiala, naja, nix mit großer Formkrise. Schießt das 4:1, Nathaniel Brown. Undarf die Torschützen. Der Bundestrainer wird sich über diese Breite in seinem Kader freuen. Im Stadion werden mehrheitlich schwarz-rot-goldene Fahnen geschwenkt. Es war eine tolle Atmosphäre zu diesem ersten Spiel der DFB-Elf. Und jetzt liegen sie sich in den Armen. Aber Achtung, die richtig schweren Aufgaben, die kommen jetzt. Zum Beispiel am nächsten Samstag in Toronto gegen die Elfenbeinküste. Jetzt aber ist Feiern angesagt und jubeln über ein 7:1 gegen Curaçao.
0: Dankeschön. Holger Dahl live aus Houston. Das war doch ein hervorragender Auftakt auch in unsere WM-Saison hier bei NDR 2. Wir werden alle deutschen Spiele hier verfolgen mit unseren WM-Shows. Das nächste dann am kommenden Samstag. 22 Uhr geht's dann zur Sache. Der nächste Auftritt der deutschen Fußballnationalmannschaft. Hier geht's jetzt weiter mit NDR 2 Pop, die Abendshow mit Sabrina Droste. Ich bin Christian Hacke. Wir hören uns die Tage. Schönen Abend.
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3: Um 21 Uhr mit Milat Kupay. Die deutsche Nationalmannschaft ist erfolgreich in die Fußball-Weltmeisterschaft gestartet. Die DFB-Auswahl gewann soeben mit 7:1 gegen WM-Neuling Curaçao. Im ersten Gruppenspiel in der US-Metropole Houston fiel das 1:0 für Deutschland schon in der 6. Minute. Torschütze war Felix Metscher. Eine Viertelstunde später glich Curaçao überraschend aus. Anschließend wurde das Team von Bundestrainer Nagelsmann seiner Favoritenrolle aber gerecht. Die beiden anderen Gruppengegner, die Elfenbeinküste und Ecuador, treffen heute Nacht aufeinander. Das erwartete Rahmenabkommen der USA mit dem Iran steht weiter aus. US-Präsident Trump hatte die Unterzeichnung eigentlich für heute angekündigt, zur Feier seines 80. Geburtstags. USA-Korrespondentin Gudrun Engel zu den Gründen der Verschiebung.
4: Iran wird ihm diesen Gefallen vermutlich nicht tun, denn Israel hat mal wieder den Libanon angegriffen und Trump hat dafür gerade Bibi Netanyahu am Telefon zusammengefaltet, denn das gefährdet natürlich seine Pläne. Iran sagt aber auch, sie halten daran fest, willens zu sein, eine sogenannte Absichtserklärung zu unterschreiben. Die würde beinhalten die Freigabe der Straße von Hormuz binnen der nächsten 30 Tage und im Gegenzug die Freigabe von eingefrorenen iranischen Geldern. Dann folgen 60 Tage Verhandlungen über einen Frieden und darüber, wie es mit dem Atomprogramm des Iran weitergeht.
3: Einen Tag vor Beginn des G7-Gipfels in Frankreich haben im schweizerischen Genf viele Menschen gegen Kapitalismus und Ausbeutung demonstriert. Die Behörden sprachen von etwa 20.000 Teilnehmern. Es kam auch zu Zusammenstößen mit der Polizei. Demnach wurden Beamte mit Pflastersteinen beworfen. Die Polizei setzte wiederum Tränengas ein. Mindestens ein Fahrzeug wurde angezündet. Die Behörden lösten die Demonstrationen letztlich auf. Der G7-Gipfel startet morgen im nahegelegenen Evian. Dort waren Proteste verboten worden. Zentrale Themen bei dem Treffen sind unter anderem die Kriege im Nahen Osten und in der Ukraine und die Zukunft von KI. In Brasilien ist eine junge Frau beim Rope-Jumping von einer Brücke in den Tod gestürzt, weil das Sicherungsseil nicht befestigt war. Die Mitarbeiter des Extremsportanbieters hatten es schlicht vergessen, das Seil an der 21-Jährigen anzubringen. Sie stürzte 40 Meter in die Tiefe. Die Polizei nahm 6 Menschen fest. Rope-Jumping ist ein Extremsport, bei dem sich Menschen mit einem Kletterseil in die Tiefe stürzen. Anders als beim Bungee-Jumping ist das Seil kaum elastisch. Das waren die Nachrichten. Und das Wetter in Norddeutschland: in der Nacht bewölkt, vereinzelt Schauer, 13 bis 7 Grad. Morgen stark bewölkt mit einzelnen Schauern, zeitweise auch Sonne und gebietsweise länger trocken bei 16 bis 19 Grad.
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5: Achtung, in beiden Richtungen auf der A7 Kassel-Hannover. Zwischen Kassel-Ost und Kassel-Nord werfen Personen Steine auf die Fahrbahn. Vorsicht in beiden Richtungen. Die A1 Bremen-Osnabrück ist zwischen Kloppenburg und Vechta wegen Bauarbeiten in beiden Richtungen bis morgen 5 Uhr gesperrt. Aktuell Stau vor der Sperrung in Richtung Bremen. Die Umleitung führt in Richtung Osnabrück über die U52 und in Richtung Bremen über die U13. Die A7 Flensburg-Hannover ist zwischen Hamburg-Stellingen und Heimfeld in beiden Richtungen wegen Bauarbeiten bis morgen ca. 5 Uhr gesperrt. Dadurch staut es vor Stellingen. Die Umleitung führt über die B205, A21 und A1.
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6: Mit Sabrina Droste. Guten Tag, guten Tag. Und wir starten in die beste Stunde des Tages, die es zwischen 20 und 22 Uhr gibt. Und freuen uns auf alle, die jetzt nach und nach dem Deutschlandspiel hier im Popabend wieder eintrudeln. Macht gerne mal einen Mucks.
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0: erste Deutschlandspiel dieser WM ist ja wohl zu Ende und Sportreporter Holger Dahl fasst mal kurz für uns zusammen.
1: Mit dem zweithöchsten Sieg der WM-Geschichte startet die deutsche Fußballnationalmannschaft in diese Fußball-Weltmeisterschaft. Ein 7:1 wie einst beim WM-Titel von Brasilien 2014. Und es gibt 6 unterschiedliche Torschützen. Nur einer traf zweimal. Das war Kai Havertz. Ansonsten Metscher erfolgreich, Schlotterbeck, Musiala, Nathaniel Brown und Undav. Zwischendurch mal kurz Zweifel an der Leistungsfähigkeit beim 1:1 für den großen Außenseiter Curaçao. Das war die 21. Spielminute. Es gibt sicher auch einen kritischen Blick auf dieses Spiel, aber es überwiegt der Jubel. 7:1 Sieg gegen Curaçao.
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Pop, eure Abendshow. Ja? Ach Quatsch. Ja, komm rein. Hier, hört mal. Die 70er haben gerade angeklopft und Sienna Sparrow mitgebracht. Material Lover ist ein ganz neuer Song von ihr, aber eben mit ein bisschen 70s Party.

0: deine Luftgitarre noch gehört, Elegant? Ja, das lassen wir auch hier schön zu Ende spielen, diesen verdammt guten Song. 21.21 Uhr ist es. Ihr hört Pop, die Abendshow. Die Kolleginnen und Kollegen vom Sicherheitscheck am Flughafen, die haben die spannenden Geschichten. Was die da alles finden, unfassbar. So wie jetzt wieder in Kapstadt. Da haben sie einen Mann rausgefischt, der hatte 150 lebendige Skorpione dabei. Im Koffer, zwischen den Klamotten. Aber wie gesagt, die Leute da am Scanner haben schon echt alles gefunden. Elias Bus aus unserem Team, du hast eine Sammlung zusammengesucht.
1: Das war wirklich grauenhaft, mich da durchzuscrollen. Eine kleine Liste. Flughafen Köln-Bonn. Aha. Da hatte jemand so ein relativ großes, so eine große Schachtel Kekse.
0: Ja.
1: Und dann haben sie das aufgemacht und da drin waren 1500 Vogelspinnen. Stell dir vor, du machst das auf.
0: Oh mein Gott.
1: Alle haben gelebt.
0: Die Armen können nie wieder Kekse essen einfach so.
1: Oh mein Gott, ja. Für immer. Ja. Die geschockt, ja. Französisch-Guyana gibt's noch in Südamerika. Da war ein Mann relativ nervös am Security-Check. Ja, turns out, der hatte mehr als ein Dutzend lebendige Kolibris in der Unterhose drin.
0: Okay,
1: und
0: ja, jeder Jack ist anders.
1: Die flattern ja so ganz schnell, ist das wahrscheinlich ordentlich vibriert, keine Ahnung. Apropos Unterhose, Newark, nicht New York, sondern Newark, USA, da war ein Mann und der hatte auch in der Unterhose eine Rotwangen-Schmuckschildkröte drin. Ich habe mal geguckt, die werden so 15 bis 30 Zentimeter groß.
0: Und die so Schildkröten haben sehr scharfe
1: Die können
0: Mäuler.
1: Schnappen und ja. haben Krallen.
0: In
1: und
0: der Unterhose. Nicht der Schlauste.
1: Ja. Wir brauchen noch was Positives zum Schluss raus. Diesmal wirklich New York, JFK-Flughafen. Am Scanner, der Typ, also der Sicherheitstyp, guckt auf seinen Bildschirm beim Scanner plötzlich, Moment, Skelett von einer Katze. Ja, erstmal gucken, was im Koffer los ist. Eine lebendige Katze.
0: Was?
1: Hat einfach
0: was
1: jemand aus Versehen seine eigene Katze in den Koffer mit reingepresst. Also wirklich schlimm. Und die hat echt ohne Verletzungen, ohne alles irgendwie da drin überlebt. Und dann war das alles Happy End. Also der hat die Katze nach Hause gebracht, ist dann in Urlaub.
0: Aber er hat gesagt, das war aus Versehen.
1: Ja, ja, ja.
0: Ach,
1: und dann hat er die Katze nach Hause und ist dann in Urlaub. Katze geht's oder ging's damals gut.
0: Dato, ja, okay. Also Checkliste für den nächsten Urlaub auf jeden Fall. Zum Foto vom ausgeschalteten Herd, damit wir auch die ganzen zwei Wochen wissen, der ist aus. Legen wir einfach noch ein Foto vom lebendigen Haustier außerhalb des Koffers,
1: ja, ja.
0: damit es beim Koffer aufmachen am Ziel keine bösen Überraschungen gibt.

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2: Kurz nach 9:30 ist es.
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3: Temperaturen zwischen 13 Grad auf Norderney und 7 Grad in Wagenried. Dazu viele Wolken. Tagsüber abgesehen von einzelnen Schauern auch mal aufgelockert. Maximal 16 Grad in Flensburg, 18 Grad in Parchim und bis 19 Grad in Wunsdorf.
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4: Vorsicht bitte auf der A1 Hamburg Richtung Lübeck. Zwischen Kreuz Barchterheide und Bad Oldesloe steht ein defektes Fahrzeug. Vorsicht bitte auf der A7 Hannover Richtung Hamburg. Zwischen Altwarmbüchen und Großburgwedel liegen Gegenstände. Die A1 Bremen-Osnabrück ist zwischen Kloppenburg und Vechta wegen Bauarbeiten in beiden Richtungen bis morgen 5 Uhr gesperrt. Aktuell Stau vor der Sperrung in Richtung Bremen. Die Umleitung führt in Richtung Osnabrück über die U52 und in Richtung Bremen über die U13. Die A7 Flensburg-Hannover ist zwischen Hamburg-Stellingen und Heimfeld in beiden Richtungen wegen Bauarbeiten bis morgen ca. 5 Uhr gesperrt. Dadurch staut es vor Stellingen. Die Umleitung führt über die B205, A21 und A1.
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0: Keine Träne im Gesicht in meinem Leben ohne dich. Eine Line, die ja wohl tief geht im neuen Song von Antje Schomacker. Eine Indie-Popperin, wie sie im Buche steht. Mascara heißt ihr Song und der ist ganz Antje-mäßig, voller bildhaften Beschreibungen über Gefühle, die die meisten von uns schon hatten. Sag mal selbst kurz einen Satz dazu, Antje.
1: Es gibt so Beziehungen, da gibt die andere Person einem das Gefühl, dass man zu viel ist, dass die Musik, die man hört, peinlich ist, dass irgendwas mit einem nicht stimmt. Und dann trennt man sich und guckt nach ein paar Jahren zurück und denkt so, mir geht's so gut ohne dich. So toll, dass du nicht mehr da bist. Und darüber ist mein neuer Song, Mascara.
0: Antje Schomacker, eine Frau, der jede Haarlänge steht und die alles so versingen kann, wie die meisten nur fähig sind, es zu fühlen. Mascara, neu, in Pop, eure Abendshow.
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0: wie hat der Kollege Ilias Bus jetzt gerade gesagt? Deutsche, was hast du gesagt? Deutsche Taylor Swift, ne?
1: Ja, finde ich schon. Ja, deutsche Taylor Swift. Also als Lob gedacht natürlich.
0: Absolut.

0: Was für ein Start in die WM. Deutschland hat mit 7:1 gegen Curaçao gewonnen. Zweimal hat Havertz getroffen. Alle anderen Tore waren aufs Team verteilt. Netscher, Schlotterbeck, Musiala, Undav und Brown. Nach Abpfiff haben dem ganz besonders viele auf die Schulter geklopft, der Jungs. Auch Manuel Neuer, so vom alten Hasen zum jungen Häschen. Ja, denn 22 Jahre ist Nathaniel Brown erst alt. Er ist zum ersten Mal bei einer WM dabei und schießt dann ja sogar auch noch ein Tor.
1: Es ist unbeschreiblich, hier in meinem ersten WM-Spiel zu treffen. Meine Familie ist da und dann auch, wie die Jungs mit mir gejubelt haben, ist einfach unglaublich.
0: Ja, es war nicht nur sein erstes WM-Tor, es war sogar sein erster Treffer in einem Länderspiel. Da gab es dann natürlich auch lobende Worte vom Trainer. Julian Nagelsmann hat ihm das zugetraut, hat ihn von Minute 1 an spielen lassen und wurde auch nicht enttäuscht.
2: Ja, hat gut gespielt, schönes Tor gemacht, auch gute Position im Offensiv gefunden. Spielt sich immer besser ein mit Flo, das wird gut.
0: Flo Wirtz ist natürlich gemeint.

Da gibt's ja jetzt wohl neue Musik in Pop, der gemeinsamen Abendshow von MDR Jump, SR1, Bremen 4, WDR 2, HR3 und NDR 2, zusammengefahren von SWR3. Und zwar neue Musik von Zarti Mac Zartface Zartmann. Weißt du überhaupt noch, wer ich bin? Heißt der Song. Natürlich wissen wir es noch. Entschuldigung.

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1: Um 22 Uhr mit Thomas Bertsch. Die Fußballnationalelf hat bei der Weltmeisterschaft ihr Spiel gegen Curaçao mit 7:1 gewonnen. Es war der zweithöchste Sieg in der deutschen WM-Geschichte. Sportreporter Holger Gdahl.
2: Es gibt 6 unterschiedliche Torschützen. Nur einer traf zweimal. Das war Kai Havertz. Ansonsten Metscher erfolgreich, Schlotterbeck, Musiala, Nathaniel Brown und Undav. Zwischendurch mal kurz Zweifel an der Leistungsfähigkeit beim 1:1 für den großen Außenseiter Curaçao. Das war die 21. Spielminute. Es gibt sicher auch einen kritischen Blick auf dieses Spiel, aber es überwiegt der Jubel. 7:1 Sieg gegen Curaçao.
1: Bundestrainer Nagelsmann sagte nach Schlusspfiff, er sei mit dem Spiel über weite Strecken sehr zufrieden. Vor allem der Zusammenhalt zwischen WM-Neulingen und Routiniers habe gestimmt.
3: Es sind natürlich auch viele Newcomer dabei, die noch keine Turniere hatten, aber es sind natürlich auch einige dabei, die Turniere selbst erlebt haben. Und dann musst du erstmal 7 Tore machen. Klar waren wir Favorit und klar musst du am Ende das Spiel auch gewinnen. Trotzdem waren gute Dinge dabei, aber auch Dinge, die man gut analysieren kann, um weitere Schritte zu gehen. Und ich habe mich einfach gefreut für die Truppe.
1: In diesen Minuten beginnt in Dallas das WM-Spiel Niederlande gegen Japan. Die deutschen Vorrundengegner Elfenbeinküste und Ecuador treffen dann in 3 Stunden in Philadelphia aufeinander. Bei der Demonstration in Genf gegen den G7-Gipfel hat es teils gewaltsame Auseinandersetzungen gegeben. Laut Polizei gingen etwa 20.000 Menschen in der Schweizer Stadt auf die Straße, nachdem Proteste im eigentlichen Gipfelort, im französischen Evian, verboten wurden. Angela Ulrich berichtet aus Genf.
4: Demonstrierende bewarfen Polizisten mit Steinen, Flaschen und Feuerwerkskörpern. Sie zündeten mindestens ein Auto an. Scheiben gingen zu Bruch an einigen Banken, Geschäften und einem UN-Gebäude. Die Sicherheitskräfte antworteten mit Tränengas. Auch ein Wasserwerfer kam zum Einsatz. Die Polizei sprach von rund 20.000 Demonstrierenden. Der Protestzug war am Nachmittag in einem Park am Ufer des Genfersees friedlich gestartet. Auf vielen Plakaten ging es um mehr Rechte für Frauen, besseren Klimaschutz.
1: Wir unterbrechen für eine Gefahrenmeldung. Achtung in beiden Richtungen auf der A1 Dortmund-Münster zwischen Hamm, Bockum, Werne und Ascheberg. Da werfen Personen Steine auf die Fahrbahn. Achtung in beiden Richtungen. Und noch einmal zwischen Hamm, Bockum, Werne und Ascheberg auf der A1 Dortmund-Münster werfen Personen Steine auf die Fahrbahn. Weiter mit Nachrichten. Und da bleibt noch der Blick auf das Wetter. In der Nacht vom Norden Deutschlands bis in den Osten noch einzelne Schauer, ansonsten trocken bei Tiefstwerten von 13 bis 6 Grad. Morgen tagsüber im Norden und in der Mitte noch viele Wolken, vereinzelt auch Schauer. Im Südwesten und Süden setzt sich dagegen die Sonne durch, Höchstwerte 15 bis 26 Grad. Die Zeit, es ist 22.03 Uhr.
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5: Die A1 Bremen-Osnabrück ist zwischen Kloppenburg und Vechta wegen Bauarbeiten in beiden Richtungen bis morgen 5 Uhr gesperrt. Aktuell Stau vor der Sperrung in Richtung Bremen. Die Umleitung führt in Richtung Osnabrück über die U52 und in Richtung Bremen über die U13. Die A7 Flensburg-Hannover ist zwischen Hamburg-Stellingen und Heimfeld in beiden Richtungen wegen Bauarbeiten bis morgen ca. 5 Uhr gesperrt. Dadurch staut es vor Stellingen. Die Umleitung führt über die B205, A21 und A1. Die A7 Flensburg Richtung Hamburg ist zwischen Großenaspe und Bad Bramstedt wegen einer Ölspur gesperrt.
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6: Mit Sabrina Droste. Guten Tag, guten Tag. In Houston wird vermutlich noch das Stadion geschrubbt, gerade nachdem Deutschland gegen Curaçao gewonnen hat, 7:1. Und in Dallas ist es eben losgegangen. 4. Minute, die Niederlande müssen gegen die Japaner ran.
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0: Von Tanzlokal zu Tanzlokal hier in Pop, eurer Abendshow. Es sind nicht immer die großen Fragen des Lebens, um die es hier geht. Manchmal sind es auch die ganz großen. Nach so einem extrem grillfähigen Wochenende in Deutschland hatten wir hier vorhin ein paar Fragezeichen. Beziehungsweise Elias Busse aus unserem Team.
1: Ja, also vorhin Kindergeburtstag oder irgendein Geburtstag, egal. Ihr habt das garantiert auch dieses Wochenende gegessen. Stellt es euch jetzt vor, ein Minispieß, unten ein Käsewürfel, oben drüber eine Traube. Und davon habe ich mir vorhin 25 reingezwirbelt und dachte dann irgendwann, Moment mal, wie heißen die? Weil man kann natürlich immer das so umschreiben, ja, die heißen irgendwie Spieße mit Käse und Trauben.
0: Traube-Käsespieß.
1: Aber dann dachte ich mir, naja, Tomate Mozzarella hat ja einen eigenen coolen Namen. Ich bring Caprese mit, ich kenne mich aus mit Kulinarik. Weißt du? Aber diese Dinger, die haben keinen Namen, oder?
0: Also mir fällt jetzt auf jeden Fall keiner ein. Vielleicht kennen wir ihn ja auch einfach nicht, Illi. Wisst ihr das vielleicht, Deutschland? Käse? Spieße mit Käse und Trauben.
1: Ja, genau.
0: Haben die einen Eigennamen? Oder fällt euch ein guter ein, den wir diesen Spießen geben könnten? 07221 2011. Wir möchten bitte jetzt einen Namen für Käse, Traubenspieße, die in so einem halben Melonen.
1: Der muss cool. Der muss cool klingen, der Name. So wie Caprese.
0: Also meinst du was Italienisches auch?
1: Ja, kann auch eine andere Sprache, Französisch.
0: Ja, vielleicht gibt es ja tatsächlich einen, wir warten erstmal ab. Wir warten erstmal ab, 07221 2011, Dankeschön.

0: Mein Name ist Sabrina Droste und ich wollte eigentlich die neue Single von Philipp Poisel anmoderieren. Die heißt Schön und ist auf seinem neuen Album Gute Zeiten drauf. Das ist jetzt endlich raus. Aber Philipp hat gefragt, ob er das nicht einfach selber machen kann. Und ja, wer bin denn ich, um da Nein zu sagen?
1: Hi, hier ist Philipp Poisel. Ihr hört meine neue Single Schön. Und das Lied handelt davon, wie man sich neben jemandem richtig gut, schön und toll findet und sich freut, mit demjenigen unterwegs zu sein. Ich hoffe, das Lied gefällt euch und ich hoffe auch, wir sehen uns vielleicht auf einem meiner Konzerte im Sommer. Bis dahin, tschüss.
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Der Spieß ist so spießig, es sollte Dortmund-Spieß heißen. Schreibt Andreas aus Ankum auf unsere Frage, wie zur Hölle nennen wir denn bitte Käse Traubenspieße? Und Andreas, also ich komme aus Köln, ich check jetzt noch nicht, also ist Dortmund so spießig? Wäre mir jetzt gar nicht so, hatte ich jetzt gar nicht so auf dem Schirm, aber ich check auf jeden Fall die Richtung, die du meinst. Und Dortmund, vielleicht ist es spießig, dann wäre es ja Dortmund spießig, weil er spießig ist. Ja, die Richtung ist okay, aber da gibt es doch bestimmt noch... Da gibt es auch noch ein paar kreativere Antworten auf die Frage, wie heißen denn bitte die Käse-Traubenspieße, die unverzichtbar sind auf jedem Kindergeburtstagsbuffet.

0: Halb elf ist es, hi.
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2: Temperaturen zwischen 13 Grad auf Norderney, 9 Grad in Wesenberg und 7 Grad in Walkenried. Dazu viele Wolken. Tagsüber abgesehen von einzelnen Schauern auch mal aufgelockert und sonnig. Merkmal 16 Grad in Flensburg, 18 Grad in Parchim und bis 19 Grad in Wunstorf.
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3: Vorsicht bitte auf der Kreisstraße Oldenburg-Oldenburg Richtung Donnerschwee. Zwischen Einfahrt Nadorster Straße und Donnerschwee liegen Gegenstände. Die A1 Bremen-Osnabrück ist zwischen Kloppenburg und Vechta wegen Bauarbeiten in beiden Richtungen bis 5 Uhr früh gesperrt. Die A7 Flensburg-Hannover ist zwischen Hamburg-Stellingen und Heimfeld in beiden Richtungen wegen Bauarbeiten bis 5 Uhr früh gesperrt. Die A7 Flensburg Richtung Hamburg ist zwischen Großenaspe und Bad Bramstedt wegen einer Ölspur gesperrt.
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0: was losgetreten. Ihr hört Bob, die Abendshow. Hi. Wir wollen wissen, wie heißen die Spieße? Unten Käse, oben eine Traube. Und ihr habt geile Vorschläge geschickt an die 0722 1 20 11. Birgit zum Beispiel sagt, also bei uns heißt das super lecker Spieß.
1: Oh, das ist auch schön, ich find's basic. Thomas hat noch was reingeschickt, wo ich denke, das kann man in jedem Dialekt geil sagen und es klingt immer wie von dort. Weinbergpiekser. Und ich mache es jetzt nicht in ganz vielen Dialekten, weil das wäre nur beleidigend für ganz viele Menschen.
0: Hast du einen eigenen eigentlich?
1: Dialekt?
0: Ja.
1: Nee.
0: Der Weinbergpiekser.
1: Ja, irgendwie so. Köln? Das klingt immer gut.
0: Ja, gut, in Köln, Weinberg und so. Naja, Patrick hat noch reingegeben. Den finde ich geil. Patrick hat noch reingegeben, einfach auch basic, wie du eben gesagt hast, Cheese-Spieß.
1: Dann kann ich noch Katja, weil ich glaube, sie hat hier versucht, was zu diktieren. Es ist ein Zungenbrecher auch. Grape Cheese Stick.
0: Grape Cheese Stick.
1: Ja, also einfach auf Englisch.
0: Ja, wie viele E's und S's sind denn da drin?
1: Grabe Cheese Stick steht hier.
0: Das war auf jeden Fall die Diktierfunktion. Und hier ist noch ein sehr gut gelaunter Kai aus Frankfurt am Telefon.
2: Hi, so zu den Trauben Käsespieß.
0: Ja, bitte.
2: Formazova.
0: Bitte was?
2: Formazova.
0: Und das jetzt nochmal, ist das einfach die Übersetzung?
2: Ja, also es ist italienisch, Käse und Trauben. Und die Spieße heißen so im Umgang Formaggiova.
0: Formaggiova?
2: Si.
0: Ah, Caprese e Formaggiova. Das klingt ja schon mal nach einem Buffet.

0: ja wohl jetzt gleich 10 vor 11. Forma Giova, das sagen hier einige, müssen diese klassischen Spieße mit unten Käse und oben Trauben. Die heißen so Formaggio, Käse, Ova, Traube. Britta und Petra aus Stuttgart haben das noch geschrieben, zum Beispiel an die 07221 2011. Und Brehm sagt, ja, das kommt auf den Käse an. Man könnte sie ja nennen vielleicht Trauda oder Tredamben.
1: Das ja, fand oder ich auch nett. Trammenbär. Es geht ja unendlich geil. Ich liebe solche Dinge, die unendlich weitergehen. Ja. Christian ist auch einfach, das ist basic. Ich lieb's wieder. Spieß Alträse.
0: So, da hat man direkt irgendwie sowas Mondänes mit drin.
1: Alträse.
0: Glasi aus Schwieberding hat eine Sprachnachricht geschickt, die ich euch auch sofort präsentiere, sobald ich sie ins System gezogen habe. Da ist sie doch.
2: Die Käsestückchen sind ja immer so quadratisch und die Trauben sind rund. Und da dachte ich an so Bauhausformen. Und dann habe ich gedacht, wer war ein berühmter Bauhauskünstler? Dann ist mir Oskar Schlemmer eingefallen, der diese triadischen Ballettfiguren gemacht hat, die auch so aussehen, so mit ihren konischen, geometrischen Kostümen. Und deswegen mein Vorschlag, Schlemmerspieße.
1: Also, das ist ja Wahnsinn.
0: Ohne Worte, das Stimmt ist ja einfach das? Nur fantastisch.
1: Dass dieser Typ Schlemmer heißt?
0: Ja, ja, klar. Kennst du nicht Oskar Schlemmer? Entschuldigung, auf welchem kulinarischen Niveau bewegen wir uns denn hier jetzt? Klar, Sida, ich muss mich für den Illi entschuldigen. Aber vielen Dank für deinen fantastischen Vorschlag.
1: Geil,
0: ich würde ja fast sagen, der wird eingeloggt, ey. Außer da kommt noch was Fantastischeres. Wir werden es sehen.

0: Wir sind hier fleißig am Sammeln dran. Ganz Deutschland überlegt, wie kann man denn bitteschön diese Käsetraubenspieße nennen? Und ihr meldet euch alle brav an die 07221 2011 hier ins Pop-Abend-Studio. Und so langsam könnten wir mal Richtung Endvoting gehen. Eli, hast du schon einen Favoriten für unsere Käsetraubenspieße?
1: Oh, gerade den Bauhaus, den Schlemmerspieß, den fand ich schon sehr geil, ja, weil das passt vom Namen. Aber die Background-Geschichte, ein Bauhaus-Typ, der mit eckigen und runden Formen zu tun hatte, genial.
0: Es ist einfach fast unschlagbar. Ne?
1: Fast, ja. Aber vielleicht ist noch was Geileres, ich weiß nicht.
0: Aber dann, also das sind ja so, weiß ich nicht, das sind ja so Infos, die man dann auf einer Party droppen kann, sind so Fun-Facts, wenn der wirklich irgendwann mal so heißt, wenn wir das geschafft haben, das zu etablieren. Aber es ist auch ein bisschen Klugscheißer-Modus dann, ne? Vielleicht brauchen wir was mehr so Basic-mäßiges. Ja. Ja. Hier war noch mein Vorschlag für die Käsetraubenspieße mit Gouda, Gatra-Spieße.
1: Ah, Gouda-Traube, ja, Gatra.
0: Ja, zum Beispiel. Und das hat Silke geschrieben. Und die Susan schreibt Käsespieß, unten würfelförmiger Käse, oben Traube, ganz klar. Das Runde muss aufs Eckige.
1: Für jetzt, ja, aber ein bisschen rollt nicht so von der Zunge.
0: 07221 2011, da geht's.

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1: Um 23 Uhr mit Thomas Bertsch. Erstes Spiel, erster Sieg für die deutsche Fußballnationalmannschaft bei der Weltmeisterschaft. Am Ende hieß es 7:1 gegen Curaçao. Desiree Krause analysiert die Partie.
2: Nach einem etwas holprigen Start lief das Ganze ja wirklich gut fürs DFB-Team. Das Ergebnis sagt das ja auch. Es war der höchste Sieg der bisherigen WM und das mit insgesamt 6 verschiedenen deutschen Torschützen. Nachdem Metscher in der 6. Minute erstmals für Deutschland in diesem Turnier getroffen hatte, gab es nach 21 Minuten den kleinen Schreckmoment, als Curaçao mit seinem ersten WM-Treffer überhaupt ausglich. Vor der Pause machte aber Schlotterbeck noch sein erstes Länderspieltor und Havertz traf per Elfmeter. Im zweiten Durchgang war es dann eine klare Sache. Musiala, Brown, Undav und nochmal Havertz, der Spieler des Spiels wurde, mit den deutschen Toren.
1: Der deutsche Torwart Manuel Neuer zog nach dem Schlusspfiff ein positives Fazit.
3: Gerade in so einem Turnier ist es wichtig, dass wir, glaube ich, gut gestartet sind, dass man auch gemerkt hat, dass die Spieler, die von der Bank gekommen sind, immer Energie mit reingebracht haben, dass wir nie aufgehört haben, aufs nächste Tor zu spielen und die Spielfreude war da und wir wollten immer aufs Tor gehen.
1: Zurzeit läuft das WM-Spiel Niederlande gegen Japan. US-Präsident Trump hat die jüngsten israelischen Angriffe im Libanon kritisiert. Die Attacken auf Vororte der libanesischen Hauptstadt Beirut hätten nicht passieren dürfen, so Trump mit Blick auf die Friedensverhandlungen mit dem Iran. Aus der Nachrichtenredaktion Jonas Valentin Weber.
4: Alle Seiten müssten sich jetzt zurückhalten. Angriffe dürfe es nicht mehr geben, schrieb Trump in den sozialen Medien. Schließlich stehe man kurz davor, mit dem Iran ein Abkommen zu schließen, das für die gesamte Region Frieden bringe. Die israelische Regierung hatte die jüngsten Luftangriffe damit begründet, dass die mit dem Iran verbündete Hisbollah-Miliz erneut Drohnen in Richtung Israel losgeschickt habe. Die südlichen Vororte Beiruts gelten als Hochburgen der Hisbollah. Der iranische Verhandlungsführer drohte anschließend damit, die Friedensgespräche zu beenden. Vom Präsidenten heißt es inzwischen aber, dass weiterverhandelt werden soll.
1: Bei einem Flugzeugabsturz im US-Bundesstaat Missouri sind nach Angaben der Polizei wahrscheinlich alle 12 Insassen gestorben. Das Unglück habe sich beim Start von einem Flugplatz südlich von Kansas City ereignet. Offenbar transportierte das Flugzeug Fallschirmspringer. Die Bildungsminister der Länder wollen Schüler im Unterricht mehr für historische Hintergründe sensibilisieren. Ein aktualisierter Leitfaden soll dabei helfen, vor allem historische Zusammenhänge besser zu verstehen. Behandelt werden sollen künftig neue Themen wie etwa Völkerrecht und auch Fluchtbewegungen mit ihren Ursachen. Das Wetter für Deutschland. In der Nacht vom Norden bis in den Osten noch einzelne Schauer, sonst trocken bei Tiefstwerten von 13 bis 6 Grad. Morgen tagsüber im Norden und in der Mitte noch viele Wolken, vereinzelt Schauer. Im Südwesten und Süden dagegen viel Sonne, Höchstwerte 15 bis 26 Grad. Die Zeit, es ist 23.03 Uhr.
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5: Die A1 Bremen-Osnabrück ist zwischen Kloppenburg und Vechta wegen Bauarbeiten in beiden Richtungen bis 5 Uhr früh gesperrt. Die A7 Flensburg-Hannover ist zwischen Hamburg-Stellingen und Heimfeld in beiden Richtungen wegen Bauarbeiten bis 5 Uhr früh gesperrt. Die A7 Flensburg Richtung Hamburg ist zwischen Großenaspe und Bad Bramstedt wegen einer Ölspur gesperrt.
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6: Mit Sabrina Droste. Guten Tag, guten Tag. Frage des heutigen Abends. Wie nennen wir diese Spieße mit Käse unten, Trauben oben? Frank hat dann einen Vorschlag geschickt.
7: Ja, moin, hier ist der Frank. Nennt man diesen Käse-Weintraubenspieß nicht vegetarischer Mettigel?
6: Ja, das kommt wohl auf die Region an, Frank. Noch weitere schöne Vorschläge von euch hier im Pop-Abend gleich.
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0: Hier noch eine Ergänzung zum Vorschlag von gerade. Die Spieße mit unten Käse und oben einer Traube, die müssen Sepp Herberger Spieße heißen, denn das Runde muss aufs Eckige. Groß Peter. Zurückgegrüßt. Sehr gut, wir bewegen uns hier nämlich langsam zu Zielgeraden hin. Das fühlen wir doch bei der Namensfindung für diese Spieße. Unser Telefon, das klingelt auch wie verrückt. Hallo?
1: Hi, Kotti von unterwegs im LKW.
0: Hi.
1: Ganz einfach und simpel. Cats.
0: Cats.
1: Käse-Traubenspieße.
0: Cats. Natürlich. Hast du an die Cats gedacht?
1: Jo.
0: Stark. Ja, loggen wir ein. Danke dir.
1: Ciao.
0: Ciao. Und hier ist noch jemand in der Leitung. Guten Tag.
2: Erik hier aus Hamburg.
0: Hi,
2: Erik. Und zwar hat sich bei uns so im Dorf irgendwie ergeben, dass wir diese Spieße Käsetwister genannt haben.
0: Die Käsetwister.
2: Oder Genusstwister. Das kam dabei raus.
0: Nice. Oder? Genusstwister finde ich aber auch geil. Und das ist ja, aber dann auch ganz so klar, was mitzubringen ist, ja?
2: Ja, ist irgendwie hat sich so ergeben in dem ganzen Dorf, weil das ja aussieht wie diese Punkte und Karos von den Twister-Spielen mit den Trauben.
0: Ah, da kommt's her, siehst du, da, so weit habe ich jetzt gar nicht gedacht.
2: Und das hat sich dann irgendwie so rausgestellt und das weiß jetzt auch jeder.
0: Also du rufst dann an und sagst, Katja, du bringst Käsetwister mit?
2: Ja, so sieht's aus.
0: Stark.
2: Und das geht so seit 20 Jahren schon so.
0: Danke dir.
2: Kein Problem, schönen Abend für euch noch.
0: Dir auch, ciao. Ich glaube fast, wir haben einen Gewinner. Schatz, machst du zum Jahrestag wieder deine berühmten Genusstwister?

0: Es kann gut sein, dass es stimmt, was man über rothaarige Katzen sagt. Die sind besonders, also einfach nochmal ein bisschen anders. Auf jeden Fall diese eine Katze in der Türkei, Elias Bus aus dem Pop-Abend-Team, eine rothaarige Katze hat in der Türkei eine Ballettaufführung gesprengt.
1: Ja, also wir wissen ja, ne, dass in der Türkei Katzen sind ein Ding, die gelten als Glücksbringer. Es gibt da wirklich Millionen von Straßenkatzen, um die sich aber gemeinschaftlich gekümmert wird. Auch in Izmir, das liegt an der Westküste. Und da haben sie halt Romeo und Juliet in einem Theater aufgeführt. Grün, ja. Ballett, absolute Klassiker. Es geht um Liebe, es geht um Leben, es geht um Tod. Alle haben sich schick gemacht, alle sind ernst bei der Sache, gucken so, ja, das ist Kunst. Und am emotionalen Höhepunkt, Romeo liegt schon tot auf dem Boden, kommt einfach eine rothaarige Katze von hinten von der Bühne und macht genau das, was man denkt von der Katze. Die fängt dann beim liegenden Romeo an, mit seinen Haaren, mit dieser Perücke so zu spielen und so zu kämpfen und krallt sich da so rein.
0: Die armen Darsteller, ey, da übst du Monate, vielleicht jahrelang. Mhm. Und dann wird diese Bombennummer von der Katze gecrashed.
1: Aber die haben weitergemacht. Also die sind beinhart geblieben, haben Romeo, wie geplant, so von der Bühne gezogen. Die Katze hing noch so an der Frisur dran. Und dann irgendwann hat die einfach zum Stück dazugehört. Also Geil. In einer anderen Szene, da gibt es so Videos online, in einer anderen Szene hat ein Bauer, der stand so im Hintergrund, der hat die einfach so auf dem Arm und krault die. Eine andere hat die dann irgendwann in einer anderen Szene so gestreichelt. Und dann haben die einfach mit der Katze dieses Stück vollendet.
0: Ja, die gehört jetzt dazu. Meinst du, die hat auch Gage bekommen?
1: Vielleicht.
0: Ja, auf jeden Fall müssen sie das Stück jetzt umbenennen in Romiau und Schnurrlia. Ja, ist ja gut. Ich finde allein raus. Danke.

0: 12 ist es. Hi.
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2: Temperaturen zwischen 13 Grad auf Norderney und 7 Grad in Wagenried. Dazu viele Wolken und einzelne Schauer. Tagsüber abgesehen von einzelnen Schauern auch mal aufgelockert. Merkmal 16 Grad in Flensburg, 17 Grad in Bremervörde, 18 Grad in Parchim und bis 19 Grad in Wunstorf.
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3: Vorsicht bitte auf der A7 Hannover Richtung Hamburg. In der Ausfahrt Ramelsloh befindet sich eine ungesicherte Unfallstelle. Die A1 Bremen-Osnabrück ist zwischen Kloppenburg und Vechter wegen Bauarbeiten in beiden Richtungen bis 5 Uhr früh gesperrt. Die A7 Flensburg-Hannover ist zwischen Hamburg-Stellingen und Heimfeld in beiden Richtungen wegen Bauarbeiten bis 5 Uhr früh gesperrt. Die A7 Flensburg Richtung Hamburg ist zwischen Großenaspe und Bad Bramstedt wegen einer Ölspur gesperrt. A7 Hannover Richtung Hamburg. Im Kreuz Hannover-Kirchhorst ist die Überleitung zur A37 Richtung Messe wegen Bauarbeiten bis 13. Juli gesperrt.
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0: 20 vor Mitternacht. Ihr Pop, die Abendshow mit Sabrina Droste. Hi. Die eigenen Kinder mit einem Namen zu versehen, das ist ja schon eine Aufgabe. Damit rennen die dann ja einfach für immer rum. Ja, so oder so ähnlich geht's ja auch Menschen in der Musik, wenn es um den Namen des neuen Albums geht. Bei Songs lässt sich's ja vielleicht noch so ein bisschen aus dem Text ableiten, aber so ein Albumtitel, der muss sitzen. Bei den Sporties ist es jetzt ganz frisch ein Happy Birthday geworden. Rüde und Peter haben uns im Interview gesagt, wie es dazu kam.
1: Das war eine absolut klare Sache. Also wir haben es dann nochmal kurz, war dann nochmal Grunge in der Diskussion. Nee, Happy Birthday, das war einfach ein Volltreffer. Das ist so klar.
2: Das Gesicht. Wir haben dann überlegt, wann es rauskommen kann. Es muss ja auch zeitlich passen. Ja. Wir waren ja auch erst Ende Februar oder Anfang März mit der Produktion fertig. Und dann schaut man ja, wie viel Zeit brauchst, um das Vinyl herzustellen und so weiter. Und dann haben wir festgestellt, der einzige Termin, der eigentlich passt, ist der 12.06. und das ist der Geburtstag unseres Managers, der ja von Anfang an dabei ist. Und dann war es klar, dass es Happy Birthday auch heißen muss.
0: Ja Mensch, alles Gute auch nochmal von uns. Oh, wobei, zwei Tage zu spät, das bringt Pech, oder? Nee, wir nehmen es zurück.

Achtung, Falschfahrer auf der B28 zwischen Dreieck-Hittistetten und Neu-Ulm. Da kommt euch ein Falschfahrer entgegen. Bitte äußerst rechts fahren und nicht überholen. Auf der B28 zwischen Dreieck-Hittistetten und Neu-Ulm. Da ist ein Falschfahrer unterwegs. Vorsicht in beiden Richtungen.

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1: Das Baby ist ja jetzt schon ein bisschen da, ne? Also ist jetzt über anderthalb Jahre schon da. Und es ist jetzt, also es ist ja wirklich, ich habe mich dran gewöhnt, dass es da ist. Und das kann ja schon, also es kann, das läuft, das redet. Redet Bullshit, aber redet. Aber ich muss sagen, ich habe immer noch Schiss. Ich habe immer noch Schiss, dass ich Fehler mache, dass ich was falsch mache. Ich meine, das ist ein echter Mensch. Das ist ein ganz kleines Menschli. Ich habe ja die volle Verantwortung. Ja? Nicht nur, dass es überhaupt überlebt, sondern auch, dass es ein okayer Mensch wird, oder? Dass es im besten Fall niemanden meuchelmordet oder keine toxischen Beziehungen anfängt. Weil das ist am Ende immer die Mutterschuld gewesen. Keine Ahnung, vielleicht ist es mit Kindern auch einfach wie mit Pfannkuchen. Der erste wird immer scheiße.

neigt sich um 23.53 Uhr, aber ja sowas von dem Ende. Das Gute daran ist aber ja, dass die Nacht jetzt gleich offiziell beginnt. Die Popnacht, und die verbringt ihr mit Daniela Hilb. Das war Pop, eure Abendshow von MDR Jump, HR3, SR1, WDR2, NDR2 und Bremen 4. Liebevollstens produziert von SWR3. Ich bin Sabrina Droste und raus für heute. Macht euch eine gute Nacht. Danke für so lieb sein und denkt an eure Pausen.

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1: Um 0 Uhr Mitternacht mit Olaf Knapp. Die USA und der Iran haben sich auf ein Rahmenabkommen für ein Ende des Krieges geeinigt. Das teilte US-Präsident Trump auf seiner Online-Plattform mit. Die Sperrung der Straße von Hormuz und für die Schifffahrt werde aufgehoben, so Trump. Ebenso die Blockade iranischer Häfen durch die US-Marine. Pakistans Ministerpräsident Sharif schrieb auf der Plattform X, die offizielle Unterzeichnungszeremonie für das Abkommen solle am Freitag in der Schweiz stattfinden. Pakistan ist Vermittler in dem Konflikt. Die deutsche Fußballnationalmannschaft hat ihr erstes WM-Gruppenspiel klar gewonnen. In der US-Metropole Houston besiegte das Team von Bundestrainer Nagelsmann den WM-Neuling Curaçao mit 7:1. Aus dem ARD-WM-Team Jakob Rüger.
2: Ein Auftaktsieg ist immer wichtig. Wir sind froh, dass wir das geschafft haben, so Bundestrainer Julian Nagelsmann nach dem erfolgreichen Turnierstart gegen Curaçao. Trotz des zwischenzeitlichen Ausgleichs, der Curaçaos erstes WM-Tor war, gelang Deutschland mit dem 7:1 der zweithöchste WM-Erfolg der DFB-Geschichte. Torhüter Manuel Neuer hat bei seinem Nationalmannschafts-Comeback eine neue Bestmarke aufgestellt. Mit 40 Jahren ist er nun der älteste deutsche WM-Spieler. Für die DFB-Auswahl geht es vom Stadion in Houston direkt zum Flughafen und dann zurück ins DFB-Quartier nach Winston-Salem.
1: Einen Tag vor Beginn des G7-Gipfels in Frankreich haben im schweizerischen Genf viele Leute gegen Kapitalismus und Ausbeutung demonstriert. Die Behörden sprachen von etwa 20.000 Teilnehmern. Es kam auch zu Zusammenstößen mit der Polizei. Demnach wurden Beamte unter anderem mit Pflastersteinen beworfen. Die Polizei setzte wiederum Tränengas ein. Der G7-Gipfel startet morgen im nahegelegenen Evian. In den USA sind beim Absturz eines Flugzeugs mit Fallschirmspringern vermutlich alle 12 Insassen ums Leben gekommen. Das hat die lokale Polizei bekannt gegeben. Das Unglück hatte sich demnach südlich von Kansas City ereignet. Neben dem Piloten sollen 11 Fallschirmspringer an Bord der Maschine gewesen sein. Warum sie abstürzte, ist bislang unklar. Das waren die Nachrichten. Das Wetter in Deutschland. Im Norden, nachts im Norden und im Osten bewölkt und Schauer, sonst teils wolkig, teils klar und meist ist es trocken, bei 13 bis minimal 6 Grad. Am Tage vom Norden bis zur Mitte viele Wolken und vereinzelt Schauer, nach Süden mehr Sonne und oft trocken, 16 Grad auf Sylt bis 26 Grad am Oberrhein. Dienstag dann heiter bis wolkig mit einzelnen Schauern, 17 bis 29 Grad. Es ist 0:03.
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3: Vorsicht bitte auf der A1 Münster Richtung Osnabrück. Zwischen Ladbergen und Lengerich liegt ein Tier auf der Fahrbahn. Die A1 Bremen-Osnabrück ist zwischen Kloppenburg und Vechter wegen Bauarbeiten in beiden Richtungen bis 5 Uhr früh gesperrt. Die Sperrung auf der A7 Flensburg-Hannover ist zwischen Hamburg-Stellingen und Heimfeld wieder aufgehoben. A7 Hamburg Richtung Hildesheim. Im Kreuz Hannover-Kirchhorst ist die Überleitung zur A37 Richtung Messe wegen Bauarbeiten bis zum 13. Juli gesperrt. A7 Hannover Richtung Hamburg. Im Kreuz Hannover-Kirchhorst ist die Überleitung zur A37 Richtung Messe wegen Bauarbeiten bis 13. Juli gesperrt.
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4: Mit Daniela Hilb. Hello! Da sind sie wieder. Das ist eine der sehr beeindruckten Reaktionen der brasilianischen Presse auf unser 7:1 Torfestival am Abend auf unseren deutschen WM-Auftakt. Ja, wir nehmen diese Brasilien-WM-Vibes direkt und sehr gerne mit rüber in die neue Woche. Ein Montag, der euphorisch startet, ist doch auch zur Abwechslung mal ganz schön.
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0: Hallo, hier ist die Popnacht. Willkommen in der neuen Woche. Der Abschied ist angebrochen, zumindest für die Toten Hosen. Vor 65.000 frenetisch feiernden Fans haben die am Samstagabend ihre allerletzte Trink-aus-wir-müssen-gehen-Tour in Deutschland gestartet. Stuttgart, das war wirklich eine Eins mit Sternchen, hat Campino die Open-Air-Sause auf dem Vasen kommentiert. Und die Fans da waren euphorisch natürlich unterwegs, aber auch so ein bisschen melancholisch.
1: Sie begleiten mich schon mein ganzes Leben. Es ist mein drittes Hosenkonzert und ich weiß auch, dass es wahrscheinlich das letzte sein wird.
2: Niemand denkt an morgen oder übermorgen oder das Ende dieser Tour, sondern alles ist jetzt im Hier und Jetzt und es fühlt sich gut an. Die Leute da draußen scheinen Spitzenlaune zu haben und das Wetter ist uns günstig gestimmt. Also wir sind voller Vorfreude.
0: Ja, steht auf jeden Fall eine Hochsommerwoche an. Mittwoch steht Mannheim auf dem Hosenabschiedsplan und danach gibt's bis Mitte Juli Abschiedsshows in Leipzig, in Braunschweig, Konstanz und auch Düsseldorf. Alle Konzerte sind schon ausverkauft. Falls ihr Tickets habt und mitfeiern könnt, ganz, ganz viel Spaß mit den Hosen.
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0: Die großartige Whitney Houston in eurem Radio drin. Und gleich noch Jason Derulo. Der hat in der Kelly Clarkson Show für ein paar ordentliche Lacher gerade gesorgt mit einem Thema, was eigentlich überhaupt gar nicht lustig ist. 2012 hat sich Jason Derulo bei Tourproben im Fitnessstudio ja einen Genickbruch zugezogen mit so einem Rückwärtssalto-Versuch, der nicht geklappt hat. Er hat sich den zweiten Halswirbel gebrochen, also eine wirklich sehr heftige Verletzung. Daraufhin musste er lange eine Halskrause tragen. Sagen wir mal, jetzt nicht das allerstylischste Accessoire für einen Popstar wie ihn, so schön in blau-weiß. Zu der Zeit hat er aber eine Anfrage für einen American Idol Castingshow-Auftritt reinbekommen. Den hat er tatsächlich zugesagt, angenommen, um da dann passenderweise den Song Ich bin unbesiegbar zu singen.
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0: Morgen in der Popnacht mit George Ezra. Es ist kurz nach 12:30.
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2: Temperaturen zwischen 13 Grad auf Norderney, 11 Grad in Kiel und 7 Grad in Walkenried. Dazu viele Wolken und einzelne Schauer. Tagsüber abgesehen von einzelnen Schauern auch mal aufgelockert. Merkmal 16 Grad in Flensburg, 18 Grad in Parchim und bis 19 Grad in Wunstorf.
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3: Die A1 Bremen-Osnabrück ist zwischen Kloppenburg und Vechta wegen Bauarbeiten in beiden Richtungen bis 5 Uhr früh gesperrt. A2 Hannover Richtung Berlin. Im Kreuz Hannover Ost ist Überleitung zur A7 Richtung Kassel und Richtung Hamburg. Für einen Schwertransport bis 2 Uhr gesperrt. A7 Hamburg Richtung Hildesheim. Im Kreuz Hannover Kirchhorst ist die Überleitung zur A37 Richtung Messe wegen Bauarbeiten bis zum 13. Juli gesperrt. A7 Hannover Richtung Hamburg. Im Kreuz Hannover Kirchhorst ist die Überleitung zur A37 Richtung Messe wegen Bauarbeiten bis 13. Juli gesperrt. A20 Kreuz Uckermark Richtung Rostock. Die Anschlussstelle Grimmen Ost ist wegen Bauarbeiten bis 16. Juni gesperrt.
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0: Und hier ist die Popnacht. Montag, Mitte Juni. Wir haben einen 7:1-Tick in der Tasche zum WM-Auftakt. Und mein Name ist Daniela Hilp. Hallo!

Carly Rae Jepsen in der Popnacht am Montag. Und da war's vorbei. Gleich noch David Guetta. Der ist mit über 50 ein gestandener Typ, hat eine Wahnsinnskarriere hinter sich. Und die hat er jetzt am Wochenende gekrönt, muss man sagen. Mit 3 Shows vor zigtausenden von Menschen in seiner Heimat in Paris, im Stade de France. Mit großartigen Stadionshows. Und da stand er zwischenzeitlich tatsächlich mal völlig sprachlos und zu Tränen gerührt an seinem DJ-Pult, weil die Fans ihn wirklich so euphorisch gefeiert haben. Haben immer wieder seinen Namen skandiert. Und da weiß selbst ein David Guetta erstmal nicht, was er sagen soll bei so viel Liebe, die rüberkam in Paris. Und Jennifer Lopez hat auch wieder mit ihm getanzt auf dem DJ-Pult. Hier ist Save Me Tonight.

Vorsicht, da kommt nochmal Aktuelles aus unserem Verkehrszentrum in der Popnacht. Vorsicht auf der A42, Emscher Schnellweg, Kamp-Lindfort-Dortmund zwischen Castrop-Rauxel, Bladenhorst und Castrop-Rauxel. Da sind momentan Menschen auf der Fahrbahn. Eine gute Fahrt euch durch die Nacht. Jetzt mit Robin Schulz und Rita Ora.

0: Fußballfieber ist jetzt ein bisschen da bei uns in Deutschland. Und passend zum Fieber haben gestern im Stadion in Houston so ungefähr 70 Grad geherrscht bei unserem Auftaktspiel. Deutschland gegen Curaçao bei der laufenden WM. 7:1. Wow, wow, wow. Und wer sich fragt, wo jetzt diese super extremen Temperaturen hergekommen sind. Es hat draußen angefangen zu regnen, wurde so das Dach zugemacht und innen so, puh. Aber das hat der Stimmung der deutschen Fans überhaupt gar keinen Abbruch getan. Die haben das Team und das Ergebnis einfach ordentlichst gefeiert.
1: Besser geht's doch nicht. 7:1 kann man echt nicht besser machen. Starke Mannschaft heute, starke Leistung.
2: Die Stimmung heute war sehr gut, sehr ausgelassen, sehr friedlich. Tolle Atmosphäre, schönes Fußballfest. Der zweite Halbzeit auch wunderbar gespielt, schöne Tore herausgespielt. Ich glaube, darauf kann man aufbauen für die nächsten Spiele.
3: Einfach unbeschreiblich, sprachlos, glücklich. Ja, yeah, das kann so weitergehen.
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1: Um 1 Uhr mit Olaf Knapp. Nach langem Ringen haben sich die USA und der Iran auf ein Abkommen zum Kriegsende geeinigt. Das haben der Vermittler Pakistan und US-Präsident Trump online mitgeteilt. Aus der Nachrichtenredaktion Astrid Rolle.
2: Die USA und der Iran hätten die sofortige und dauerhafte Einstellung der militärischen Operationen an allen Fronten erklärt, teilte Pakistans Ministerpräsident Sharif mit. Dies schließe auch den Libanon ein. US-Präsident Trump erklärte, er habe bereits die sofortige Aufhebung der US-Seeblockade gegen iranische Häfen angeordnet. Auch der Iran kündigte ein Ende des Krieges und der Militäreinsätze in dieser Nacht an. Die offizielle Unterzeichnung der Vereinbarung ist nach pakistanischen Angaben für nächsten Freitag in der Schweiz geplant.
1: Die deutsche Fußballnationalmannschaft hat ihr erstes WM-Gruppenspiel klar gewonnen. In der US-Metropole Houston besiegte das Team von Bundestrainer Nagelsmann den WM-Neuling Curaçao mit 7:1. Aus dem ARD-WM-Team Jakob Rüger.
3: Ein Auftaktsieg ist immer wichtig. Wir sind froh, dass wir das geschafft haben, so Bundestrainer Julian Nagelsmann nach dem erfolgreichen Turnierstart gegen Curaçao. Trotz des zwischenzeitlichen Ausgleichs, der Curaçaos erstes WM-Tor war, gelang Deutschland mit dem 7:1 der zweithöchste WM-Erfolg der DFB-Geschichte. Torhüter Manuel Neuer hat bei seinem Nationalmannschafts-Comeback eine neue Bestmarke aufgestellt. Mit 40 Jahren ist er nun der älteste deutsche WM-Spieler. Für die DFB-Auswahl geht es vom Stadion in Houston direkt zum Flughafen und dann zurück ins DFB-Quartier nach Winston-Salem.
1: Und die Niederlande und Japan haben sich in ihrem ersten Gruppenspiel 2:2 getrennt. Vor Beginn des G7-Gipfels in Frankreich haben im schweizerischen Genf viele Menschen gegen Kapitalismus und Ausbeutung demonstriert. Die Behörden sprachen von etwa 20.000 Teilnehmern. Es kam auch zu Zusammenstößen mit der Polizei. Demnach wurden Beamte unter anderem mit Pflastersteinen beworfen. Der G7-Gipfel beginnt heute im nahegelegenen Evian. In den USA sind beim Absturz eines Flugzeugs mit Fallschirmspringern alle 12 Insassen ums Leben gekommen. Das hat die lokale Polizei bekannt gegeben. Das Unglück hatte sich demnach südlich von Kansas City ereignet. Neben dem Piloten sollen 11 Fallschirmspringer an Bord der Maschine gewesen sein. Warum sie abstürzte, ist bislang unklar. Das Wetter in Deutschland, in der Nacht im Norden und Osten bewölkt und Schauer, sonst teils wolkig, teils klar und meist trocken bei 13 bis 6 Grad. Am Tage dann vom Norden bis zur Mitte viele Wolken und vereinzelt Schauer. Nach Süden hin mehr Sonne und oft trocken. 16 Grad auf Sylt bis maximal 26 Grad am Oberrhein. Es ist 1:03 Uhr.
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4: Vorsicht bitte auf der A21 Barchterheide Richtung Kiel. Zwischen Nettelsee und B404 liegt ein Reh. Die A1 Bremen-Osnabrück ist zwischen Kloppenburg und Vechter wegen Bauarbeiten in beiden Richtungen bis 5 Uhr früh gesperrt. A7 Hamburg Richtung Hildesheim. Im Kreuz Hannover-Kirchhorst ist die Überleitung zur A37 Richtung Messe wegen Bauarbeiten bis zum 13. Juli gesperrt. A7 Hannover Richtung Hamburg. Im Kreuz Hannover-Kirchhorst ist die Überleitung zur A37 Richtung Messe wegen Bauarbeiten bis 13. Juli gesperrt.
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5: Mit Daniela Hilb, hallo, willkommen in der Junimitte und in der neuen Woche, die uns nicht nur Top-WM-Stimmung, sondern auch so ein bisschen Hochsommerfeeling zur Wochenmitte bringt. Wir hoffen, ihr startet gut rein, jetzt mit Harry Styles und seinen American Girls.
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Austin, einer der ersten großen Hits für Dasha, hier in der Popnacht am frühen Montag, gleich 1:15. Dermot Kennedy ist der nächste auf unserer Playlist und der ist emotional gerade sehr gerührt und auch ein bisschen geschüttelt. Er hat nämlich ganz, ganz viele Live-Shows in den letzten Wochen und Monaten gespielt und das war insofern eine besondere Zeit für ihn, dass er so viel unterwegs war, weil das seit seiner ersten richtigen Tour 2017 so die erste richtig große Tournee wieder war. Und er wusste gar nicht mehr, hat er jetzt geschrieben bei Instagram, wie sich das so anfühlt, ob die Leute das alles mögen. Und sein Resümee, diese Shows waren wirklich mehr als alles, was ich mir hätte vorstellen können. Man muss sagen, er hatte die Fans bei diesen Konzerten eigentlich auch wirklich immer im Sack. Die hingen an seinen Lippen. Und konnten alles mitsingen und natürlich auch ordentlich mitfeiern. Dermot Kennedy, jetzt in der Popnacht. 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

noch was Aktuelles aus unserem Verkehrszentrum in der Popnacht. Auf der A8 Stuttgart-Karlsruhe zwischen Stuttgart-Degerloch und Stuttgart-Möhringen stehen gerade 3 defekte Fahrzeuge. Da kommt es zu Behinderungen.

0: geschmeidigen Dabadi-Dabadai in die neue Woche rein. Und jetzt?
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0: Ihr Lieben, wir starten mal wieder unsere kleine Nachtrakete für euch. Und die bringt euch an einen nächtlichen Wunschort eurer Wahl. Stellt euch einfach mal vor, ihr könntet einmal schnippen und diese Rakete starten lassen. Was wäre denn das Ziel? Was wäre für euch so ein absoluter Traumort, wo ihr mal eine komplette Nacht total gerne verbringen würdet? Wenn jetzt Geld und sämtliche anderen Dinge überhaupt keine Rolle spielen würden. Wir fantasieren uns da einfach an einen wunderschönen und vor allem auch spannenden Ort an der 07221 2011. Meldet euch gerne mal rein per WhatsApp oder Sprachnachricht und teilt eure persönliche Nachtfantasie mit uns, gerne auch an unserer Studio-Hotline 07221 2011. Wo würde euch unsere Pop-Nacht-Rakete denn für eine Nacht hinfliegen können und dürfen?
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0: Bon Jovi in der Popnacht. Um gleich 13:30.
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5: Temperaturen zwischen 13 Grad auf Norderney, 9 Grad in Wesenberg und 7 Grad in Wagenried. Dazu viele Wolken, tagsüber abgesehen von einzelnen Schauern auch mal aufgelockert. Mike mal 16 Grad in Flensburg, 17 Grad in Bremervörde, 18 Grad in Parchim und bis 19 Grad in Wunstorf.
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6: Die A1 Bremen-Osnabrück ist zwischen Kloppenburg und Vechta wegen Bauarbeiten in beiden Richtungen bis 5 Uhr früh gesperrt. A7 Hamburg Richtung Hildesheim. Im Kreuz Hannover-Kirchhorst ist die Überleitung zur A37 Richtung Messe wegen Bauarbeiten bis zum 13. Juli gesperrt. A7 Hannover Richtung Hamburg. Im Kreuz Hannover-Kirchhorst ist die Überleitung zur A37 Richtung Messe wegen Bauarbeiten bis 13. Juli gesperrt.
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0: Der frühe Montagmorgen mit der Popnacht. Mein Name ist Daniela Hilb. Wo würde euch unsere Popnacht-Rakete denn hinbringen, die kleine Nachtfantasie? Bei Christian wäre es auf jeden Fall direkt ins Fußballstadion des momentan laufenden WM-Spiels. Ecuador-Elfenbeinküste steht noch 0:0 momentan.

Golden in der Popnacht. Am Montag, und Vorsicht, da kommt noch ein Nachzügler aus unserem Verkehrszentrum auf der A4 Chemnitz Richtung Erfurt. Zwischen Apolda und Weimar steht momentan ein defekter LKW, der für Behinderung sorgt.

0: Klangkarussell mit dem Sonnentanz am frühen Montag hier in der Popnacht. Und jetzt?
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0: Wo bringt uns die mit euch denn hin, wenn wir unsere kleine Popnacht-Rakete mit euch an Bord starten lassen würden? Was wäre so euer persönlicher nächtlicher Traumort? Wo würdet ihr mal gern eine komplette Nacht verbringen, wenn es keinerlei Grenzen gäbe, wenn Geld keine Rolle spielt und auch sonst nichts? 07221 2011.
2: Moin, ich bin Dennis, 31 aus Beckum, und wenn ich mir eine Nacht irgendwo aussuchen würde, dann wäre das im höchsten Hotelzimmer in New York im Winter mit einem kompletten Blick über ganz New York am besten, wenn es komplett weiß ist. Das wäre schon so ein Traum.
0: Ja, das stelle ich mir auch schön vor, wobei das Weiße sieht man nachts ja dann nicht unbedingt. Außer es ist wirklich alles extrem beleuchtet, ist natürlich so die New Yorker Skyline. Gibt es wahrscheinlich schon auf jeden Fall her. 07221 2011. Und wo geht es sonst noch so hin? Hier mit eurer persönlichen Nachtfantasie.
3: Hey, hey, hier spricht der Moritz. Eine Nacht, wenn Geld keine Rolle spielen würde oder der Ort keine Rolle spielen würde. Ich habe das mal gesehen gehabt, es gibt so coole Hotelräume unter Wasser, in einem Riff drin oder einfach irgendwie, da wo es halt schön ist, unter Wasser, wo man die Fische am Hotelzimmer quasi dann vorbeischwimmen sieht. Da würde ich sehr, sehr gerne eine Nacht verbringen, und die Nacht würde ich mit meiner Freundin da verbringen. Einfach die ganze Nacht durch die Panzerglasscheibe schauen und die Fische beobachten.
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Sapphire. Ed Sheeran hier in der Popnacht und Vorsicht bitte auf der A7 Hamburg-Hannover im Kreuz Hannover-Ost haben wir eine neue ungesicherte Unfallstelle.

0: Der Summer auf 69 in der Popnacht. Und gleich noch Bosse, der ist gerade auf stabile Poesie-Tour mit seinem gleichnamigen Album. Und im Rahmen einer Pre-Listening-Session, da wurde er auch gefragt, was er persönlich denkt, was so bleibt von seiner Musik, die er jetzt mittlerweile ja auch schon seit Jahrzehnten erfolgreich veröffentlicht.
1: Naja, was bleibt? Das ist jetzt auch eine ganz schön große Frage. Wenn ich sie groß beantworte, ist, dass ich letzte Woche gerade von jemandem, die war in der Chemotherapie und hat dann eben meine Alben gehört und hatte dann so 3 Songs, die sie immer wieder gehört hat. Wenn die mir das schreibt und auch sehr viel dann schreibt und auch über den Zustand, dann denke ich mir dann schon, ist mir jetzt scheißegal, ob meine Nummer 100 Jahre bleiben, aber für den Moment hat sich das dann schon dolle gelohnt, wenn da jemand so viel mit verbindet oder da irgendeine Kraft draus schöpft.
0: Ja, das ist eigentlich das Maximum, was ich, glaube ich, einen Künstler wünschen kann. Bosse, jetzt hier in der Popnacht für euch.
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1: Um 2 Uhr mit Olaf Knapp. Nach langem Ringen haben sich die USA und der Iran auf ein Abkommen zum Kriegsende geeinigt. Das haben der Vermittler Pakistan und US-Präsident Trump online mitgeteilt. Aus der Nachrichtenredaktion Astrid Rolle.
2: Die USA und der Iran hätten die sofortige und dauerhafte Einstellung der militärischen Operationen an allen Fronten erklärt, teilte Pakistans Ministerpräsident Sharif mit. Dies schließe auch den Libanon ein. US-Präsident Trump erklärte, er habe bereits die sofortige Aufhebung der US-Seeblockade gegen iranische Häfen angeordnet. Auch der Iran kündigte ein Ende des Krieges und der Militäreinsätze in dieser Nacht an. Die offizielle Unterzeichnung der Vereinbarung ist nach pakistanischen Angaben für nächsten Freitag in der Schweiz geplant.
1: Die hohe Teilzeitquote von Frauen kostet Deutschland nach Einschätzung des Ökonomen Marcel Fratscher großes wirtschaftliches Potenzial. Die Gesellschaft verzichte so auf eine Menge Wohlstand, sagte der Präsident des Deutschen Instituts für Wirtschaftsforschung dem Redaktionsnetzwerk Deutschland. Eine höhere Erwerbsbeteiligung von Frauen wäre zudem das effektivste Instrument, um das gesetzliche Rentensystem zu stabilisieren. In Deutschland arbeitet etwa die Hälfte der erwerbstätigen Frauen in Teilzeit. Hürden auf dem Jobmarkt sind laut Fratscher etwa unzureichende Kinderbetreuung sowie geringe finanzielle Anreize, etwa wegen des Ehegattensplittings. Vor Beginn des G7-Gipfels in Frankreich haben im schweizerischen Genf viele Menschen gegen Kapitalismus und Ausbeutung demonstriert. Die Behörden sprachen von etwa 20.000 Teilnehmern. Es kam auch zu Zusammenstößen mit der Polizei. Demnach wurden Beamte unter anderem mit Pflastersteinen beworfen. Der G7-Gipfel beginnt heute im nahegelegenen Evian. Die deutsche Fußballnationalmannschaft hat ihr erstes WM-Gruppenspiel klar gewonnen. In der US-Metropole Houston besiegte das Team den WM-Neuling Curaçao mit 7:1. Aus dem ARD-WM-Team Jakob Rüger.
3: 7 Tore musst du erst einmal schießen. Die Überzeugung ist jetzt größer als vor dem Spiel, so Bundestrainer Julian Nagelsmann nach der Partie. In Dallas haben sich die Niederlande und Japan 2:2 unentschieden getrennt. Die Niederländer verspielten dabei 2 Führungen. Unterdessen ist die iranische Nationalmannschaft in den USA für das Auftaktspiel gegen Neuseeland gelandet. Zuletzt hatte es widersprüchliche Angaben zu den Einreisebestimmungen der Iraner in die USA gegeben. Der Iran hat sein WM-Quartier in Mexiko.
1: Das Wetter in Deutschland. In der Nacht im Norden und Osten bewölkt und es gibt Schauer. Sonst ist es teils wolkig, teils klar und meist trocken bei 13 bis minimal 6 Grad. Am Tage vom Norden bis zur Mitte Wolken, vereinzelt Schauer, nach Süden mehr Sonne bei 16 bis maximal 26 Grad. Es ist 2:03 Uhr.
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